0: WM-Neuling erkämpfte sich damit gleich im ersten Spiel den ersten WM-Punkt. Den ersten WM-Sieg seiner Historie hat Ägypten knapp verpasst. Das Team um Superstar und Geburtstagskind Mo Salah führte lange gegen Belgien. Am Ende trennten sich beide Mannschaften 1:1.
1: Das waren die Nachrichten. Das Wetter in Deutschland. In der Nacht bewölkt und trocken bei 15 bis 4 Grad. Tagsüber heiter bis wolkig, vereinzelt noch Schauer bei 16 Grad auf den nordfriesischen Inseln und bis 30 Grad am Oberrhein. Am Mittwoch gebietsweise Schauer 18 bis 32 Grad. Es ist 2.03 Uhr.
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3: Mit Sven Knappe am Mikrofon. Herzlich willkommen. Was haben wir bis zu den 4 Nachrichten im Angebot? Ein Cellokonzert von Henri Vieuxtemps, eine Klaviersonate von Cécile Chaminade, eine Suite im alten Stil von Max Reger, eine Violinsonate von Johann Sebastian Bach und zum Aufwärmen eine einfache Orchesterübung von Jean-Marie Leclerc mit dem Ensemble Musica Alta Ripa.

Première Recreation de Musique d'une Exécution Facile, das Opus 6 von Jean-Marie Leclerc dem Älteren, ausgeführt vom Ensemble Musica Alta Ripa, 1984 in Hannover gegründet. Der Schwierigkeitsgrad wird höher mit der Sonate Nummer 2 in A-Moll für Violine Solo von Johann Sebastian Bach. Und diese Herausforderung stellt sich Christian Tetzlaff.

Der 1966 in Hamburg geborene Geiger Christian Tetzlaff meisterte die Sonate Nummer 2 in A-Moll für Violine Solo von Johann Sebastian Bach. Auf Bach folgt Reger im ARD-Nachtkonzert. Der Oberpfälzer hat ja Vater Bach als sein großes Vorbild genannt und nahezu Unspielbares zu Notenpapier gebracht. Noch relativ moderat, regelrecht höfisch, klingt die Suite im alten Stil Opus 93 hier in einer Aufnahme mit den Bamberger Symphonikern unter Horst Stein.

Das war die Suite im alten Stil, Opus 93 von Max Reger. Die Bamberger Symphoniker wurden von Horst Stein geleitet. Hier ist das AAD-Nachtkonzert, präsentiert von BR Klassik mit Tastenspielen aus Frankreich. Die 1857 in Paris geborene Cécile Chaminade schrieb folgende Klaviersonate in C-Moll, intoniert von Johann Blanchard.

Der deutsch-französische Pianist Johann Blanchard interpretierte die Klaviersonate in C-Moll, Opus 21 von Cécile Chaminade. Und wir machen einen musikalischen Ausflug nach Belgien mit dem ARD-Nachtkonzert und hören das Cellokonzert in B-Moll von Henri Vieuxtemps, 1820 in Verviers geboren. Der Cellist Alban Gerhard wird vom Royal Flemish Philharmonic Orchestra begleitet.

Der Cellist Alban Gerhard und das Royal Flemish Philharmonic Orchestra unter Josep Cavalier Domenech waren das mit dem Cellokonzert in B-Moll Opus 50 von Henri Vieuxtemps aus Belgien. Das ARD-Nachtkonzert meldet sich nach den FIO-Nachrichten zurück mit Musik von Maurice Ravel, Ferdinand Ries und Johann Christian Bach.

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1: Um 4 Uhr mit Ronald Lessig. Auf dem G7-Gipfel im französischen Evian hat US-Präsident Trump die anderen Staats- und Regierungschefs über Details des Abkommens mit dem Iran informiert. Virtuell sei die Vereinbarung bereits unterschrieben, sagte Trump. Der Iran bestätigte das. Am Freitag solle dies auf Papier erfolgen. Dazu sollen Vizepräsident Vance und Irans Außenminister Araghchi in die Schweiz reisen. Ebenfalls bis Freitag soll nach Trumps Worten auch die Straße von Hormuz komplett geöffnet sein. Beobachter halten das wegen der vielen Seeminen für unrealistisch. Zum Umgang mit dem iranischen Atomprogramm, einer der maßgeblichen Gründe für die USA, das Land anzugreifen, machte Trump offenbar keine Angaben. Die EU hat die Beitrittsverhandlungen mit der Ukraine und der Republik Moldau gestartet. EU-Erweiterungskommissarin Kos sagte in Luxemburg, Kiew und Chisinau hätten geliefert. Aus Brüssel Thomas Spickhofen.
2: Von einem Mega-Montag für die Erweiterung der Europäischen Union spricht die zuständige EU-Kommissarin Marta Kos. Im Mittelpunkt steht dabei der Start der förmlichen Beitrittsgespräche für die Ukraine und Moldau. Mega-Montag aber auch, weil Montenegro zwei große Verhandlungsblöcke abgeschlossen hat. Das Land will nach Möglichkeit schon 2028 der Union beitreten. Für die Ukraine wird es dagegen noch einige Zeit dauern. Sie hatte den Beitritt im Februar 2022 beantragt, kurz nach dem russischen Überfall. Den Beginn der Verhandlungen hatte Ungarn über lange Zeit blockiert. Das hat sich erst mit dem Machtwechsel in Budapest im vergangenen Monat geändert.
1: Beim Absturz eines US-Kampfflugzeugs in Kalifornien sind vermutlich alle 8 Besatzungsmitglieder ums Leben gekommen. Das teilte der Luftwaffenstützpunkt Edwards mit. Aus San Francisco Nils Dumpz.
3: Bilder zeigen eine schwarze Rauchwolke über dem Stützpunkt nördlich von Los Angeles. Der B-52-Bomber sei kurz nach dem Start am Montagvormittag Ortszeit abgestürzt, schreibt die Luftwaffe in einem Social-Media-Post. Rettungskräfte seien sofort vor Ort gewesen. Die Edwards Air Force Base befindet sich in der Mojave-Wüste. In der Vergangenheit hatte das US-Militär von dort aus unter anderem Tarnkappendrohnen und Jets mit 6-facher Schallgeschwindigkeit getestet.
1: Bei der Fußball-WM hat es in den ersten 3 Spielen des 5. WM-Tages keinen Sieger gegeben. Belgien und Ägypten trennten sich 1:1. Die Partie Saudi-Arabien-Uruguay ging ebenfalls 1:1 aus. Zu Beginn des Tages hatte die WM ihre erste große Sensation. Europameister Spanien kam gegen Außenseiter Kap Verde nicht über ein 0:0 hinaus. Das waren die Nachrichten. Das Wetter in Deutschland. Tagsüber heiter bis wolkig, regional auch länger freundlich, vereinzelt noch Schauer oder Gewitter. Bei 16 Grad auf den nordfriesischen Inseln und bis 30 Grad am Oberrhein. Am Mittwoch gebietsweise Schauer bis 32 Grad, am Donnerstag heiter bis 36 Grad. 4:03 Uhr.
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4: Mit Sven Knappe am Mikrofon. Schön, dass Sie mir Gesellschaft leisten. Als François Couperin am 10. November 1668 in Paris geboren wird, ist sein Onkel Louis bereits seit 7 Jahren tot. Louis Couperin war der bis dahin berühmteste Musiker der Familie, die bereits einige Organisten, Komponisten und Cembalisten hervorgebracht hatte. Der bedeutendste aber wird François, der schließlich den Namen Le Grand, der Große, erhält. Maurice Ravel erinnert zu Beginn dieser Stunde an ihn mit dem Stück Le Tombeau de Couperin.

Le Tombeau, das Grabmal des Couperin, eine Orchestersuite von Maurice Ravel in einer Aufnahme mit dem Boston Symphony Orchestra unter Bernhard Haitink. Mit Kammermusik von Ferdinand Ries geht's im ARD-Nachtkonzert weiter, einem Komponisten, der 1784 in eine Bonner Musikerfamilie hineingeboren wurde. Ries' Flötenquartett in G-Dur spielt das Ensemble Oxalis.

Das belgische Kammerensemble Oxalis interpretierte das Flötenquartett in G-Dur von Ferdinand Ries. Einer der komponierenden Bach-Söhne, Johann Christian, besucht uns im ARD-Nachtkonzert, auch Londoner Bach genannt. Dort, an der Themse, prägte er nicht nur mit seinen Opern und Sinfonien die Vorklassik, sondern etablierte auch eine der ersten Konzertreihen. Bachs Sinfonia Concertante in G-Dur bietet The Hanover Band unter Anthony Halstead.

Johann Christian Bach und seine Sinfonia Concertante in G-Dur. Es musizierte The Hanover Band unter Anthony Halstead. Bis zu den 5 Uhr Nachrichten gibt's noch einen Tanz aus der Aladdin-Suite von Carl Nielsen, gespielt vom Münchner Rundfunkorchester.

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1: Um 5 Uhr mit Ronald Lessig. Auf dem G7-Gipfel im französischen Evian hat US-Präsident Trump die anderen Staats- und Regierungschefs über Details des Abkommens mit dem Iran informiert. Virtuell sei die Vereinbarung bereits von beiden Seiten unterschrieben, sagte Trump. Aus Evian Gudrun Engel.
2: Die richtige Unterschrift, die soll am Freitag folgen durch J.D. Vance, der dafür in die Schweiz reisen soll, und Araghchi, den Außenminister des Iran. Donald Trump sagt, es gehe jetzt darum, die Straße von Hormuz möglichst schnell frei zu haben. Spätestens ab Freitag soll das der Fall sein. Daran gibt es Zweifel, denn da gibt es doch wohl sehr viele Seeminen. Die Hauptstreitfrage ist, wie geht man mit dem angereicherten Uran um? Es gibt ja immer wieder Hinweise darauf, dass die USA sagen, sie könnten sich vorstellen, selbst in den Iran zu fahren. Es sind alles offene Fragen, die man noch verhandeln muss. Deswegen wird Donald Trump sicherlich eine Menge erzählt haben, aber wie belastbar das ist, muss man abwarten.
1: Die EU hat Beitrittsverhandlungen mit der Ukraine und Moldau begonnen. In Luxemburg ist hierzu der erste Verhandlungsabschnitt eröffnet worden. Zum ersten Cluster gehören Themenbereiche wie das Justizsystem, der Grundwerteschutz und die Sicherheit. Beitrittskandidaten müssen unter anderem nachweisen, dass ihre Rechtssysteme, der Grenzschutz und die Polizei EU-Standards entsprechen. Die Beitrittsverhandlungen können sich Jahre hinziehen. Dennoch wertete der ukrainische Präsident Zelensky den Start als klares Signal, dass Europas Fortschritt nicht gestoppt werden könne. Beim Absturz eines US-Kampfflugzeugs in Kalifornien sind vermutlich alle 8 Besatzungsmitglieder ums Leben gekommen. Vom Luftwaffenstützpunkt Edwards hieß es, der Bomber vom Typ B-52 sei kurz nach dem Start von der Basis nordöstlich von Los Angeles am Boden zerschellt. Auf Fernsehaufnahmen war eine verkohlte Fläche zu sehen, von der Rauch aufstieg. Der Flugbetrieb der Air Force Basis wurde eingestellt. Bei der Fußball-WM ist der 5. Spieltag abgeschlossen. Soeben ging die 4. Partie zu Ende. Davor hatten sich Saudi-Arabien und Uruguay 1:1 getrennt. Weitere Ergebnisse von Silke Heiner aus dem ARD-WM-Team.
3: Mit einer Riesenenttäuschung ist Europameister Spanien in die WM gestartet. Die Furia Roja musste sich gegen den krassen Außenseiter Kap Verde mit einem 0:0 begnügen. Der WM-Neuling erkämpfte sich damit gleich im ersten Spiel den ersten WM-Punkt. Den ersten WM-Sieg seiner Historie hat Ägypten knapp verpasst. Das Team um Superstar und Geburtstagskind Mo Salah führte lange gegen Belgien. Am Ende trennten sich beide Mannschaften 1:1.
1: Das waren die Nachrichten. Das Wetter in Deutschland. Bewölkt und oft trocken bei 15 bis 4 Grad. Tagsüber heiter bis wolkig, regional auch länger freundlich. Vereinzelt noch Schauer bei 16 Grad auf den nordfriesischen Inseln und 30 Grad am Oberrhein. Am Mittwoch Schauer, vereinzelt Gewitter bis 32 Grad. Es ist 5.03 Uhr.
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4: Einen guten Dienstagmorgen. Am Mikrofon begrüßt Sie noch einmal Sven Knappe. Unsere letzte Runde Nachtkonzert startet im antiken Rom. Die Decemviri war ein Gremium von 10 Männern, das im 5. Jahrhundert vor Christus mit diktatorischer Vollmacht ausgestattet war, um die ersten schriftlichen Gesetze auszuarbeiten. Den Sturz dieser strengen Herren beschreibt Alessandro Scarlatti in seiner Oper La Caduta dei Decemviri, die 1697 in Neapel uraufgeführt wurde. Und die Sinfonia daraus intoniert nun das Concerto dei Cavalieri.

Das war die Sinfonia aus der Oper La Caduta de Decem Viri von Alessandro Scarlatti mit dem Concerto de Cavalieri unter Marcello di Lisa. Im Dreivierteltakt dreht sich das ARD-Nachtkonzert weiter. Wir hören den Konzertwalzer in F-Dur, Opus 51 von Alexander Glasunow. Die Bamberger Symphoniker werden von Neeme Järvi geleitet.

Die Bamberger Symphoniker spielten unter der Leitung von Neeme Järvi den Konzertwalzer in F-Dur, Opus 51 von Alexander Glasunow. 18. Juli 1802. In der Wiener Hofburg werden die Variationen über La Follia von Corelli uraufgeführt, komponiert von Joseph Leopold von Eibler, in Auftrag gegeben von Kaiserin Maria Theresia. Reinhard Göbel steht am Pult der Deutschen Radiophilharmonie Saarbrücken, Kaiserslautern.

Wir hörten die Variationen über La Follia von Corelli, komponiert von Joseph Leopold von Eibler, serviert von der Deutschen Radiophilharmonie Saarbrücken Kaiserslautern unter Reinhard Göbel. Der Vater war eben schon zu Gast, jetzt besucht uns noch sein Sohn Domenico Scarlatti, ein Spezialist für Tastenspiele. Der Pianist Lucas de Barque spielt Scarlattis Klaviersonate in E-Dur.

Der 1990 in Paris geborene Pianist Lucas de Barque interpretierte die Klaviersonate in E-Dur von Domenico Scarlatti. Kirkpatrick Verzeichnis 206. Hier ist das ARD-Nachtkonzert, präsentiert von BR Klassik, mit einer musikalischen Sensation, dem Brandenburgischen Konzert Nummer 8, obwohl Vater Bach ja nur 6 komponiert hat. Das 8. ist eine Rekonstruktion von Bruce Haynes, der sich dafür bei 3 Bach-Kantaten bediente. Eric Milnes leitet die Bande Montréal Baroque.

Wir hörten das neue brandenburgische Konzert Nummer 8 in C-Dur, rekonstruiert von Bruce Haynes nach einzelnen Sätzen der Bach-Kantaten 65, 74 und 99 in einer Aufnahme mit der Bande Montréal Baroque unter der Leitung von Eric Milnes. 17. Oktober 1841 im Wiener Theater in der Josefstadt wird die 5. Sinfonie von Franz Schubert uraufgeführt, ein sehr leichtfüßiges Werk, inspiriert von den Sinfonien Mozarts. Das Rundfunk-Sinfonieorchester Saarbrücken spielt den 4. Satz.

Allegro vivace, der vierte Satz der Sinfonie Nummer 5 in B-Dur von Franz Schubert. Das Rundfunk-Sinfonieorchester Saarbrücken wurde von Marcello Viotti dirigiert. Und wir sind am Ende mit unserem ARD-Nachtkonzert, präsentiert von BR Klassik. Am Mikrofon war für Sie Sven Knappe. Ich bedanke mich fürs Einschalten und würde Sie gerne wieder begrüßen, morgen um kurz nach Mitternacht.

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1: Um 6 Uhr mit Claudia Drews. Die Staats- und Regierungschefs der G7 beraten heute auf ihrem Gipfel über die stockenden Friedensbemühungen für die Ukraine. An den Gesprächen soll auch der ukrainische Präsident Selenskyj teilnehmen. Im Zentrum dürften mögliche Verhandlungen mit Russland zur Beendigung des Konflikts stehen. Aus Evian, Angela Ulrich.
2: Die Europäer wollen mit an den Verhandlungstisch mit Russlands Machthaber Putin und US-Präsident Trump bei der Stange halten im gemeinsamen Engagement für die Ukraine. Dann am Mittag steht die Lage in Nahost auf der Tagesordnung. Ägypten, Katar und die Vereinigten Arabischen Emirate werden dabei sein. Es gibt auch weiter viele Fragen zum Abkommen zwischen den USA und dem Iran. Donald Trump hatte davon gesprochen, dass die Straße von Hormuz schon ab Freitag frei sein könnte. Angebotene Marineunterstützung aus Frankreich und Großbritannien sei dafür gar nicht nötig, so Trump.
1: Die EU hat die Beitrittsverhandlungen mit der Ukraine und der Republik Moldau gestartet. EU-Erweiterungskommissarin Kos sagte in Luxemburg, Kiew und Chisinau hätten geliefert. Aus Brüssel, Thomas Spickhofen.
3: Von einem Mega-Montag für die Erweiterung der Europäischen Union spricht die zuständige EU-Kommissarin Marta Kos. Im Mittelpunkt steht dabei der Start der förmlichen Beitrittsgespräche für die Ukraine und Moldau. Mega-Montag aber auch, weil Montenegro zwei große Verhandlungsblöcke abgeschlossen hat. Das Land will nach Möglichkeit schon 2028 der Union beitreten. Für die Ukraine wird es dagegen noch einige Zeit dauern. Sie hatte den Beitritt im Februar 2022 beantragt, kurz nach dem russischen Überfall. Den Beginn der Verhandlungen hatte Ungarn über lange Zeit blockiert. Das hat sich erst mit dem Machtwechsel in Budapest im vergangenen Monat geändert. Im ersten Verhandlungsabschnitt mit der Ukraine wird es unter anderem um das Justizsystem und den Schutz von Grundwerten gehen.
1: Das Europaparlament stimmt am Mittag in Straßburg darüber ab, ob das umstrittene Zollabkommen mit den USA vollständig umgesetzt werden soll. Die EU-Kommission hatte sich im Sommer vergangenen Jahres auf den Zolldeal eingelassen, um einen drohenden Handelskrieg abzuwenden. Dabei musste die Europäische Union auch Zugeständnisse machen, etwa Zölle von bis zu 15% auf die meisten Warenexporte in die USA akzeptieren und gleichzeitig EU-Zölle auf US-Industriegüter abschaffen. Die Vorteile für die amerikanische Seite sollen allerdings nur dann gelten, wenn diese ihre Verpflichtungen aus dem Abkommen ebenfalls vollständig umsetzen. Bundesinnenminister Dobrindt will heute in Berlin ein neues Abwehrzentrum für hybride Bedrohungen einweihen. Das Zentrum ist beim Bundesamt für Verfassungsschutz angesiedelt und soll helfen, Cyberattacken, Sabotageakte, Spionage oder Desinformationskampagnen schneller zu erkennen und wirksame Gegenmaßnahmen zu ergreifen. Daran beteiligt sind Polizeibehörden aus Bund und Ländern, die deutschen Nachrichtendienste und weitere Behörden. Sie sollen in dem Abwehrzentrum vor allem ihre Erkenntnisse austauschen. Im US-Bundesstaat Kalifornien sind beim Absturz eines Kampfflugzeugs vermutlich alle 8 Besatzungsmitglieder ums Leben gekommen. Vom Luftwaffenstützpunkt Edwards hieß es, der Bomber vom Typ Boeing B-52 sei kurz nach dem Start von der Basis nordöstlich von Los Angeles am Boden zerschellt. Auf Fernsehaufnahmen war eine verkohlte Fläche zu sehen, von der Rauch aufstieg. B-52-Kampfflugzeuge sind seit den 1950er Jahren im Einsatz und wurden seit Ende des Kalten Krieges mehrfach modernisiert. Am 5. Spieltag der Fußball-WM hat es in allen 4 Partien ein Unentschieden gegeben. Auch Europameister Spanien kam gegen Kap Verde nicht über ein 0:0 hinaus. Aus dem ARD-WM-Team Michael Küster.
4: Spaniens Ballzauberer haben kein Rezept gefunden gegen den tapfer kämpfenden Neuling. Das Tor von Kap Verde war wie zugemauert und so gelang dem Inselstaat mit diesem 0:0 in seinem allerersten WM-Spiel gleich die bislang größte Sensation des Turniers. Weil auch Uruguay nur zu einem 1:1 gegen Saudi-Arabien kam, bleibt in Gruppe H erstmal alles völlig offen. Belgien mühte sich in Gruppe G ebenfalls nur zu einem 1:1 und lag dabei gegen Ägypten sogar in Rückstand. Der vielbeachtete Auftritt des Iran auf US-amerikanischem Boden brachte sportlich gegen Neuseeland ebenfalls keinen Sieger. 2:2 hieß es am Ende. Rund um die Arena in Los Angeles blieb trotz vereinzelter Proteste aber alles friedlich.
1: Das waren die Nachrichten. Das Wetter in Norddeutschland, mal Sonne, mal Wolken, vereinzelt etwas Regen in der Südwesthälfte Niedersachsens, Gewitter nach Vorpommern hin, länger freundlich. Höchstwerte zwischen 16 und 23 Grad. Es ist 6.05 Uhr.
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5: Und mit Johann Sebastian Bach in den Tag. Das kann nie falsch sein, ganz im Gegenteil. Einen guten Morgen.

Das war das Prälude für Orchester von Heino Kaski, gespielt vom Philharmonischen Orchester Helsinki unter Live Segerstam um 6.14 Uhr. Heute am 16. Juni, Namenstag heute Benno, Quirin, Julietta und Kunigunde. Ein schöner Name, Kunigunde, ich glaube aber doch recht selten. In Irland wird heute Bloomsday gefeiert. Ein Tag, der sich auf das Werk Ulysses vom irischen Schriftsteller James Joyce bezieht. Zentrale Figur Leopold Bloom, und in diesem fast tausendseitigen Roman wird beschrieben, was der Held an diesem einzigen Tag, nämlich dem 16. Juni 1904 in Dublin, erlebt. 1954, zum 50. Geburtstag des großen Romans, gab es den ersten Bloomsday, und seither jedes Jahr immer am 16. Juni Wanderungen auf den Spuren von Bloom, Lesungen und natürlich, wir sind in Irland, auch Kneipentouren. Und für James Joyce war das ein besonderes Datum. An einem 16. Juni hatte er das erste Date mit seiner zukünftigen Frau.

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0: Filmmusik aus The Artist, Oscar prämiert von Ludovic Burs hier mit dem Brussels Philharmonic Orchestra, 6.30 Uhr.
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0: Ein Blick auf die Nachrichten. US-Präsident Trump hat die anderen Staats- und Regierungschefs beim G7-Gipfel im französischen Evian über das Abkommen mit Iran informiert. Am Freitag soll das Dokument in der Schweiz unterzeichnet werden. Die EU hat die Beitrittsverhandlungen mit der Ukraine und der Republik Moldau gestartet. Sie können Jahre dauern. Und der südafrikanische Jazzmusiker Ibrahim Abdullah ist tot, hat unter anderem bei der Amtseinführung von Nelson Mandela gespielt. Ein Nachruf hören Sie in den nächsten 20 Minuten hier bei uns auf NDR Kultur. Das Wetter bei uns im Norden, es bleibt wechselhaft, in den meisten Regionen trocken, nur vereinzelt gibt es etwas Regen und das bei 16 bis 23 Grad. Ich bin Philipp Schmid, guten Morgen.

0: Der zweite Satz aus dem Klaviertrio Nummer 2 von Camille Saint-Saëns, gespielt von Renaud Capuçon, Bertrand Chamaillou und Edgar Moreau um 6:35 auf NR Kultur. Kulturförderung, gerade in Zeiten knapper Kassen, ein schwieriges Thema. Und das hat auch das Projekt Weltenschreiber Mecklenburg-Vorpommern erlebt, stand nämlich auf der Kippe. Aber jetzt ist das Projekt des Literaturhauses Rostock vorerst gerettet. Melanie Wollscheid mit den Einzelheiten.
1: Weltenschreiber für Mecklenburg-Vorpommern, das heißt ganz einfach, ran ans Buch. Und das gilt für Kinder aus Kitas sowie Schüler. Sie melden sich beim Literaturhaus Rostock, das dann Besuche von Autoren aus Deutschland und Österreich organisiert. Gemeinsam besprechen sie einzelne Bücher und können so die Vielfalt zwischen den Buchdeckeln entdecken. Außerdem gibt es Schreibwerkstätten. Da lernen die 3- bis 18-Jährigen dann, eigene Texte oder Bücher zu schreiben. Für die Schulen und Kitas ist das Angebot kostenlos. Im Literaturhaus Rostock betreut Paulina Adamek das Projekt.
2: Wir schaffen ein ganzheitliches Angebot für Kinder und Jugendliche im literarischen Schreiben und fördern ganz massiv Lese- und Schreibkompetenzen. Und weil wir eben so weit aufgestellt sind, weil wir vom Kleinen von 3 bis 18 Jahren über alle Schulformen und über Schulen hinaus auch, also zum Beispiel auch Kitas abdecken, weil wir überall dort agieren, ist es so wichtig, dass es uns weiterhin gibt.
1: Das Projekt Weltenschreiber gibt es bereits seit 4 Jahren. Mit insgesamt 1,4 Millionen Euro hat das Ministerium für Bildung und Kindertagesförderung dieses unterstützt. Ende August läuft die Finanzierung aus. Monatelang war unklar, ob und wie es weitergeht. Doch jetzt kommt Entwarnung. Es stehen weitere 480.000 Euro für die kommenden 2 Jahre bereit, kündigt Staatssekretär Michael Scheidung an.
3: Wir sind davon überzeugt, dass das Programm wirksam war, dass es auch eine gute Reichweite am Ende generieren konnte. Aber alles andere muss ja auch finanziert werden. Und Sie können sich vorstellen, in besonderen Haushaltsproblemzeiten, die wir alle Bundesländer haben, ist es nicht so einfach zu finanzieren. Wir haben aber einen Weg gefunden und deswegen können wir heute den Vollzug auch vermelden.
1: Mit der neuen Förderzusage für die kommenden 2 Jahre ist klar, das Personal bleibt. Das Programm wird geschärft, erklärt die Chefin des Rostocker Literaturhauses Ulrika Rinke.
4: Wir haben ja bereits Startchancenschulen adressiert, aber wir werden verstärkt einfach auf sie zugehen und auch schauen, was da gebraucht wird und vielleicht noch bessere oder passgenaue Angebote entwickeln. Und freuen uns aber auch drauf, denn genau das soll das Projekt ja auch sein. Es steht ja für Teilhabe und gerade für Kinder und Jugendliche, die nicht mit einer großen Bibliothek im Elternhaus aufwachsen.
0: Ulrika Rinke, die Leiterin des Literaturhauses in Rostock. Weltenschreiber für Mecklenburg-Vorpommern. Das Projekt ist vorerst gerettet. Wie viel Leselust dieses Projekt bei Kita-Kindern, bei Schülerinnen und Schülern regelmäßig lockt und auslöst, das erklärt uns Ulrika Rinke nochmal in einem ausführlichen Gespräch hier auf NR Kultur zwischen 8:30 und 9:30.

0: der Beatles-Song Here Comes the Sun von George Harrison, geschrieben fürs Album Abbey Road, hier gespielt von Miloš Karadalić und Streichern um 6.48 Uhr auf NR Kultur. Er war einer der berühmtesten Musiker aus Südafrika, ein Weltstar des Jazz, der Pianist Abdullah Ibrahim. Jetzt ist er im Alter von 91 Jahren in Bayern gestorben, da hat er zuletzt gelebt, soll dort auch beigesetzt werden. Seine Partnerin, Lebensgefährtin, teilt mit, er sei friedlich eingeschlafen mit Südafrika und seinem Volk in seinem Herzen.
1: Sein Leben glich einer Odyssee in Jazz, die ihn rund um die Welt und nach langer Reise zurück in seine Heimat führte. Abdullah Ibrahim, geboren und aufgewachsen in Kapstadt, ging ins Exil, musste in die Fremde gehen, weil seine Musik nicht unter Repressalien gedeihen konnte. Und er wurde zum Botschafter eines freien, eines noch zu befreienden Südafrika, als dort noch die Schreckensherrschaft der Apartheid regierte. In seiner Jugend nannte man ihn Dollar Brand, weil er jeden Dollar zusammenkratzte, um an amerikanische Jazz-Schallplatten zu kommen. Später, nach seiner Konvertierung zum Islam, nahm er den Namen Abdullah Ibrahim an. Anfang der 60er Jahre lebte er in Europa, wo er von Duke Ellington entdeckt wurde. Doch er kehrte, so oft es ging, nach Südafrika zurück, um seinen Landsleuten mit seiner Musik Mut zu machen und Kraft aus der Solidarität mit der Community zu schöpfen.
2: You know, if you read a review in a newspaper about a concert, it's something.
3: In einer Zeitung die Besprechung eines Konzertes zu lesen, das ist ganz schön. Aber wenn einen jemand auf der Straße anhält und sagt, hey Brother, deine Musik bedeutet uns so viel, und er erzählt dann vielleicht noch eine persönliche Geschichte dazu, diese Kraft, das ist wirklich das Wichtigste.
1: Als sich die Lage in Südafrika Mitte der 70er Jahre zuspitzte, spielte Abdullah Ibrahim in einem kleinen Aufnahmestudio in Kapstadt einen Titel ein, der zur Hymne der Anti-Apartheid-Bewegung wurde, Manenberg. Manenberg drehte sich auf den Plattentellern der Townships, auch nachdem man Abdullah Ibrahim des Landes verwiesen hatte. Der nie wirklich verloren geglaubte Sohn Südafrikas kehrte schließlich heim und spielte Klavier, als Nelson Mandela in das Amt des Präsidenten eingeführt wurde. Abdullah Ibrahim war immer bewusst, dass die Veränderungen Zeit

0: gesprochen würden. In den späten Phasen seines Schaffens begegnete er uns mit Nachdenklichkeit. Gelegentlich glich sein Spiel einer inneren Einkehr und einer großen Meditation.
1: The whole experience in South Africa, it was an internal, you know, an internal struggle, more so than an external struggle.
0: Die südafrikanische Erfahrung war mehr noch die eines inneren als die eines äußeren Kampfes. Wir hatten uns zu verändern. Der Kampf half uns schließlich zu erkennen, dass die Veränderung von innen, von uns selbst ausgehen muss. Mit seinem fantasievoll meandernden Solospiel, mit seinem Trio oder mit seiner Band Ekaya, nicht zuletzt auch mit seinen in ihrer Schlichtheit wundervoll funkelnden Kompositionen, vermochte Abdullah Ibrahim den Jazz, mehr noch die Weltkultur der Musik, auf eine Weise zu bereichern, die ihn zu einem der ganz Großen machte. Mit ihm hat ein Musiker die Bühne verlassen, der Entschlossenheit ausstrahlte, der in die politischen Auseinandersetzungen seiner Zeit eingriff und zugleich auch die feinsten Schwingungen der Seele auf den Tasten des Klaviers auszudrücken wusste.

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1: Um 7 Uhr mit Claudia Drews. Die Staats- und Regierungschefs der G7 beraten heute auf ihrem Gipfel über die stockenden Friedensbemühungen für die Ukraine. An den Gesprächen soll auch der ukrainische Präsident Selenskyj teilnehmen. Im Zentrum dürften mögliche Verhandlungen mit Russland zur Beendigung des Konflikts stehen. Aus Evian, Angela Ulrich.
2: Die Europäer wollen mit an den Verhandlungstisch mit Russlands Machthaber Putin und US-Präsident Trump bei der Stange halten im gemeinsamen Engagement für die Ukraine. Dann am Mittag steht die Lage in Nahost auf der Tagesordnung. Ägypten, Katar und die Vereinigten Arabischen Emirate werden dabei sein. Es gibt auch weiter viele Fragen zum Abkommen zwischen den USA und dem Iran. Donald Trump hatte davon gesprochen, dass die Straße von Hormuz schon ab Freitag frei sein könnte. Angebotene Marineunterstützung aus Frankreich und Großbritannien sei dafür gar nicht nötig, so Trump. Am Nachmittag gibt es dann noch ein Treffen mit den sogenannten Partnerländern, neben Ägypten auch Brasilien, Indien, Kenia, Südkorea. Die G7 wollen zeigen, dass sie nicht nur ein Club der westlichen Wirtschaftsmächte sind.
1: Das Europaparlament stimmt am Mittag in Straßburg darüber ab, ob das umstrittene Zollabkommen mit den USA vollständig umgesetzt werden soll. Die EU-Kommission hatte sich im Sommer vergangenen Jahres auf den Zolldeal eingelassen, um einen drohenden Handelskrieg abzuwenden. Dabei musste die Europäische Union auch Zugeständnisse machen, etwa Zölle von bis zu 15% auf die meisten Warenexporte in die USA akzeptieren und gleichzeitig EU-Zölle auf US-Industriegüter abschaffen. Die Vorteile für die amerikanische Seite sollen allerdings nur dann gelten, wenn diese ihre Verpflichtungen aus dem Abkommen ebenfalls vollständig umsetzen. Die Europäische Union hat Beitrittsverhandlungen mit der Ukraine und der Republik Moldau gestartet. EU-Erweiterungskommissarin Kos sagte in Luxemburg wörtlich, Kiew und Chisinau hätten geliefert. Aus Brüssel Thomas Spickhofen.
3: Von einem Mega-Montag für die Erweiterung der Europäischen Union spricht die zuständige EU-Kommissarin Marta Kos. Im Mittelpunkt steht dabei der Start der förmlichen Beitrittsgespräche für die Ukraine und Moldau. Mega-Montag aber auch, weil Montenegro zwei große Verhandlungsblöcke abgeschlossen hat. Das Land will nach Möglichkeit schon 2028 der Union beitreten. Für die Ukraine wird es dagegen noch einige Zeit dauern. Sie hatte den Beitritt im Februar 2022 beantragt, kurz nach dem russischen Überfall. Den Beginn der Verhandlungen hatte Ungarn über lange Zeit blockiert. Das hat sich erst mit dem Machtwechsel in Budapest im vergangenen Monat geändert.
1: Wer in der EU mit dem Flugzeug verspätet ist, für den bleiben die Entschädigungsregeln unverändert. Das Europaparlament hat einer entsprechenden Einigung mit den EU-Staaten zugestimmt. Damit endet eine jahrelange Diskussion. Auch künftig gilt diese Regel. Bei mehr als 3 Stunden Flugverspätung können Passagiere zwischen 250 und 600 Euro fordern, je nach Flugstrecke. In der Diskussion war unter anderem die Schwelle auf 4 Stunden anzuheben. Vor dem Landgericht Hamburg beginnt am Vormittag der Prozess gegen ein weiteres mutmaßliches Mitglied des weltweiten COM-Netzwerks. Nach Angaben der Staatsanwaltschaft geht es um schweren sexuellen Missbrauch von Kindern, sexuelle Nötigung und gefährliche Körperverletzung. Der heute 18-jährige Angeklagte soll als Jugendlicher über soziale Medien Mädchen zwischen 12 und 15 Jahren emotional manipuliert und unter Druck gesetzt haben. Ziel sei gewesen, sie vor laufender Kamera zu sexuellen und selbstverletzenden Handlungen zu bringen. Bei der Fußballweltmeisterschaft ist der 5. Spieltag abgeschlossen. Alle 4 Partien endeten unentschieden. Aus dem ARD-WM-Team Michael Küster.
4: Den Auftakt machte der kleine Inselstaat Kap Verde, der sich am frühen Abend gegen den großen Favoriten Spanien ein 0:0 erkämpfte und damit für die bislang größte Überraschung des Turniers gesorgt hat. In derselben Gruppe schaffte Außenseiter Saudi-Arabien ein 1:1 gegen Uruguay. Auch in Gruppe G bleibt nach dem Auftakt alles offen. Belgien kam nach Rückstand gegen Ägypten noch zu einem 1:1 und der politisch brisante Auftritt des Iran endete mit einem 2:2 gegen Neuseeland.
1: Und es waren die Nachrichten. Das Wetter in Norddeutschland, mal Sonne, mal Wolken, vereinzelt etwas Regen in der Südwesthälfte Niedersachsens, auch Gewitter, nach Vorpommern hin länger freundlich. Höchstwerte 16 Grad in Dagebüll bis 23 in Bad Bentheim. Morgen heiter und trocken, später dann gebietsweise etwas Regen, maximal 18 bis 25 Grad. Und am Donnerstag überwiegend freundlich, örtlich Schauer, teils auch gewittrig, 20 bis 30 Grad. Es ist 7.05 Uhr.
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5: Dienstagmorgen, das heißt Annemarie Stoltenberg, unsere Literaturexpertin, wieder bei uns im Studio mit einem neuen Buch, das sie uns vorstellt. Das Jahr der Schmetterlinge heißt es. Was steckt da dahinter? In einer Viertelstunde erfahren wir es. Und dazu gibt's Musik, unter anderem von Henry Purcell oder von Sofiane Pamach. Einen guten Morgen.

Die Jaconne in G-Moll von Henry Purcell hier mit der Academia Byzantina um 6:50 auf NR Kultur. Jedes Jahr oder zu jeder Fußball-Weltmeisterschaft gibt es natürlich viele Tierorakel, auch in diesem Jahr wieder Zwergpony oder Ameisenbär oder verschiedene andere Tiere, die dann die Spiele tippen sollen. Eine besondere Mannschaft gibt es in diesem Jahr im Multimar Watt Forum in Tönning. Da gibt es nämlich ein Team Wattenmeer, eine Nationalpark-Elf, besteht aus Tieren des Wattenmeeres, die jeweils bestimmte Positionen auf dem Spielfeld übernehmen. Ganz süß gemacht, vor allem für die jungen Besucherinnen und Besucher. Da heißt es natürlich, die Strandkrabbe ist die Dribbelkünstlerin, Stör und Miesmuschel sind in der Abwehr, Seepferdchen ist Linienrichter und der Trainer der Seeadler. Viele dieser Tiere können die Besucherinnen und Besucher natürlich direkt in den Aquarien beobachten. Die Mannschaftsaufstellung auf ganz goldig gemachten Plakaten. Große Hinweisschilder führen durch das Trainingslager. Team Wattenmeer, das Nationalpark-Elf-Team, bestehen aus verschiedenen Tieren des Meeres natürlich. Und an den Spieltagen der deutschen Nationalmannschaft bekommen Gäste im WM-Fan-Outfit freien Eintritt in die Ausstellung. Das nächste Mal also am Samstag, wenn Deutschland wieder spielt. Ach so, ja, und der Seehund natürlich ist vorne im Sturm und der schießt die Tore. Da klatschen dann alle und der Seehund jubelt. Beim Seehund natürlich alles Kopfballtore.

0: Massio Ferraco und Ador na Escala, Richter um 7.18 Uhr.
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0: Mit unserer Literaturexpertin Annemarie Stoltenberg. Guten Morgen.
2: Guten Morgen.
0: Das Buch heute heißt Das Jahr der Schmetterlinge. Ein sehr bunt gestaltetes Cover, natürlich mit Blumen und Schmetterlingen drauf. Ich muss sagen, für mich als mit Rot-Grün-Schwäche ist der Titel fast nicht zu lesen. Aber das soll ja nicht stören. Das Jahr der Schmetterlinge heißt das Buch. Wenn man danach fragt, bekommt man es auch. Lea Korsgaard hat es geschrieben. Worum geht's da?
2: Das ist eine dänische Autorin, eine aus meiner Sicht fröhliche junge Frau, voller Zuversicht bei aller Sorge, die sie hat. Und die fasst eines Tages den Entschluss, sie will sich ein Jahr lang kümmern um Schmetterlinge. Mhm. Sie findet heraus, dass es in Dänemark noch 64 verschiedene Schmetterlinge gibt. Und sie will alle diese Schmetterlinge im Laufe dieses Jahres einmal sehen.
0: Also verschiedene Arten.
2: Ja, und wie sie sich da so rantastet, beschreibt sie. Währenddessen lernt man ein bisschen ihre Familie kennen, ihre Mutter. Und das ist alles so, dass da gar nichts Aufsehenerregendes ist in ihrer Familie. Es sind so die üblichen kleinen Nöckeleien. Eine Reise unternimmt sie auch mit ihrer Tochter gemeinsam. Die verstehen sich gut, gehen sich auch ein bisschen auf die Nerven, aber gerade so, dass es schön ist miteinander. Und dann eben diese sogenannten Schmetterlingssichtungen, die sind immer so mit ganz viel Herzklopfen verbunden. Sie findet sich wieder in den Schmetterlingsforen, wo andere Lepterologen, also Schmetterlingsforscher, verraten, wo sie welchen Schmetterling gesichtet haben, und dann eilt sie dorthin, um den eben auch zu sehen. Jeder Schmetterling braucht so sein eigenes Habitat, und das ist auch das Problem der Schmetterlinge, dass viele dieser Lebensräume, die sie dringend brauchen, eben verschwinden, Stück für Stück.
0: Schmetterling hat ja auch was Philosophisches, es ist eine Verwandlung, aus einer Raupe wird ein Schmetterling. Der Untertitel vom Buch heißt das Buch über die Suche nach Schmetterlingen, aber ebenso über den Sinn des Lebens steht da drunter. Also dafür steht es auch in gewisser Weise?
2: Ja, sie forscht ein bisschen. Wer sich mit Schmetterlingen beschäftigt hat, Platon, Nabokov liebte Schmetterlinge, Hannah Arendt. Also es gibt eine Menge Literatur, wo Schmetterlinge vorkommen in ihrer wirklicher auch betörenden Schönheit und Zerbrechlichkeit. Das findet sie in der Philosophie, in der Literatur, und erzählt von diesen Fundstücken, die sie auch dort hat. Und dann ist es natürlich auch so, dass sie diese Schmetterlinge haargenau beschreiben möchte. Es gibt Abbildungen im Buch, also jeder Schmetterling, den sie sieht, ist dort sehr schön gemalt, sodass man das nacherleben kann, welche Schönheit sie da gerade erobert und entdeckt und gefunden und gesichtet hat. Und es geht so Stück für Stück auch weiter. Man ist ganz gespannt auf die nächsten Arten, die sie finden wird. Sie erzählt denn davon, wie die sich verpuppen, welche Stadien sie durchmachen. Alles Wissenswerte über Schmetterlinge verknüpft mit Geschichten aus dem Alltag.
0: Und die werden nicht gesammelt und aufgespießt, wie man das manchmal hat, sondern die bleiben in der Natur.
2: Früher machte man das ja. Früher gab es ja diese Schaukästen auch mit Schmetterlingen. Das zum Glück macht man nicht mehr. Man lässt die Schmetterlinge dann so und beobachtet sie dort, wo sie herumflattern.
0: Du verrätst ja selten das Ende von Büchern. Vielleicht ist es auch gar nicht entscheidend. Hat sie alle 64 Arten dann auch getroffen in Dänemark?
2: Das darf ich jetzt eben nicht verraten. Das ist ja die große Spannung, die entsteht, ob sie wirklich dieses Buch mit den Schmetterlingssichtungen, ob sie das abschließen kann.
0: Verstehe. Das Jahr der Schmetterlinge heißt dieses Buch von Lea Korsgaard, übersetzt von Kerstin Schöps. Bei Ullstein ist dieses Buch erschienen, 336 Seiten, wie wir gerade gehört haben, auch mit Abbildungen, und 22,99 der Preis. Angaben zum Buch auch online bei uns. Vielen Dank, Annemarie, unter ndr.de/kultur.

Selbst ein großer Geiger seiner Zeit, der ausschließlich für den persönlichen eigenen Gebrauch komponiert hat, Henri Wieniawski. Das war die Romanze aus seinem Violinkonzert Nummer 2 mit Julian Rachlin und dem Israel Philharmonic Orchestra unter Zubin Mehta. Einen guten Morgen, es ist 7:27 Uhr.

0: Michel Portal. Dritter Satz aus dem Klarinettenkonzert Nummer 4 von Johann Stamitz. 7:30 Uhr.
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0: Kurzer Blick auf die Nachrichten. Der G7-Gipfel hat im französischen Evian begonnen. Zunächst informierte US-Präsident Trump über das Abkommen mit dem Iran. Heute soll es um die Frage gehen, wie Gespräche zwischen Russland und der Ukraine aufgenommen werden könnten. Und die EU hat Beitrittsverhandlungen mit der Ukraine und der Republik Moldau offiziell begonnen. In Schleswig-Holstein ist heute früh im Hafen Brunsbüttel ein Schiff mit Castor-Behältern angekommen. Es sind die letzten 7 Castoren mit aufbereitetem radioaktiven Abfall, den Deutschland zurücknehmen muss. Und das Wetter bei uns im Norden, es bleibt wechselhaft, in den meisten Regionen auch trocken. Vereinzelt gibt es etwas Regen und das bei 16 bis 23 Grad. Ich bin Philipp Schmid. Guten Morgen. Tja, zum ersten Mal spricht eine Frau die Nachrichten der Tagesschau. Dagmar Berghoff war das damals. Aber wie viele Jahre ist das heute her?
2: 19?
0: Nein.
2: 33?
0: Auch nicht.
2: 38?
0: Mehr.
2: 43?
0: Noch mehr.
2: 46?
0: Es sind 50 Jahre.
2: Verzeihung.
0: Wir gratulieren gleich.

0: Dritter Satz der Sinfonie Nummer 4 von Johannes Brahms hier mit dem Scottish Chamber Orchestra unter Robin Ticciatti um 7.37 Uhr auf NDR Kultur. Heute vor 50 Jahren hat Dagmar Berghoff das erste Mal die Tagesschau präsentiert. Dafür musste sie viele Hürden nehmen, sich als erste Frau in dieser Männerdomäne einiges anhören, was sie mit dem Job rein gar nichts zu tun hatte. Etwa, ob sie als Frau all diesen schrecklichen Nachrichten emotional überhaupt gewachsen sei. Schlimm genug, dass es damals so war, aber auch Jahrzehnte später hatte Kollegin Judith Rakers immer noch mit Bewertungen zu kämpfen, bei denen es nicht um die journalistische Expertise ging. Und auch über Anne Will, unter anderem die erste Frau, die die Sportschau moderiert hat, ist bis heute zu lesen, dass ihre Haarfarbe etwas ungewöhnlich war für eine Frau in diesem Job. Severin Neve über Frauen im deutschen Fernsehen, deren Frisur und Outfit mindestens genauso wichtig zu sein schienen wie ihre Fachkenntnis.
1: Hier ist das deutsche Fernsehen mit der Tagesschau.
2: Guten Abend, meine Damen und Herren.
3: Kann man sich aus der heutigen Sicht noch vorstellen, dass es damals eine Sensation war, dass eine Frau in der Tagesschau die Nachrichten spricht? Das ist unmöglich heute.
4: Sagt Dagmar Berghoff rückblickend. Am 16. Juni 1976 war das auf jeden Fall noch eine Sensation, als sie als erste Frau die Tagesschau präsentierte. Das war 76 eine Entscheidung des damaligen Chefsprechers Karl-Heinz Köpke, die er nicht ganz leichten Herzens getroffen hat, wie Dagmar Berghoff mal erzählte.
3: Er war absolut der Meinung, dass Frauen von Politik nichts verstehen, von Sport schon überhaupt nicht. Und wenn es furchtbare Meldungen gibt, Katastrophen, Kriege oder ähnliches, dass sie dann nur Tränen erstickt da lesen könnten.
4: Dementsprechend herrschte bei der Premiere hinter den Kulissen auch noch etwas Nervosität.
5: Bei der ersten Tagesschau, die ich gesprochen habe, da war er im Studio. Falls du zusammenbrichst, dann könnte er schnell ans Gerät gehen.
4: Das war natürlich nicht nötig. Der vermeintlich emotional stabilere Mann musste nicht einspringen. Und Dagmar Berghoff hat vielen Frauen nach ihr den Weg in diesen Job geebnet. Jahre später, nachdem über 25 Kolleginnen Dagmar Berghoff ins Tagesschau-Studio gefolgt waren, war der erste Auftritt von Judith Rakers immer noch ein Thema für die Boulevardmedien.
6: Also heute wird in den Zeitungen dann nicht mehr drüber gesprochen, wow, es ist eine Frau, die erste Frau. Heute kommt dann ein Spruch wie, so blond wird die Tagesschau. Das war bei mir zum Beispiel der Fall. Da spricht man dann eher über die Haarfarbe als über das Geschlecht.
4: Die reine Geschlechterdebatte hält auch Dagmar Berghoff inzwischen für überholt.
3: Es gibt, habe ich das Gefühl, fast mehr Frauen als Männer heute. Viele davon allerdings sind blond.
4: Eine der ersten Ausnahmen in dieser Hinsicht war Anne Will. Sie hatte mit der Sportschau, die sie als erste Frau präsentierte, schon eine Schallgrenze durchbrochen und wurde dann für viele Jahre das Gesicht der Tagesthemen.
7: Guten Abend, meine Damen und Herren.
4: Sie nahm die Beurteilung der Öffentlichkeit, was ihre Haarfarbe betraf, dennoch erstaunlich gelassen.
7: Ich hatte nie ein Problem damit. Weiß genau, dass die Wirkungsforschung natürlich was anderes sagt und behauptet, dass blonde Frauen im Fernsehen bedeutend besser kämen und dass dunkelhaarige Frauen, glaube ich, wenn ich das richtig weiß, eher Angst machen.
4: Abgesehen von privater Übergriffigkeit, der persönlichen Bewertung, was beispielsweise die Vereinbarkeit von Familie und Beruf betrifft, werden Frauen auch heute noch häufig auf ihr Äußeres reduziert. Was soll Frau tun, sich in Sack und Asche kleiden? Die Medienberaterin Eva Christiansen, sie hat lange Bundeskanzlerin Angela Merkel beratend zur Seite gestanden und sich intensiv mit der Wahrnehmung von Frauen in der Öffentlichkeit auseinandergesetzt, sagt dazu im Podcast Ich bin so frei.
8: Das hilft ja dann in dem Fall auch gar nicht, ob man weniger oder mehr Wert darauf legt, weil man das ja gar nicht in der Hand hat, ob das Äußere beschrieben wird. Ich weiß, das ist nicht leicht, aber ich weiß auch nicht, jede Frau in der Öffentlichkeit möchte, wenn man so will, die feministische Karte ziehen. Aber keine Frau kommt daran vorbei, dass die Bewertung und Beurteilung immer noch ein Stück stärker differenziert ist von der Beurteilung, Bewertung, Beschreibung von Männern.
4: Kaum ein in der Öffentlichkeit stehender Mann muss sich ähnliche Respektlosigkeiten gegenüber dem eigenen Äußeren bieten lassen, wie sie auch Dagmar Berghoff viele Jahre erfahren hat. Dass sie diese völlig absurden Kommentare souverän und humorvoll weggesteckt hat, macht sie bis heute, 50 Jahre nach ihrem ersten Auftritt in der Tagesschau, zu einem großen Vorbild für Frauen in den Medien.
3: Ich hatte so eine Löwenkopffrisur, das sind ganz viele Löckchen gewesen, die eigentlich mir gut stand, wie ich fand. Und die Zuschauer hätten sich bestimmt dran gewöhnt, aber trotzdem kriegte ich Briefe wie, nehmen Sie endlich diese Käthe-Kruse-Perücke ab oder mein Hirtenhund liegt vor dem Schirm und bellt Sie an.
0: Dagmar Berghoff, heute vor 50 Jahren hat sie zum ersten Mal die Tagesschau präsentiert.

0: Joshua Bell und das London Symphony Orchestra, die Violinromanze aus der Filmmusik Wie es euch gefällt nach Shakespeare von Patrick Doyle.
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0: Sie hören einen Beitrag der Evangelischen Kirche von Christiane Meyer, Pastorin in Segeburg.
2: Er weiß, dass er nicht mehr lange hat, mit über 90. Ich habe ihn schon oft besucht zu Geburtstagen, aber heute ist es anders. Da ist eine Unruhe in ihm und irgendwann bricht es aus ihm heraus. Ich muss Ihnen jetzt mal erzählen, was mich wirklich beschäftigt. Und er erzählt, wie die Ehe kaputt ging, wie er daran schuld war, wie die Beziehung zum Sohn in die Brüche ging, dass er sich jetzt nicht mehr meldet und das mit dem Alkohol. Da war nicht viel Gutes in meinem Leben, sagt er. Eigentlich sage ich nicht viel. Ich höre zu. Ich versuche zu verstehen, frage nach. Wir beten, weil ich hoffe, eine ist da ja noch. Gott trägt das alles mit. Wir hoffen das heute gemeinsam. Als ich aufstehe, sagt er, das alles habe ich noch niemandem erzählt. Aber ich wollte, dass wenigstens ein Mensch weiß, wie es mir wirklich geht. Ich schlucke. Ich bin dieser Mensch. Ich fühle mich geehrt und auch, als hätte mir gerade jemand eine Last auf die Schultern gelegt. Aber jetzt geht der Vorhang wieder zu, sagt er, und macht eine Geste mit der Hand, als würde er einen imaginären Reißverschluss zuziehen. Wie eine Grenze zwischen sich und den anderen. Dieses Bild lässt mich nicht los. Wie er den Reißverschluss zwischen der eigenen Seele und der Welt zuzieht. Zumacht, im wahrsten Sinne des Wortes. Ich wünschte, wir könnten uns einander mehr zeigen. Auch das, was wir in uns verschließen wollen. Den Teil, den wir niemandem erzählen wollen. Ich merke selbst bei mir, das Ganze ist ein Teufelskreis. Manchmal fängt es klein an. Ich fühle mich mit einer Sache unwohl, also verschweige ich sie. Ich verschweige sie, dann kann ich sie mit niemandem mehr teilen. Und schon belastet mich das Ganze noch mehr, weil es mich noch mehr mit meinen Gedanken allein lässt. Am Ende ist dann da nur noch ein Reißverschluss. Eine unsichtbare Grenze zwischen mir und der Welt. Das muss nicht sein. Zeig dich. Ich weiß, das braucht Mut. Das macht verwundbar. Und ich kann es oft selbst nicht. Aber es lohnt sich.
0: Das war ein Beitrag der Evangelischen Kirche, die Morgenandacht von Christiane Meyer, Pastorin in Segeburg.

0: Emmanuel von Michel Colombier mit dem Saxophonisten Branford Marsalis.
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2: Um 8 Uhr mit Claudia Drews. Die Staats- und Regierungschefs der G7 beraten heute auf ihrem Gipfel über die stockenden Friedensbemühungen für die Ukraine. An den Gesprächen soll auch der ukrainische Präsident Selenskyj teilnehmen. Im Zentrum dürften mögliche Verhandlungen mit Russland zur Beendigung des Konflikts stehen. Aus Evian, Angela Ulrich.
3: Die Europäer wollen mit an den Verhandlungstisch mit Russlands Machthaber Putin und US-Präsident Trump bei der Stange halten im gemeinsamen Engagement für die Ukraine. Dann am Mittag steht die Lage in Nahost auf der Tagesordnung. Ägypten, Katar und die Vereinigten Arabischen Emirate werden dabei sein. Es gibt auch weiter viele Fragen zum Abkommen zwischen den USA und dem Iran. Donald Trump hatte davon gesprochen, dass die Straße von Hormuz schon ab Freitag frei sein könnte. Angebotene Marineunterstützung aus Frankreich und Großbritannien sei dafür gar nicht nötig, so Trump. Am Nachmittag gibt es dann noch ein Treffen mit den sogenannten Partnerländern, neben Ägypten auch Brasilien, Indien, Kenia, Südkorea. Die G7 wollen zeigen, dass sie nicht nur ein Club der westlichen Wirtschaftsmächte sind.
2: Das Europaparlament stimmt am Mittag in Straßburg darüber ab, ob das umstrittene Zollabkommen mit den USA vollständig umgesetzt werden soll. Die EU-Kommission hatte sich im Sommer vergangenen Jahres auf den Zolldeal eingelassen, um einen drohenden Handelskrieg abzuwenden. Dabei musste die Europäische Union auch Zugeständnisse machen. Sie will etwa Zölle von bis zu 15% auf die meisten Warenexporte in die USA akzeptieren und gleichzeitig EU-Zölle auf US-Industriegüter abschaffen. Ein Zentrum zur Abwehr hybrider Bedrohungen soll Deutschland besser schützen. In Berlin weiht Bundesinnenminister Dobrindt die neue Einrichtung am Vormittag ein. Aus der NDR-Nachrichtenredaktion Martin Seiler.
4: Polizeibehörden aus Bund und Ländern, der Bundesnachrichtendienst oder auch der Bundesverfassungsschutz werden künftig in dem Zentrum vertreten sein. Ziel der Kooperation ist vor allem, dass Erkenntnisse schneller ausgetauscht werden, auch um gegebenenfalls zügig Abwehrmaßnahmen ergreifen zu können, zum Beispiel gegen Cyberangriffe. Es handelt sich nicht um eine neue Behörde, die beteiligten Bereiche entsenden jeweils Mitarbeiter zu den gemeinsamen Besprechungen. Hybride Kriegsführung, das ist eine Kombination aus militärischen und nicht-militärischen Mitteln, mit der Staaten destabilisiert werden sollen, etwa durch Beeinflussung der Bevölkerung vor Wahlen. Laut Verfassungsschutz ist in den vergangenen Jahren zwar auch China, vor allem aber Russland durch hybride Bedrohungen aufgefallen.
2: Ein starkes Erdbeben hat die indonesische Insel Sulawesi erschüttert. Nach Angaben der Behörden hatte das Beben eine Stärke von 6,7 und ereignete sich in einer geringen Tiefe von 10 Kilometern. Das Epizentrum lag im Landesinneren. Eine Tsunami-Warnung wurde nicht ausgegeben. Über mögliche Verletzte gibt es bislang keine Informationen. Es wird jedoch davon ausgegangen, dass die starken Erschütterungen gerade an vielen schlecht gebauten Gebäuden Schäden verursacht haben. Das bayerische Raumfahrt-Startup ESA Aerospace kämpft weiter mit technischen Problemen. Der für gestern Abend geplante Start seiner Trägerrakete vom Weltraumbahnhof Andøya in Norwegen wurde erneut wegen technischer Probleme abgesagt. Ursprünglich sollte der zweite Testflug Anfang dieses Jahres erfolgen. Die Startvorbereitungen mussten aber bereits im Januar, März und April abgebrochen werden. Das Startup, das Satelliten in erdnahe Umlaufbahnen bringen möchte, ist jetzt schon mit Aufträgen über hunderte Millionen Dollar bis 2028 ausgebucht, obwohl seine Rakete noch nicht serienreif ist. Bei der Fußball-Weltmeisterschaft ist der 5. Spieltag abgeschlossen. Alle 4 Partien endeten unentschieden. Aus dem ARD-WM-Team Michael Küster.
5: Den Auftakt machte der kleine Inselstaat Kap Verde, der sich am frühen Abend gegen den großen Favoriten Spanien ein 0:0 erkämpfte und damit für die bislang größte Überraschung des Turniers gesorgt hat. In derselben Gruppe schaffte Außenseiter Saudi-Arabien ein 1:1 gegen Uruguay. Auch in Gruppe G bleibt nach dem Auftakt alles offen. Belgien kam nach Rückstand gegen Ägypten noch zu einem 1:1 und der politisch brisante Auftritt des Iran endete mit einem 2:2 gegen Neuseeland.
2: Das waren die Nachrichten. Das Wetter in Norddeutschland. Mal Sonne, mal Wolken, nur vereinzelt etwas Regen. In der Südwesthälfte Niedersachsens auch Gewitter. Nach Vorpommern hin länger freundlich. Höchstwerte 16 Grad in Dagebüll bis 23 in Bad Bentheim. Morgen heiter und trocken, später gebietsweise etwas Regen bei maximal 18 bis 25 Grad. Es ist 8.05 Uhr.
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0: Heute am Dienstag, am 16. Juli, ein Stück von Émile Pessard hören wir jetzt. Französischer Komponist, unter anderem auch Professor für Harmonielehre am Pariser Konservatorium. Da hat er Maurice Ravel in Harmonielehre unterrichtet. Im Wald heißt dieses Stück. Genauso klingt es auch. Weidmanns Dank schon mal im Voraus an den Hornisten Ulrich Hübner und die Kölner Akademie. Guten Morgen.

0: Ulrich Hübner und die Kölner Akademie im Wald von Emile Pessard um 7:45 auf NR Kultur. Bücher für Kinder und Jugendliche öffnen neue Welten. Allerdings müssen die Bücher natürlich den Weg zu ihrer Leserschaft finden. In Mecklenburg-Vorpommern gibt es dafür seit Jahren ein besonderes Projekt. Weltenschreiber für Mecklenburg-Vorpommern vom Literaturhaus Rostock bringt Autorinnen und Autoren in Kitas, in Schulen. Es gibt Schreibwerkstätten, ein ganz besonderes Projekt, das viel Begeisterung hervorruft. Jetzt allerdings vor dem Ausstand im Sommer wäre die Projektförderung vom Land ausgelaufen. Ulrika Rinke ist die Leiterin des Literaturhauses Rostock, das Träger ist von diesem Projekt, also ein echtes Hoffen und Bangen in letzter Zeit. Aber jetzt gibt's gute Nachrichten.
1: Ja, das sind sehr gute Nachrichten für uns, dass das Ministerium eine Lösung gefunden hat, um in haushalterisch sehr schwierigen Zeiten ein Programm zur Lese- und Schreibförderung weiter zu unterstützen. Oder vielmehr nicht weiter zu unterstützen, sondern auch eine Neuausrichtung mit auf den Weg zu bringen.
0: Wie ernst stand es denn um die Zukunft oder was wäre verloren gegangen?
1: Naja, verloren gegangen wäre, wenn sich keine Möglichkeit gefunden hätte, das Programm weiter zu stützen. Ein ganzes großes landesweites Netzwerk an Bibliotheken, diese Bibliotheken zum Beispiel, in denen dann die Veranstaltungen für Kitagruppen oder Schulklassen stattfinden, die haben sonst keine Möglichkeiten, Veranstaltungen zu machen. Also die haben kein Budget und auch nicht die Zeit und die Kraft dafür. Da sind ja ganz viele, die alleine zum Beispiel diese Bibliothek bestücken und bearbeiten. Und für die organisieren wir ein Programm, was die Bibliothek dann wieder zu einem lebendigen Ort macht, in den die Leute dann auch öfter gehen. Viel spielt sich in den Schulklassen ab. Da gibt es ja zum Teil ausgedehnte Schreibwerkstätten, in denen dann wirklich wesentliche, auch gruppendynamische Prozesse angestoßen werden, in denen also wirklich nochmal Bildung stattfindet, die zwar auch die Grundkompetenzen stärkt, aber die auch die gesamte Persönlichkeit stärkt. Es finden für viele Kinder und Jugendliche auch einfach Erstbegegnungen statt, also literarische Initiationserlebnisse, wenn sie zu einer AutorInnenlesung gehen. Und das machen wir eben im ganzen Land. Und wir bilden Lehrkräfte fort, damit sie selber, also sie gleichen eigentlich bei uns etwas aus, was das Studium nicht mitbringt mit der Lehrkräftefortbildung, indem sie eigentlich literarische Produktion selbst erlernen und dann weitergeben. Was in anderen Fächern, die mit Künsten zu tun haben, selbstverständlich ist, dass man ein Instrument spielt oder zeichnet, das ist im Deutsch-Lehramtsstudium eben leider nicht präsent und das ergänzen wir gemeinsam mit der Universität Rostock. Das ist also ein großes, eng verzahntes, sehr effizient arbeitendes Projekt, in dem wir eigentlich ganzheitlich zur Lese- und Schreibförderung beitragen. Und das wäre, das ist eben so vernetzt und da hätte man mit einem Schnitt eben all dies, was jetzt gerade lebt und was auch weiter wächst, ja, zum Stillstand gebracht.
0: Es ist ja manchmal paradox, dass Dinge gestrichen werden, von denen Sie wahrscheinlich ständig erleben, dass sie ganz begeistert aufgenommen werden.
1: Ja, so ist es. Wir haben für die Schreibwerkstätten zum Beispiel, aber auch für die Lesungen für Kinder und Jugendliche haben wir wirklich lange Wartelisten. Also die Nachfrage ist da. Und unser Glück ist ja auch, das muss ich wirklich auch sagen, seit wir in der Landesförderung sind, das ist ja seit 2022, können wir diese Veranstaltung auch für die Teilnehmenden kostenfrei anbieten. Also das ermöglicht ja diese Finanzierung, sodass es eben nicht darum geht, dass die Schulklasse, dass jedes Elternteil nochmal 2 Euro dazu gibt und das mühsam dann eingesammelt werden muss. Es ist wirklich barrierearm. Und es stößt auf sehr viel Begeisterung, aber es sind Zeiten, in denen das wenig zählt.
0: Im September wird ein neues Landesparlament gewählt. Mit welchen Gefühlen schauen Sie auf diese Zeit?
1: Oh, gemischte Gefühle wären noch untertrieben, aber ich habe durchaus Hoffnung, dass sich viele Menschen darauf besinnen, was ja eine Demokratie zu bieten hat und was wir gegebenenfalls zu verlieren haben. Also mit anderen Worten, ich hoffe, dass wir weiter eine Kulturarbeit machen können, die eben von demokratischen Parteien unterstützt wird, dass wir eben nicht ideologiegeleitet arbeiten müssen. Da hoffe ich, dass Mecklenburg-Vorpommern mit einem blauen Auge davonkommt und hoffentlich wirklich lernt. Denn es passieren wirklich tolle Sachen in diesem Land und wir müssen sie eigentlich mehr sichtbar machen.
0: Jetzt bekommen Sie Unterstützung für 2 Jahre weiterhin. Was wird danach passieren?
1: Das ist noch nicht ganz klar. Da bleiben wir mit dem Ministerium weiter im Gespräch und sind aber vorsichtig optimistisch, denn das Startchancenprogramm, aus dem wir jetzt gefördert werden, was ja auch ein sehr sinnvolles Programm ist, denn das geht genau dahin, wo schwierige Startbedingungen sind, also Schülerinnen und Schüler, die aus weniger betuchten Verhältnissen kommen, wo sich dann eben aufgrund der sozialen Bedingungen Probleme ballen, die wollen wir eben verstärkt adressieren. Und dieses Startchancenprogramm wird ja von Bund und Ländern gefördert und da hoffe ich einfach, dass wir eine Stetigkeit reinkriegen, die ja auch wichtig ist für so ein Projekt, weil nur so ein Projekt wachsen und sich etablieren kann und wirklich nachhaltig wirken kann.
0: Das Projekt Weltenschreiber für Mecklenburg-Vorpommern des Literaturhauses Rostock kann weitergeführt werden. Ein Projekt, das Autorinnen und Autoren in Kitas, Schulen bringt und auch Schreibwerkstätten veranstaltet. Das war Ulrika Rinke, die Leiterin des Literaturhauses Rostock.

0: Das war Concerto Köln mit dem Finale, dem vierten Satz der Sinfonie in G-Dur von Antonio Rossetti. Sie hören NR Kultur, es ist 9:10. Der Jazzpianist Abdullah Ibrahim ist gestorben. Die Musikwelt verliert eine besondere Stimme des Jazz. Pianist aus Kapstadt, der immer wieder seine Klänge seiner südafrikanischen Heimat verbunden hat mit dem Jazz, Generationen von Musikerinnen und Musikern geprägt hat und inspiriert. Gegen Apartheid hat er immer wieder seine musikalische Stimme, sein Klavierspiel erhoben, und über die Musik selbst hat Abdullah Ibrahim mal was sehr Schönes gesagt.
1: Melody is an individual person. Harmony is the community. And rhythm is the ritual that you do daily. That comprises the structure of music.
0: Melodie ist eine Person, Harmonie ist die Gemeinschaft und Rhythmus das tägliche Ritual. So einfach und schön hat Abdullah Ibrahim Musik beschrieben und immer wieder auch mit seinem Spiel gezeigt, dass Musik nicht nur unterhalten, sondern auch Mut machen kann, Menschen verbinden kann. Unter anderem bei der Amtseinführung von Nelson Mandela hat er am Klavier gesessen. Und mit seiner ruhigen, klaren Art auf dem Klavier bleibt er vielen Menschen in Erinnerung. Zuletzt hat er in Bayern gelebt, aber seine südafrikanische Heimat, so hat jetzt seine Lebensgefährtin im ersten Nachruf geschrieben, seine südafrikanische Heimat immer im Herzen getragen und das südafrikanische Volk. Abdullah Ibrahim hat immer wieder auch mit der NDR Big Band zusammengespielt. 91 Jahre alt ist er geworden. Wir hören zusammen mit der NDR Big Band sein Stück Peace, Frieden.

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1: In der 12. Folge unserer Lesung von Laszlo Krajna-Horkois Roman Jömle ist weg, ist die Welt für den alten Onkel Josi recht übersichtlich geworden. Seit seinem Schlaganfall liegt er im Gefängniskrankenhaus. Die meisten seiner Anhänger wurden verhaftet. Die Pläne, eine Monarchie zu errichten, ist in weite Ferne gerückt. Im Bergdorf glaubt man inzwischen, dass Onkel Josi Anführer einer staatsfeindlichen Verschwörung ist. In der Zwischenzeit verliebt sich Josi im Krankenhaus, schließt dort Freundschaften und bekommt Besuch von einem Freund, dem Weinhändler. Ihm erzählt Onkel Josi von den großen Sorgen, die er sich wegen seines Hundes Jömle macht. Das Tier sei bereits bei einer Frau im Dorf untergekommen, die sich um ihn kümmern soll. Tut sie das auch? Walter Kreie liest die 12. Folge.
2: Manchmal stand er sogar schon aus dem Bett auf und ging zu Fuß zur Toilette und zurück. Es wäre also, während er auf die Wende in seinem Schicksal wartete, halbwegs erträglich gewesen. Aber da überrumpelte ihn etwas anderes. Denn Jömle begann ihm sehr zu fehlen. »Na, das nicht auch noch«, herrschte ihn der leitende Arzt bei der ersten Visite an, bei der er den Hund erwähnte, Herr Kordor. »Was bilden Sie sich ein, was das hier ist? Ein Kuraufenthalt?« Doch er ließ nicht locker, wenn er sah, dass der leitende Arzt bei der Visite besserer Laune war, erwähnte er ihm gegenüber scherzhaft zwar, aber doch klar und deutlich, dass er ohne Jömle in diesem Krankensaal krepieren werde. Jömle sei für ihn, so erklärte er dem Arzt und auch sonst allen, wie das eigene Herz. Er so brach einmal aus ihm der Zorn heraus, dass sie sich überhaupt nicht um ihn scherten. Er, und er zeigte auf seinen Brustkorb und klopfte darauf, er trage sein Herz in Jömle. Und er bitte sie inständig, ihm Jömle zu bringen. Doch natürlich nichts. Über den Hund wurde kein Wort mehr verloren. Er hörte auf, ihn zu erwähnen. Doch er machte sich große Sorgen um ihn. Denn wie viel Zeit war vergangen? Ein halbes Jahr? Ein Jahr? Er wusste nicht, wie viel. Und wer gab Jömle zu essen, wer zu trinken, wer spielte mal mit ihm? Er steigerte sich vollkommen in diese Sorge hinein, und von da an konnte er wieder von nichts anderem mehr reden. Das berührte vor allem die Ethelkor tief. Sie war von seinen Geschichten erschüttert und beschloss, diesen Hund für ihn zu retten. Doch sie erzählte nichts von ihren Plänen, sah nur seine Akte durch, schrieb sich die Adresse auf und fuhr an einem ihrer freien Tage in das Dorf. Es war nicht schwer, den Jenö, der ihr aus den Geschichten des alten Mannes bekannt war, in der Weinstube zu finden. Und der erklärte ihr auch, wie sie zu den Hirnjags kam. Und so erfuhr sie, dass der Hund lebte und es ihm gut ging. Das erzählte ihr die Frau Hirnjag. »Er isst nur zu viel. Und das kostet, wissen Sie?« So beklagte sich die Frau und öffnete das Tor ein Stück mehr. Jömle lag, angekettet oben an der Böschung des hinteren Hofs, im knöchelhohen Hühnerdreck und rührte sich nicht einmal, als die Ethelkor sich zu ihm hockte und ihn streichelte. Seine Augen waren geöffnet, doch er starrte ins Leere. »Was ist mit ihm?« fragte die Medizinstudentin. »Ach, nichts«, die Frau Hirnjag winkte ab. »Er ruht sich nur aus, weil er viel gerannt ist.« Sie aber streichelte und streichelte weiter den Hund. Dann plötzlich fragte sie die Frau, ob sie ihn mitnehmen dürfe. »Ich gebe Ihnen noch ein bisschen Geld für Ihre aufopferungsvolle Arbeit und nehme ihn mit zu mir. Was sagen Sie dazu?« »Wen nehmen Sie mit?« fragte die Frau Hirnjag und blinzelte mit den schielenden Augen. »Na, ihn hier«, antwortete die Ethelkor. »Das können Sie nicht bezahlen. Der Unterhalt, nicht wahr? Sich ständig mit ihm beschäftigen. Das Füttern und das Futter. Die Kette.« Frau Hirnjag schüttelte den Kopf. Da zeigte die Ethelkor ihr gesamtes Geld und die Antwort kam prompt. »Natürlich könne man darüber reden.« Doch sie nahm das Geld nicht. Sie rang noch mit sich, als könnte sie nicht entscheiden, was diese Frau bereit war zu geben. Doch als die Besucherin die Hand mit dem Geld langsam zurückzog, packte sie schnell das Ganze, mit genau der gleichen Handbewegung, mit der sie in der Küche die verfluchten Fliegen fing. Dann nahm sie Gömle von der Kette, Ettelkorn nahm ihn in den Arm und ging hinaus. Und die Frau Hirnjag folgte ihnen und rang dabei die Hände. Und während sie ihnen auf das Zauntor gestützt hinterher sah, weinte sie sogar. Sie aber, die Ettelkor, hielt im Bus Gömle im Arm und versuchte ihn zu beruhigen. Sie wusste nicht, warum er so sehr Angst hatte, weil ihn jemand hielt, den er nicht kannte, oder weil er vor dem Bus Angst hatte. Im Zug war es schon besser. Und zu Hause stellte sich dann heraus, dass Gömle sie sehr mochte. Und der Grund für das beängstigende und völlig unübliche Zittern die Angst gewesen war, die er im Bus und im Zug und in der Zweierstraßenbahn ausgestanden hatte. Er bekam sofort zu trinken und auch gleich von der Liona zu essen. Sie liebte die Liona seit ihrer Kindheit. Und nicht die neumodische, sondern die traditionelle. Die hatte sie immer zu Hause. Voller Liebe sah sie zu, wie putzig ihre neue Errungenschaft fraß, wie der Hund die Wurst nicht hinunterschlang, sondern geradezu elegant verspeiste. Kein Wunder, dachte sie, dass der arme Onkel Yoshi so sehr an ihm hing. Und sie wusste, wie glücklich sie ihn machen würde, wenn er erfuhr, dass Gömle schon unter ordentlichen Bedingungen lebte und bleiben durfte, bis sie ihn ihm zurückgeben konnte. Und er freute sich in der Tat sehr über die Nachricht und sprach davon, ob sie wohl eine Möglichkeit sah, dass der Hund endlich hierher zu ihm kam. »Nein, leider«, sagte dieser Schutzengel, wie er sie noch in der Nacht dem breitköpfigen Nachtpfleger gegenüber nannte. »Hier herein«, sagte die Ettelkor und schüttelte bedauernd den Kopf, »wird man ihn sicher nicht lassen.« »Aber was soll ich dann, bis ich rauskomme, tun?« Woraufhin die Ettelkor sagte, »soweit sie wisse, und das habe sie bei der Konsultation mit dem Chefarzt gehört, sei es Onkel Yoshis einzige Chance, wenn er mit Blick auf seinen Geisteszustand nicht ins Gefängnis komme. Dafür aber sei es notwendig, dass der Chefarzt von hier, das heißt vom psychiatrischen Justiz- und Überwachungskrankenhaus, ein Gutachten für 2 ärztliche Justizgutachter schreibt. Und auf Grundlage der Einschätzungen dieser Gutachter werde ein Gericht darüber entscheiden, was mit ihm geschehe. »Aber dann denken die, ich bin verrückt?« fragte er und machte ein langes Gesicht, als hätte er mit allem gerechnet, nur damit nicht. Und er sah sie einfach an, sah mit unergründlichem Blick diesem Engel von Medizinstudentin in die Augen, die nach einer Weile diesem Blick nicht mehr standhalten konnte. Und sie hatte die als Beruhigung oder Trost gedachte Antwort fast schon auf den Lippen, als der unergründliche Blick von dem Onkel Gordor, wie die Ettelkor ihn nannte, also von seinem Gesicht auf einmal verschwand. Seine Züge glätteten sich plötzlich, und er kicherte, lachte, einmal, dann noch einmal. Dann fiel sein Kopf zurück auf das Kissen und er lachte wie außer Kontrolle Tränen. Die Ettelkor erschrak, weil sie so etwas noch nie gesehen hatte. Und er lachte und konnte nicht mehr aufhören. »Aber dann«, sagte er, schnappte nach Luft und feixte nur noch ein wenig, »aber dann bin ich ja gerettet.« Das sagte er. Und sein Schutzengel sah ihn vollkommen ratlos an und fragte, wie er das denn meine. »Nun, so, dass ich«, und er breitete die Hände auf dem Bett, als wollte er fliegen, »nicht konkret verrückt bin.« »Das weiß ich doch.« Und er setzte sich wieder auf und machte das fröhlichste Gesicht, als hätte er gerade verstanden, dass er freigesprochen worden war und nach Hause gehen konnte. »Denn ich sage Ihnen etwas«, sagte er, »weil ich Ihnen, mein Schutzengel, noch nie davon erzählt habe.« Er machte eine atemzuglange Pause und rieb sich die Wunde an der Stirn. Dann fuhr er fort, »wissen Sie, meine liebe Ettelker, wie ich mir das Ungarn vorstelle, dass dieses so leidgeprüfte Land durch die Wiederherstellung der Monarchie werden könnte? Dann stünde auf diesem heiligen ungarischen Boden, meine liebe Ettelker, alles unter dem Gesetz des sittlich Guten und die Pflicht des Königs. Also meine Aufgabe wäre es, für alle Untertanen, ohne Ansehen des Geschlechts, der Rasse und des gesellschaftlichen Rangs, das Glück zu garantieren, das heißt, die nationale Identität zu bewahren, zu fördern und zu verteidigen, sowie die Einheit und den Stolz, die Stabilität und Kontinuität des Landes zu sichern. In etwa so ein Land würde ich aus diesem betrogenen, erniedrigten und in eine sehr schlimme Richtung gezwungenen ungarischen Vaterland machen. Das heißt, das werde ich auch machen. »Das ist ein sehr schöner Gedanke«, antwortete die Ettelkor leise. »Aber das sind nur Träume, oder?« Und ihre Frage war voller Zuversicht, dass der Onkel Cordor mit »Ja« antworten würde. »Aber nein«, denn der, also er, antwortete, »Nein, das sind keine Träume. Das wäre die Wirklichkeit anstelle dieses großen globalen Betrugs, der gerade herrscht.« »Sind Sie denn glücklich?« fragte er triumphierend, worauf die Ettelkor beschämt antwortete, »Dank der Hilfe des gütigen Gottes? Ja, in jedem Augenblick, denn, verstehe, verstehe, auch ich bin katholisch, wenn auch zur Hälfte mongolisch. Aber es gibt doch ebenso ein irdisches Glück, und zwar hier auf diesem Stück Erde. Denn wenn ich auf dem Thron sitzen werde, wird es auch in diesem wunderbaren Land das Glück geben, das unser aller Ziel ist.« Und hier dehnte er die Worte und ließ den Kopf langsam zurück auf das Kissen sinken. »Denn ohne Monarchie ist alles nichts. Glauben Sie mir das, meine Liebe.« »Hier kommt das Abendbrot!« Der diensthabende Essensausteiler stieß die Tür auf und stoppte, da die Betten zu eng beieinander standen, wie immer sofort den Servierwagen. Dann brachte er das Abendbrot genannte Essen einzeln an die Betten und warf es auf die Nachtschränke. Heute waren es ein Apfel und eine Quarktasche. Der Apfel schrumpelig und fleckig, und man musste ihn im Wegrollen erwischen. »Schauen Sie«, er zeigte ihn der Ettelkor und machte ein langes Gesicht, »das ist für die ein Apfel und das eine Quarktasche. Aber das ist keine Quarktasche, die ist so trocken, dass nur ein Idiot sie isst. Und wenn Sie sich umschauen, sehen Sie, wer hier die Idioten sind. Aber das könne die Ettelkor schon ihren Vorgesetzten sagen, nämlich er nicht. Und ohnehin hänge das nicht von ihm, also seinem Geisteszustand ab, sondern davon, welches Gutachten der hiesige Chefarzt an die zwei Justizgutachter schreibt. Dafür allerdings können wir sorgen«, bemerkte er und machte ein vielsagendes Gesicht. Da verabschiedete sich die Ettelkor langsam und leise wie immer, ging bis zur Tür und klopfte noch einmal. Er aber musste auf das, worauf sich lohnte zu warten, nicht mehr lange warten. Denn reichlich eine Woche später wurde wieder die Tür aufgestoßen und der eine Wärter kam herein und rief, »Schriftstück ist eingetroffen«, und drückte ihm ein Papier in die Hand, das ihn darüber informierte, dass der und der Doktor so und so für das Gericht ein Gutachten über seine Schuldfähigkeit angefertigt habe und er deshalb dann und dann, da und da, bei dem und dem Gericht erscheinen solle und für den Transport dorthin müsse das psychiatrische Justiz- und Überwachungskrankenhaus die Begleitung gewährleisten. Er bestand darauf, selbst zu laufen. Doch er konnte nicht protestieren, denn die beiden Wachleute bestanden darauf, dass der Rollstuhl, auch wenn es in Ordnung sei, dass er sich nicht hineinsetze, auf jeden Fall mitkomme. Das sei die Vorschrift und fertig. Mit diesen Worten und einem strengen Blick stoppten sie ihn. Und als er auch weiterhin protestieren wollte, »Ich bin weder lahm, noch wurde mir ein Bein amputiert, also gehe ich zu Fuß«, hätte er gesagt. Doch man vertrug sich lieber. Und so stieg er auf eigenen Beinen in den Gefangenentransporter und sie klappten den Rollstuhl zusammen und stellten ihn in den hinteren Teil des Autos. Und schon fuhren sie los. Und obwohl er wieder im Rollstuhl in den Saal geschoben wurde, stand er sofort auf, um sich vor das Gericht zu stellen. Oben auf dem Richterpult saß in der Mitte eine Frau, und zwar in Richterrobe. Das gefiel ihm. Das gab dem Ereignis eine wohltuende Würde. Immerhin eine Frau in Richterrobe, während er von zu Hause seinen einzigen Anzug hatte holen lassen dürfen, der sich jetzt wieder als genauso zu groß erwies wie beim letzten Mal, an dem schönen Tag, als ihn der Sonderbeauftragte des Präsidenten im Parlament empfangen hatte. Und er trug seinen Mantel mit Fellkragen, weil es kalt geworden war. »So ist das Leben«, bemerkte er gleichmütig zu den Wachleuten, »es ist ein Auf und Ab.« Doch die hörten gar nicht zu, hielten ihn nur von zwei Seiten fest. Und als er sich vor die Richterin stellte, versuchten sie, ihn wieder in den Stuhl zu setzen, was ihm mit Rücksicht auf sein ausgesprochen betagtes Alter erlaubt wurde, wie die Richterin.

Und so blieb er lieber sitzen. Von da an konnte er nur zeitweise darauf achten, wer was sagte, weil er ständig dem, der gerade sprach, ins Wort fallen wollte, aber nicht konnte, denn die Richterin fuhr ihn an. Aber nur die ersten paar Male, danach winkte sie nur noch mit der Hand und sah ihn mit einem Blick an, der auch ihn mit der Hand signalisieren ließ, in Ordnung, er habe verstanden und warte. Warte, bis er dran sei. Und so, stockend, hatte das Ganze begonnen und ging voran. Dann wurde eine Pause angeordnet, in der er endlich aufstehen konnte. Und er flüsterte einem der Wachleute zu, er müsse pinkeln. Auch in der Toilette stand der eine Wachmann hinter ihm. Und der andere wartete draußen vor der Tür. Draußen klingelte es. Sie mussten gehen. Doch er war noch nicht fertig, und so verspäteten sie sich. Die Richterin wirkte auch jetzt nicht strenger als vorher, aber sie bemerkte doch, nicht zu ihm, sondern zu dem gerichtlich bestellten Verteidiger, der bis dahin noch kein Wort mit ihm gesprochen hatte. Und er erfuhr wirklich erst jetzt, dass das dort sein Verteidiger war. Sie bemerkte, er solle dem Verdächtigen zu verstehen geben, nichts zu überstürzen, das sei hier noch die Gerichtsverhandlung und nicht das Irrenhaus. »Jawohl, Frau Richterin, ganz richtig«, sagte der Verteidiger, kam zu ihm und flüsterte ihm ins Ohr, »bleiben Sie an Ihrem Platz, alter Knacker, und rühren Sie sich nicht, verstanden, sagen Sie kein Wort, nur wenn Sie gefragt werden.« Woraufhin er ihn wutentbrannt für den alten Knacker am Kragen packen wollte und dann, weil er nicht an ihn herankam, losbrüllte, »Wer sind Sie denn? Wer hat Sie geschickt und woher?« Er zuckte die Achseln, sah zum Richterpult und bat mit voller Enttäuschung im Gesicht, den Typen hinauszuführen, aber schnell, und ihm draußen ordentlich die Nase zu putzen, denn er sei ein Rotzlöffel. Woraufhin die Frau in der Robe ihm mitteilte, ganz langsam, damit auch der Verdächtige es verstand, »Dieser Herr hier ist Ihr gerichtlich bestellter Verteidiger.« Dann sagte er und hob die Stimme, »Pfeifen Sie auch den zurück, der ihn bestellt hat, denn ich kann für nichts garantieren.« Er musste mehrmals ermahnt werden. Viermal wollte man ihn aus dem Saal führen, also rollen. Beim letzten Mal, weil er der Richterin mitteilte, »Sie, verehrte Frau, dürfen mit einem König nicht so reden. Sie beleidigen die Arpaden-Dynastie. Ich werde Sie hinrichten lassen.« Und so kam man zum langen Plädoyer der Anklage und zum ziemlich kurzen der Verteidigung. Dann sprach die Richterin das Urteil. Die beiden Wachleute schnallten ihn in den Rollstuhl, was sie zuvor nicht getan hatten, und schoben ihn auf den Gang. Von da ging es mit dem Lift hinunter zum Gefangenenwagen, und schon rasten sie nach Buda. Das überraschte ihn. Wie, jetzt war nicht die Kosmastraße das Ziel? Während der Verhandlung hatte er nicht wirklich aufgepasst. Er hatte sich nicht wirklich konzentrieren können, mal aus dem einen, mal aus dem anderen Grund. Mal hatte ihn die abgestandene Luft im Saal gestört. Dann wieder war er in Sorge um seinen Mantel gewesen. »Wo ist mein Mantel?« hatte er zum Beispiel während des Plädoyers der Anklage die Wachleute gefragt. Die aber hatten nicht geantwortet. Später hatte die große Zahl der hinter ihm Sitzenden seine Aufmerksamkeit abgelenkt. Er hatte bekannte Gesichter gesucht, sie aber nicht gefunden. Und überhaupt, das Rechtskauderwelsch hatte ihn sehr gestört. Die Hälfte des Gesagten hatte er gar nicht verstanden und dem Urteil nicht entnehmen können, was sein würde. Er hatte einen der Wachleute gefragt, »Werde ich nun endlich freigelassen?« »Ja, sicher, alter Herr, frei. Was denken Sie denn, wo Sie sind?« Aber diese Antwort hatte ihm keine Klarheit gebracht. Und als der andere Wachmann mit dem Mantel gekommen war und ihm hineingeholfen hatte, waren sie losgerast, als würden sie verfolgt. Jetzt fragte er noch einmal, aber die Wachleute waren nur mit ihrem Essen beschäftigt. Sie waren während der Verhandlung sichtlich hungrig geworden, denn binnen Sekunden schlangen sie das mitgebrachte McDonald's hinunter und waren

0: einzig und allein damit beschäftigt, dass in dem schaukelnden Wagen und in den Kurven der Ketchup nicht herausfloss. Die Sirene des Gefangenenwagens heulte und heulte, und sie rasten und rasten. Und welches Urteil gefällt worden war, verstand er erst, als sie beim Lipot ankamen. Er wurde durch ein Tor geführt, mit einem lautlosen Lift in die dritte Etage gefahren und im Rahmen einer ordentlichen Übergabe, Übernahme, Papiere, Ausweiskopien, Unterschriften und so weiter durch eine Gittertür einer dünnen Pflegerin übergeben, die das Gitter, nachdem er eingetreten war, der Rollstuhl hatte draußen bleiben müssen, sofort hinter ihm schloss, den Schlüssel in die Tasche steckte und ihn dann einen Gang entlang bis zur letzten Zimmertür führte, diese mit einem anderen Schlüssel aufschloss, öffnete, ihn hineinführte und auf ein Bett zeigte. »Das ist Ihr Platz, Opa. Vorerst sind Sie nur zu zweit. Sie werden gut miteinander auskommen. Keine Angst.« »Ich habe keine Angst«, antwortete er. Dann sagte er zu ihr, sie solle endlich mal sagen, wo er sich befinde, denn das sei ihm nicht klar. »Was ist Ihnen nicht klar, Opa?« »Ich bin Josef Korda aus der Apardendynastie, oder, wenn Sie so wollen, König Josef der Erste. Und mir ist nicht klar, wo ich bin und was jetzt passiert. War nicht davon die Rede, dass ich freigelassen werde? Denn so habe ich das bei Gericht verstanden.« »Nun, nicht ganz«, sagte die Pflegerin freundlich. »Vorerst sind Sie hier zu uns gezogen. Sie werden sehen, Sie werden sich hier wohlfühlen. Sie legen sich jetzt hier hin«, und sie zeigte auf ein Eisenbett, »bestimmt sind Sie müde.« »Ich bin nicht müde«, so fertigte er sie giftig ab. »Und was soll das heißen, dass ich vorerst hier bin? Bin ich etwa krank? Ich bin nicht krank.« Er zuckte verständnislos die Achseln. »Habe ich etwas gemacht? Habe ich etwas verbrochen? Ich habe nichts gemacht und nichts verbrochen.« »Schon gut, Opa. Bitte legen Sie die Sachen ab. Ich bringe Ihnen gleich einen schönen Schlafanzug. Bitte ziehen Sie bis dahin den Mantel und den schönen Anzug aus. Wir verstauen diese für Sie an einem sicheren Ort.« Und ungefähr da verstand er, was passiert war. Und wo er war. Er sackte auf das Bett, vergrub das Gesicht in den Händen und rührte sich nicht. Er bekam keinen Schlafanzug, sondern ein Nachthemd, und das war aus so grobem Stoff, dass er das auch gleich zur Sprache brachte. »Das wird mir die Haut verletzen, bitte schön. Dabei bin ich aus dem Krieg durchaus einiges gewohnt. Ich bin ein Kriegsheld und Kriegsinvalide, aber dieser Stoff ist kein Stoff, das ist Sandpapier. Und wo ist mein Mantel?« Doch er konnte nicht weitersprechen, weil niemand ihm zuhörte. Auf dem anderen Bett lag ein junger Mann auf dem Bauch und knurrte ihn an, er solle endlich aufhören, denn er wolle gern schlafen. Daraufhin verstummte er und lehnte sich auf dem eigenen Bett zurück. Aber erst, als er sich sicher war, dass eine Weile niemand hereinkam, dann stand er auf und ging zum Fenster, rüttelte an dem Gitter, das davor angebracht war, und prüfte die Schrauben, mit denen es festgemacht war. Er trank aus dem Wasserhahn etwa einen halben Liter Wasser und legte sich hin. Von den abendlichen Tabletten, die er hatte einnehmen müssen, hatte er, wer weiß seit wann, die Nacht nicht nur durchgeschlafen, sondern dermaßen geschnarcht, als wäre sein Gewissen vollkommen rein. Nur das Aufwachen war schrecklich. Er öffnete halb die Augen, weil ihm die Geräusche fremd waren. Er wusste nicht, wo er war, und suchte die kleine Lampe neben seinem Bett zu Hause. Doch da war kein Schalter. Langsam tauchten die Eindrücke des Vortages auf und die Umrisse von Decke, Tür, Fenstern und den beiden Betten wurden sichtbar. Der Junge schlief noch immer auf dem Bauch. »Das ist nicht gut fürs Herz«, bemerkte er leise. Doch der rührte sich nicht. Wo war die Prinzessin Afrika? Wo die Ettelkor? Wo der Jenö und wo die treuen Untertanen? Und er fragte sich, Warum tust du nicht etwas? Man müsste richtig aufstehen und sich ans Werk machen. Aber in dem Moment sprang die Tür auf, die man auch hier nur von außen öffnen konnte, und drei Schwestern stürmten zu ihnen beiden herein. Die eine stellte das Frühstückstablett auf den üblichen Nachttisch, die andere nahm Blut ab, die dritte maß an dem anderen Arm den Blutdruck. »Wir sind unterbezahlt«, erzählte ihm die blutabnehmende Schwester. »Dabei ist diese ganze Abteilung im gesamten Lipot die einzige Station, die in Betrieb ist. Stellen Sie sich vor, ich mache im Monat 8 Überstunden. Ich komme aus dem 16. Bezirk her. Können Sie sich das vorstellen? Ich mache den ganzen Tag nicht eine Minute Pause und dafür bekomme ich 193.000 brutto.« Und mit diesen Worten hastete sie zu dem anderen Bett. Ihre Kollegin, die den Blutdruck maß, sprach kein Wort. Er aber blickte auf das Tablett, auf die winzigen Butterstücke und das Hörnchen. Er hatte keinen Appetit. Genau wie bisher auch, seitdem er weggefangen und in diese Löcher gesteckt worden war. »Aber besser als das, was es hier gibt«, sagte er später zu seinem jungen Zimmernachbarn, »war es sogar in der allerersten Anstalt. Vor allem, nachdem es ihm gelungen war, für sich Pellkartoffeln durchzusetzen. Kurzum, dieser neue Ort verhieß nicht viel Gutes. Und keiner sagte etwas, was von Belang gewesen wäre. Die in unregelmäßigen Abständen stattfindenden Arztvisiten verliefen still.« Manchmal fast stumm.
1: Das war die 12. Folge aus Jömle ist weg von Laszlo Krajna-Horkoy in einer Lesung mit Walter Kreie. 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Das Buch wurde von Heike Flemming ins Deutsche übertragen. Im S. Fischer Verlag ist es erschienen. Morgen um 8:30 Uhr geht's weiter.

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1: Um 9 Uhr mit Milat Kupay. Am zweiten Tag des G7-Treffens in Frankreich soll es vor allem um die weitere Entwicklung im Ukraine-Krieg gehen. Neben den Regierungschefs der G7 wird auch der ukrainische Präsident Selenskyj erwartet. Samuel Jakisch erläutert aus Evian, welche Fragen auf der Tagesordnung stehen.
2: Die G7-Staaten wollen ihre Sanktionen gegen Russland aufrechterhalten, besser abstimmen aufeinander. Europa ist ja inzwischen selbst der größte Geber für die Ukraine, nicht mehr die USA. Und langfristig reden hier auch die ersten wieder von Friedensverhandlungen zwischen der Ukraine und Russland. Wie kann es die geben? Unter welchen Bedingungen? Bundeskanzler Merz sieht da eine Gelegenheit gekommen. Und auch Donald Trump hätte diesen Erfolg gern. Er ist ja der Einzige aus der Runde, der regelmäßig mit Wladimir Putin spricht. Und Volodymyr Selenskyj ist dafür offen, sagt er. Hatte sogar vorgeschlagen, Wladimir Putin doch einfach mit einzuladen oder eben ihn in den USA zu treffen.
1: Das Europaparlament stimmt am Mittag in Straßburg darüber ab, ob das umstrittene Zollabkommen mit den USA vollständig umgesetzt werden soll. Die EU-Kommission hatte sich im Sommer vergangenen Jahres auf den Zolldeal eingelassen, um einen drohenden Handelskrieg abzuwenden. Dabei musste die Europäische Union auch Zugeständnisse machen. Sie will etwa Zölle von bis zu 15% auf die meisten Warenexporte in die USA akzeptieren und gleichzeitig EU-Zölle auf US-Industriegüter abschaffen. Die Bundesregierung will gezielter gegen sogenannte hybride Bedrohungen vorgehen. Dazu zählen unter anderem Anschläge auf Stromleitungen, Drohnen über Bundeswehreinrichtungen und Falschinformationen im Netz, verbreitet von ausländischen Geheimdiensten. Bundesinnenminister Dobrindt eröffnet dafür heute in Berlin ein Abwehrzentrum Hybrid von Nachrichtendiensten und der Polizei. Wie das genau aussieht, erklärt Berlin-Korrespondent Philipp Eckstein.
3: Da geht es letztlich darum, dass eine Plattform geschaffen werden soll, in der sich die Sicherheitsbehörden gezielt zu hybriden Bedrohungen austauschen. Also, dass sie ihre Informationen teilen, dass sie Lagebilder erstellen, sich aber auch absprechen und koordinieren, wie sie gegen solche hybriden Angriffe auch vorgehen wollen. Es gibt übrigens solche gemeinsamen Abwehrzentren auch schon bei Terrorismus und bei Drohnen zum Beispiel. Und da wird es dann auch mit dem neuen Abwehrzentrum Hybrid bestimmt Überschneidungen geben.
1: Der AfD-Bundesvorstand greift in die Diskussion um den Einfluss eines Geschäftsmannes in der Partei ein. Der Bundesvorstand hat nach Informationen von NDR, WDR und Süddeutscher Zeitung beschlossen, dass der Mann sich nicht in Parteiangelegenheiten einmischen darf. Aus Berlin, Helene Frömke.
4: Tom Rohrböck gilt seit Jahren als Strippenzieher innerhalb der AfD. Er soll über ein breites Netzwerk in der Partei verfügen. Rohrböck war nie Mitglied der Partei, auch hatte er nie eine Funktion oder einen offiziellen Vertrag. Und doch gilt er vielen in der Partei als derart tief vernetzt und einflussreich, dass sie Angst vor ihm haben. Nun hat der Bundesvorstand der AfD ein Machtwort gesprochen. Rohrböck soll in Zukunft weder an Parteiveranstaltungen teilnehmen, noch sie mitorganisieren dürfen. Außerdem wird auch die Zusammenarbeit mit ihm in Parteiangelegenheiten untersagt. Sollten AfD-Mitglieder gegen diese Vorgabe verstoßen, würde das als parteischädigendes Verhalten gewertet werden, heißt es. Ein entsprechender Beschluss liegt WDR, NDR und Süddeutscher Zeitung vor.
1: Im US-Bundesstaat Kalifornien sind beim Absturz eines Kampfflugzeugs vermutlich alle 8 Besatzungsmitglieder ums Leben gekommen. Vom Luftwaffenstützpunkt Edwards hieß es, der Bomber vom Typ Boeing B-52 sei kurz nach dem Start von der Basis nordöstlich von Los Angeles am Boden zerschellt. Auf Fernsehaufnahmen war eine verkohlte Fläche zu sehen, von der Rauch aufstieg. Bei der Fußball-Weltmeisterschaft ist der 5. Spieltag abgeschlossen. Alle 4 Partien endeten unentschieden. Aus dem ARD-WM-Team Michael Küster.
5: Den Auftakt machte der kleine Inselstaat Kap Verde, der sich am frühen Abend gegen den großen Favoriten Spanien ein 0:0 erkämpfte und damit für die bislang größte Überraschung des Turniers gesorgt hat. In derselben Gruppe schaffte Außenseiter Saudi-Arabien ein 1:1 gegen Uruguay. Auch in Gruppe G bleibt nach dem Auftakt alles offen. Belgien kam nach Rückstand gegen Ägypten noch zu einem 1:1 und der politisch brisante Auftritt des Iran endete mit einem 2:2 gegen Neuseeland.
1: Das waren die Nachrichten. Das Wetter in Norddeutschland. Mal Sonne, mal Wolken, nur vereinzelt etwas Regen. In der Südwesthälfte Niedersachsens Gewitter. Nach Vorpommern hin länger freundlich. Höchstwerte 16 Grad in Dagebüll bis 23 Grad in Bad Bentheim. Morgen heiter und trocken, später gebietsweise etwas Regen, maximal 18 bis 25 Grad. Und die Zeit, es ist 9.05 Uhr.
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6: Heute am Dienstag, am 16. Juni, und Leopold von der Pals heißt dieser Komponist. Wir hören den zweiten Satz seiner Sinfonie Nummer 1 in Fis-Moll. Guten Morgen.

0: Leopold van der Paal, Scherzo, Vivace, der zweite Satz seiner Sinfonie Nummer 1, Fis-Moll, hier mit dem Helsingborg Symphony Orchestra um 10 nach 9 auf NDR Kultur. Für den Chefdirigenten der Norddeutschen Philharmonie Rostock heißt es Abschied nehmen. Seit der Spielzeit 2020 ist Markus Bosch in der Hansestadt. Jetzt endet seine Anstellung. Heute Abend dirigiert er das letzte von drei Abschiedskonzerten in einer ehemaligen Werkhalle der Neptunwerft.
1: Als ich hier kam, hat jemand zu mir gesagt, in Rostock weint man zweimal. Einmal, wenn man kommt und einmal, wenn man geht. Ich habe es nicht so ganz verstanden, aber jetzt verstehe ich es sehr gut. Wie vielen Menschen, die ich auch gar nicht persönlich kannte, da jetzt gekommen sind und mir Geschenke mitgebracht haben, sich bedankt haben und gesagt haben, durch sie bin ich Malerfan geworden und durch sie habe ich die Musik besser verstehen gelernt. Und jetzt verstehe ich das sehr gut und merke, dass doch anscheinend irgendwie was gelungen ist und passiert ist in dieser Zeit.
0: Markus Bosch und sein Abschied bei der Norddeutschen Philharmonie Rostock. Heute Vormittag wollen wir uns nochmal genauer damit befassen. In einer guten Stunde, so um 10.20 Uhr. Natürlich auch online bei uns ndr.de/kultur.

0: Das Capriccio von August Klughardt mit der Anhaltischen Philharmonie Dessau unter Anthony Hermers um 9.22 Uhr auf NR Kultur. Gerade läuft die 9. Triennale der Fotografie in Hamburg. Das Motto Alliance, Infinity, Love. Verbundenheit, Unendlichkeit und Liebe. In verschiedenen Ausstellungen quer durch Hamburg. Auch die Kunsthalle ist dabei, hat dieser Triennale eine eigene Etage in der Galerie der Gegenwart der Fotografie gewidmet. Und das Motto heißt dort, aber ich die Welt, ich sehe dich. Arbeiten von mehr als 40 internationalen Künstlerinnen und Künstlern sind da zu sehen.
1: Nein, es geht nicht um Sex. Auf einer Leinwand kann man schwitzende Männerkörper in Detailaufnahmen betrachten.
2: The protagonist in this film are men who are doing bodybuilding.
1: Die Protagonisten in diesem Film sind Männer, die exzessives Bodybuilding betreiben. Der Film ist in den Slums von Lagos gedreht. Die Männer trainieren ihre Körper für mehr sichtbare Männlichkeit, um dadurch einen höheren sozialen Status zu erreichen und vielleicht dadurch wiederum einen Job in Lagos zu bekommen, wo sie mit ihren durchtrainierten Körpern punkten können.
2: Specific jobs in Lagos.
1: Corinne Deserance hat diese Schau zusammengestellt. Der Film der in Hamburg lebenden Künstlerin Karima Ashadus ist nur ein Hingucker in dieser sehr vielfältigen Ausstellung. Da hängen wunderschöne Kilts, gesteppte Decken in schimmernden Pastelltönen von der Decke. An der Wand aufgereihte historische Fotos aus dem Libanon. Darauf zu sehen sind Kilts mit unterschiedlichen Mustern. Davor steht immer der Künstler, der sie genäht hat.
2: Artistic practice appropriate.
1: Durch diese alten Fotos können heute Kiltnäher traditionelle Muster wiederentdecken, die längst in Vergessenheit geraten sind. Und die Kilts, die hier hängen, sind danach neu gefertigt worden. Da kommen wir zum Thema von Alliance, der Verbundenheit. Durch diese Fotos sind die Muster der Kilts über Generationen von Künstlern weitergegeben.
2: Between different generations of artists.
1: Große Fotos, winzige Mini-Fotos und dann das, ein goldenes Original. Das stammt von der amerikanischen Künstlerin Sherry Levine. Als Vorlage diente ihr ein umgekipptes Standardurinal aus Porzellan, das der französische Künstler Marcel Duchamp 1917 unter dem Titel Springbrunnen als Kunstobjekt präsentierte. Das kam damals nicht gut an. Das Original ist verschwunden, vermutlich auf dem Müll gelandet. Es existiert nur noch ein mittlerweile berühmtes Foto von Alfred Stieglitz davon, das hier auch zu sehen ist.
2: About all her appropriation is from male artist.
1: Alles, was Sherry Levine als Vorlage übernimmt, das sind männliche Kunstobjekte mit westlicher, männlicher Interpretation. Sie interpretiert sie einfach auf eine weibliche Weise. Und hier ändert sie einfach das Material. Und das lässt uns auch mit einem völlig neuen Blick auf dieses Objekt schauen.
2: Kind of displace our perception on it, you know? We are not used to see this urinoir in this materiality.
1: Die Ausstellung in der Kunsthalle zur Triennale besticht besonders dadurch, dass neben den Fotos eben auch Filme und manch eine Skulptur gezeigt werden. Das ist insgesamt überraschend und fesselnd.
0: Kerry Rügemer über die Ausstellung in der Hamburger Kunsthalle mit dem Titel Aber ich, die Welt, ich sehe dich, noch zu sehen bis zum 4. Oktober.

0: All in the Past. Es ist ein Stück von Georg Spelitzis, gespielt von Martin Fröst und dem Royal Stockholm Philharmonic Orchestra. Gleich 9.30 Uhr.
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0: Kurzer Blick auf die Nachrichten. Beim Treffen der G7-Staaten in Evian wird heute auch der ukrainische Präsident Zelensky erwartet. Es soll um mögliche Verhandlungen mit Russland gehen. Bundesinnenminister Dobrindt will heute in Berlin ein neues Zentrum eröffnen, um Cyberattacken, Sabotageakte, Spionage und Desinformationskampagnen schneller zu erkennen und abzuwehren. Und in Schleswig-Holstein ist heute früh im Hafen Brunsbüttel ein Schiff mit Castor-Behältern angekommen. Es sind die letzten 7 Castoren mit aufbereitetem radioaktivem Abfall, den Deutschland zurücknehmen muss. Und das Wetter bei uns im Norden heute wechselhaft, meistens bleibt es aber trocken. Vereinzelt gibt es etwas Regen und das bei 16 bis 23 Grad. Ich bin Philipp Schmid, guten Morgen.

0: Roses and Wine von Alani am Dienstagmorgen auf NDR Kultur. Er war einer der berühmtesten Musiker aus Südafrika und ein Weltstar des Jazz, der Pianist Abdullah Ibrahim, 1934 in Kapstadt geboren. Jetzt ist er mit 91 Jahren gestorben, und zwar in Bayern, wo er seit 2012 hauptsächlich gelebt hat. Eine Würdigung von Roland Spiegel.
1: Diese hymnischen Töne, die zugleich voller Ruhe sind. Töne, wie sie nur von ihm stammen können. Der südafrikanische Pianist Abdullah Ibrahim schuf einen ganz eigenen Stil. Über Musik sagte er einmal:
2: Melody is an individual person. Harmony is the community and rhythm is the ritual that you do daily that comprises the structure of music.
1: Melodie ist eine Person, ein Individuum. Harmonie ist die Gemeinschaft und Rhythmus das tägliche Ritual. Schöner kann man es nicht sagen. Abdullah Ibrahim hat viele einzigartige Melodien erfunden, die beim Hören schnell ein Gemeinschaftsgefühl erzeugen. Seine Konzerte, einzigartige musikalische Rituale. Abdullah Ibrahim, eine Ikone der Musik Südafrikas und des Jazz. Von ihm stammte die inoffizielle Hymne der Anti-Apartheid-Bewegung. Eine einfache Melodie mit speziellem Sound, gespielt auf einem billigen Klavier, dessen Hämmer mit Reißnägeln präpariert waren, damit es metallischer klang. Zufällig klimperte Abdullah Ibrahim 1974 in einer Studiopause auf diesem Instrument. Die anderen Musiker stiegen ein und dann entstand eine ikonische Aufnahme. Das erzählt Abdullah Ibrahim über das Erstaunen beim ersten Anhören. Die Musiker benannten das Stück nach einem Ort.
2: Mannenberg was one of the first townships where the people, what they call forced removals, where the people were removed from Cape Town and thrown into these townships. And we call it Mannenberg.
1: Mannenberg, eine der ersten Siedlungen, in die Schwarze damals in Kapstadt zwangsumgesiedelt wurden. Plattenfirmen wollten von dem Stück zunächst nichts wissen. Ein Freund Ibrahims hatte in Johannesburg einen Laden bei einer Bushaltestelle. Der spielte das Stück über Lautsprecher.
2: We sold 20,000 in one week. The song really captured the mood at that time.
1: 20,000 Verkäufe innerhalb einer Woche, so Abdullah Ibrahim. Und der Song traf die Stimmung der Zeit. 1994 spielte Abdullah Ibrahim bei der Amtseinsetzung Nelson Mandelas zum ersten schwarzen Präsidenten Südafrikas. Da war der Musiker längst ein Weltstar.

0: 2012 zog Abdullah Ibrahim nach Bayern, genauer ins Chiemgau, wo die Liebe ihn hinführte.
1: Home is not a house. For me, home is humanity. Wherever we are. Well, home for me is actually a place where you have serenity. And that could be anywhere. Location doesn't matter.
0: Heimat sei kein Haus. Für ihn sei die Heimat die Menschheit. Zu Hause, das sei ein Platz, wo man Gelassenheit finde. Und das könne überall sein. Schön gesagt. Worte so eindrucksvoll wie seine Töne. Abdullah Ibrahim, Identifikationsfigur für viele, an vielen Orten der Welt.

Justin Heinrich Knecht, ein Zeitgenosse von Mozart, Hofkapellmeister in Stuttgart, auch als Komponist vor allem deshalb wichtig, weil gerade diese Sinfonie, die wir gehört haben, einen Satz daraus, Tongemälde der Natur oder große Sinfonie in G-Dur, eine der Vorlagen und Vorläufer war von Ludwig von Beethovens Pastoralsinfonie, der da auch die Natur in Töne gefasst haben. Das eben war die Akademie für Alte Musik Berlin unter Bernhard Vogt.

viele Elemente der Natur haben wir gerade kennengelernt. Storm Polskan von Aelkar, gespielt vom Danish String Quartet. Und das war der Morgen auf NR Kultur. Andrea Wilke begleitet Sie gleich durch den Vormittag. Ich bin Philipp Schmid, freue mich ab jetzt auf morgen früh. Glücklichen Dienstag.

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1: Um 10 Uhr mit Milat Kupay. Am zweiten Tag des G7-Treffens in Frankreich soll es vor allem um die weitere Entwicklung im Ukraine-Krieg gehen. Neben den Regierungschefs der G7 wird auch der ukrainische Präsident Selenskyj erwartet. Samuel Jakisch erläutert aus Evian, welche Fragen auf der Tagesordnung stehen.
2: Die G7-Staaten wollen ihre Sanktionen gegen Russland aufrechterhalten, besser abstimmen aufeinander. Europa ist ja inzwischen selbst der größte Geber für die Ukraine, nicht mehr die USA. Und langfristig reden hier auch die ersten wieder von Friedensverhandlungen zwischen der Ukraine und Russland. Wie kann es die geben? Unter welchen Bedingungen? Bundeskanzler Merz sieht da eine Gelegenheit gekommen. Und auch Donald Trump hätte diesen Erfolg gern. Er ist ja der Einzige aus der Runde, der regelmäßig mit Wladimir Putin spricht. Und Volodymyr Selenskyj ist dafür offen, sagt er. Hatte sogar vorgeschlagen, Wladimir Putin doch einfach mit einzuladen oder eben ihn in den USA zu treffen.
1: Die Europäische Union will die Zölle auf US-Industrieprodukte heute zeitweise abschaffen. EU-Kommissionspräsidentin von der Leyen und US-Präsident Trump hatten das bereits im August 2025 vereinbart. Die Umsetzung des entsprechenden Gesetzes hatte auf europäischer Ebene allerdings mehrere Monate gedauert. Trump hatte der EU zuletzt eine Frist bis zum 4. Juli gesetzt. Bis dahin muss der Europarat das Gesetz noch formal absegnen. Die EU hat eine Notfallklausel eingebaut. Falls der US-Präsident seine Zölle wieder erhöht, kann die EU-Kommission die Zollabschaffung wieder aussetzen. Bundesinnenminister Dobrindt weiht zur Stunde in Berlin ein neues Abwehrzentrum für hybride Bedrohungen ein. Das Zentrum ist beim Bundesamt für Verfassungsschutz angesiedelt und soll helfen, Cyberattacken, Sabotageakte, Spionage- oder Desinformationskampagnen schneller zu erkennen und wirksame Gegenmaßnahmen zu ergreifen. Daran beteiligt sind Polizeibehörden aus Bund und Ländern, die deutschen Nachrichtendienste und weitere Behörden. Sie sollen in dem Abwehrzentrum vor allem ihre Erkenntnisse austauschen. Das UN-Kinderhilfswerk UNICEF hat vor den Gefahren für Kinder durch den Klimawandel gewarnt. Die Folgen würden schutzbedürftige Menschen besonders hart treffen, heißt es in einer neuen Studie. Aus der NDR-Nachrichtenredaktion Tabea Tschüpe.
3: Hitzewellen, Starkregen, Stürme. Solche Extremwetter sind laut UNICEF folgenreich, vor allem für Kinder. Zum einen könnten sie unmittelbar zu Schaden kommen durch Wetterereignisse. Zum anderen kann Extremwetter Folgen für ihre Gesundheit haben. Denn Kinder überhitzen zum Beispiel schneller als Erwachsene. Sie brauchen gemessen am Körpergewicht auch mehr Wasser und Nahrung. Das wird zum Beispiel bei Dürren zum zusätzlichen Risiko. Fast jedes Kind der Welt ist demnach mindestens einer Gefahr durch das Klima ausgesetzt. Jedes zweite gleich mehreren. UNICEF zufolge sind besonders Länder wie Mali, Sudan oder die Sahelzone betroffen. In einigen Regionen kämen mehrere Klimarisiken zusammen. Das Kinderhilfswerk fordert deshalb eine bessere Gesundheitsversorgung für die Schutzbedürftigsten, außerdem klimafeste Schulen und eine gute soziale Absicherung weltweit.
1: Die deutsche Bevölkerung wächst nicht mehr. Zum Jahresende 2025 sank die Zahl auf 83,5 Millionen Menschen. Laut Statistischem Bundesamt sind das 0,1% weniger als im Vorjahr. Seit 2011 war die Bevölkerung kontinuierlich gewachsen, mit Ausnahme des Corona-Jahres 2020. Grund für den Rückgang im vergangenen Jahr? In Deutschland gab es etwa 350.000 mehr Sterbefälle als Geburten. Gleichzeitig ging die Nettozuwanderung von 430.000 auf 235.000 deutlich zurück. Bei der Fußball-Weltmeisterschaft gibt es eine Trainerentlassung kurz nach Turnierstart. Tunesien hat sich von Coach Sabri Lamouchi getrennt. Michael Küster berichtet aus dem ARD-WM-Team, warum es zu der Entlassung gekommen ist.
4: Na, weil man ihm offenbar kein erfolgreiches Abschneiden bei diesem Turnier mehr zugetraut hat. In der heißen Vorbereitungsphase auf die WM hat sich gezeigt, dass der 54-Jährige offenbar große Probleme hat, eine erfolgreiche Mannschaft zu formen. Ja, und mit diesem miesen Gefühl ging es dann ab zur WM, wo es dann gestern zum Auftakt ein 1:5 gegen Schweden gegeben hat, das bis dahin auch nicht wirklich überzeugt hatte. Neuer Trainer soll jetzt mit Frenat ebenfalls ein Franzose werden. Und er soll schon am Sonntag beim zweiten Gruppenspiel der Tunesien gegen Japan auf der Bank sitzen.
1: Das waren die Nachrichten. Das Wetter in Norddeutschland. Mal Sonne, mal Wolken. Nur vereinzelt etwas Regen. In der Südwesthälfte Niedersachsens Gewitter. Nach Vorpommern hin länger freundlich. Höchstwerte 16 Grad in Dagebüll bis 23 Grad in Bad Bentheim. Morgen heiter und trocken. Später gebietsweise etwas Regen. Maximal 18 bis 25 Grad. Am Donnerstag überwiegend freundlich. Örtlich Schauer, teils gewittrig. 20 bis 30 Grad. Und am Freitag nach sonnigen Phasen von Westen her Regen und Gewitter. 24 bis 34 Grad. Es ist 10.05 Uhr.
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5: Guten Tag und herzlich willkommen an diesem Dienstagvormittag. Und in den steigen wir ein mit Musik von Georg Friedrich Händel. Wir hören Air aus seiner Wassermusik-Suite Nummer 1 mit Le Concert des Nations.

Le Concert des Nations unter der Leitung von Jordi Savall mit dem fünften Satz Air aus der ersten Wassermusik-Suite F-Dur von Georg Friedrich Händel. Der spanische Komponist Federico Moreno Torruba, der hatte offenbar eine Vorliebe für alte Burgen und Schlösser seiner Heimat. Insgesamt 14 Stücke hat er für sie komponiert, darunter eine Elegie für die Burg Torija in der gleichnamigen Stadt in der Region Kastilien-La Mancha. Göran Sölscher spielt Torija jetzt auf seiner Gitarre hier auf NDR Kultur.

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Das Orchestre Estro Armonico Luxembourg unter der Leitung von Jonathan Kell haben wir hier gehört. Und zwar mit dem Walzer Tut Wie von Lou Costa auf NDR Kultur. Für Markus Bosch, den Chefdirigenten und künstlerischen Leiter der Norddeutschen Philharmonie Rostock, heißt es in diesen Tagen Abschied nehmen. Seit 2020 ist er in der Hansestadt tätig. Nun endet seine Anstellung. Heute Abend dirigiert Markus Bosch das letzte von drei Abschiedskonzerten in einer ehemaligen Werkhalle der Neptunwerft. Vanessa Kiaulén mit Einzelheiten.

0: Markus Bosch dirigiert das Konzert für Violine und Orchester von Felix Mendelssohn Bartholdy. Mit dem Titel Abschied ist das 10. philharmonische Konzert der Norddeutschen Philharmonie Rostock überschrieben. Denn Chefdirigent Markus Bosch sagt Tschüss.
1: Als ich hier kam, hat jemand zu mir gesagt, in Rostock weint man zweimal. Einmal, wenn man kommt und einmal, wenn man geht. Ich habe es nicht so ganz verstanden, aber jetzt verstehe ich es sehr gut. Wie vielen Menschen, die ich auch gar nicht persönlich kannte, da jetzt gekommen sind und mir Geschenke mitgebracht haben, sich bedankt haben und gesagt haben, durch sie bin ich Malerfan geworden und durch sie habe ich die Musik besser verstehen gelernt. Und jetzt verstehe ich das sehr gut und merke, dass doch anscheinend irgendwie was gelungen ist und passiert ist in dieser Zeit.
0: Markus Bosch übernahm mit der Spielzeit 2020-2021 die Leitung des Orchesters. Im Rückblick habe er bemerkt, dass etwas gelungen und passiert sei in dieser Zeit. Er initiierte unter anderem das Festival Rostock Bramst, das Projekt Klangwolke in Kooperation mit dem NDR, das Format Musik am Herd oder auch das Erdmännchenkonzert, ein Klassikkonzert für Kinder im Rostocker Zoo. Zudem war Markus Bosch an den Planungen für das neue Volkstheater Rostock beteiligt.
1: Natürlich, man hat den Anfang begleitet, jetzt ist die große Grube da und das wird spannend sein, wie das dann da steht und wie es klingt. Und das ist ja einer der wenigen Neubauten in Deutschland. In China werden 30 neue Konzerthäuser gerade gebaut. Rostock ist eines der wenigen Projekte. Düsseldorf wurde jetzt gerade abgesagt. Ansonsten viele teure Renovierungen, aber Theaterneubau ist einzigartig und es wird ein ikonisches Gebäude für Rostock sein und für den ganzen Norden und für den ganzen baltischen Raum.
0: Auch im Verein Philharmonische Gesellschaft Rostock hat Markus Bosch gewirkt. Er hat unter anderem auch den Club 77 initiiert, der viele Förderer vereint. Leiter Thomas Diestel wünscht dem Chefdirigenten alles Gute.
2: Es gibt so ein paar Dinge, die er mit ins Leben gerufen hat, für die ich ihm unwahrscheinlich danke. Er hat den Club 77 initiiert. Das ist ein Bestandteil unseres Vereins. Aber durch diesen Club 77, der ein höheres Spendenaufkommen realisiert hat, sind wir in der Lage gewesen, dem Orchester auch etwas zurückzugeben. Wir haben Solisten einladen können, die wir arrangiert haben. Wir haben Instrumente beim Ankauf mit finanzieren können.
0: Dass der inzwischen 55-Jährige nach 6 Spielzeiten Rostock verlässt, sorgt auch im Publikum für etwas Wehmut.
3: Schade, dass er weggeht. So, ne? Mit dem irgendwie. Er war erstmal so eine Erscheinung und die ganze Persönlichkeit. Und wenn er auf der Bühne stand, er war einfach da. So. Und die Atmosphäre hat sich verändert, wenn er da war.
4: Gut, aber jeder Mensch muss sich mal verändern. Und ich denke mir, vielleicht kommt er mal wieder zurück. Und vielleicht kriegen wir einen neuen Dirigenten, der genauso toll ist. Ich wünsche ihm alles Gute.
5: Toller, charismatischer Mensch. Er hat die ganze Sache ja hiermit aufgebaut. Offensichtlich auch sehr internationale Kontakte. Wir waren immer sehr erstaunt, was für Solisten er doch tatsächlich nach Rostock gebracht hat.
0: Markus Bosch will sich in Zukunft stärker seiner Familie widmen, die auf Mallorca wohnt. Dennoch arbeitet er auch weiterhin als Professor in München und leitet die Opernfestspiele in Heidenheim. Im Juli dirigiert er dort auch die Stuttgarter Philharmoniker, zu hören mit Verdis Oper Othello. Wer neuer Chefdirigent in Rostock wird, ist nicht klar. In der kommenden Spielzeit werden erst einmal 12 wechselnde Gastdirigenten die Leitung des Orchesters übernehmen.
6: Markus Bosch verabschiedet sich von der Norddeutschen Philharmonie Rostock. Vanessa Kiaulin hat berichtet für NDR Kultur. Und wir hören eine Aufnahme mit Markus Bosch jetzt am Pult der Norddeutschen Philharmonie, und zwar die Ouvertüre zur Oper Pique Dame von Peter Tschaikowski.

So beginnt sie, die Oper Pik Dam von Peter Tschaikowski. Das war die Ouvertüre, gespielt von der Norddeutschen Philharmonie Rostock unter der Leitung von Markus Bosch, für den die Zeit als Chefdirigent und künstlerischer Leiter der Norddeutschen Philharmonie Rostock zu Ende geht. NDR Kultur, jetzt bei uns. Ragnar Schirmer, gemeinsam mit dem Rundfunksymphonieorchester Saarbrücken, spielt sie Felix Mendelssohn-Bartholdys Rondo Brillant für Klavier und Orchester S-Dur.

0: Die Pianistin Ragnar Schirmer gemeinsam mit dem Rundfunksymphonieorchester Saarbrücken, so heißt es, unter der Leitung von Günter Herbig, mit dem Rondo Brillant für Klavier und Orchester S-Dur von Felix Mendelssohn-Bartholdy.
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0: Der Lyriker Gerhard Neumann schlägt in seinen Gedichten mühelos den Bogen von Beobachtungen der Außenwelt zu den Empfindungen der Innenwelt. So etwa in seinem Gedicht »Die Bucht«. Es liest Matthias Habich.
2: Die Strömung verhellt, Gesichter entfärben sich, Muscheln sind Scherben, die Tagelung fällt. Zerfasertes Tau, ich warte im Seichten, dein Lachen, die leichten Vokale im Grau.

On the Nature of Daylight von Max Richter, arrangiert für Saxophon und Begleitung. Jess Gillam war hier zu hören, gemeinsam mit ihrem Ensemble. Jess Gillam, die gefeierte Saxophonistin, die bei uns im Norden zu Gast sein wird. Sie spielt ein paar Konzerte im Rahmen des Schleswig-Holstein Musikfestivals Anfang Juli und Ende August. Jess Gillam. Jetzt bei uns die Geigerin Chloe Hanslip. Gemeinsam mit der slowakischen Staatsphilharmonie Košice spielt sie den dritten Satz aus dem zweiten Violinkonzert von Benjamin Godard.

Jean-Germain Godard, zweites Violinkonzert, dritter Satz mit der slowakischen Staatsphilharmonie Košice und Chloe Henslip, der Geigerin, die ja eine wirklich beeindruckende Karriere gemacht hat. Schon in jungen Jahren, bereits mit 5 hat sie an der Yehudi Menuhin School studiert. Mit 10 hatte sie Auftritte auf großen Bühnen, unter anderem der New Yorker Carnegie Hall, und mit 14 dann ihr Debüt bei den BBC Proms, Chloe Henslip. Und jetzt feiern wir Hochzeit mit Musik von Siegfried Translateur, Hochzeitszug in Lilliput.

Jawohl, ein fröhlicher Hochzeitszug in Lilliput, wie es sich gehört, mit Pauken und Trompeten von Siegfried Translateur. Die Nürnberger Symphoniker haben gespielt unter der Leitung von Jan-Michael Horstmann. Und bis zu unseren Nachrichten jetzt noch der fünfte Satz aus dem Cellokonzert Nummer 1 von Leonardo Leo.

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1: Um 11 Uhr mit Milat Kupay. Bundesinnenminister Dobrindt hat in Berlin ein Zentrum zur Abwehr hybrider Bedrohungen eröffnet. An der Stelle sind die Sicherheitsbehörden des Bundes und der Länder beteiligt. Sie sollen Erkenntnisse zu Cyberattacken, Sabotage oder Desinformationskampagnen austauschen. Bundesinnenminister Dobrindt sprach von einer Antwort mit starkem gemeinsamen Schild auf hybride Bedrohungen.
2: Wir wissen, dass die Bedrohungslage alltäglich und ständig da ist, auch in diesem Moment. Das heißt, die Kolleginnen und Kollegen, die heute ihre Arbeit aufnehmen, werden vom ersten Tag an zu tun haben damit, diese Analysen zu erstellen, Lagebilder zu auszuwerten und entsprechende Aktionen zu koordinieren. Koordinierung statt Kompetenzgerangel. Und deswegen ist es umso wichtiger, dass wir dieses gemeinsame Abwehrzentrum haben. Wir wollen Früherkennung statt Folgenbewältigung. Wir wollen Resilienz statt Risiko.
1: Bundesinnenminister Dobrindt. Der Krieg in der Ukraine steht heute im Mittelpunkt des G7-Gipfels in den französischen Alpen. Die Staats- und Regierungschefs von 7 großen Industriestaaten haben in Evian den ukrainischen Präsidenten Selenskyj zu Gast. Bei dem Treffen dürfte es darum gehen, wie Friedensgespräche zwischen der Ukraine und Russland möglich werden könnten. US-Präsident Trump hat nach eigenen Angaben vor dem G7-Treffen getrennt mit den beiden Parteien Präsidenten Selenskyj und Putin telefoniert. Trump bezeichnete die Gespräche als sehr gut. Das Abkommen zwischen den USA und Iran strebt auch eine Öffnung der Straße von Hormus bis spätestens Freitag an. Im Morgenmagazin erklärt Bundesaußenminister Wadephul, dass Europa und Deutschland bereitstehen, dabei zu helfen. Koordiniert würde dies maßgeblich durch Frankreich und Großbritannien. Noch seien aber einige Fragen offen.
3: Freie Navigation muss möglich sein. Es darf keine Blockaden geben, weder durch Minen noch durch Zölle, die möglicherweise der Iran erhebt. Dazu sind wir bereit, aber natürlich müssen die Voraussetzungen dafür stimmen. Wir müssen wissen, was steht in dem Abkommen drin. Wir müssen wissen, gibt es ein allgemeines Einverständnis, dass dieses Minenräumen dort stattfindet. All das ist zum heutigen Zeitpunkt noch unklar, aber die Bereitschaft besteht natürlich. Denn wir alle wissen ja, von dieser großen Seefahrtstraße hängt viel ab.
1: UNICEF warnt vor den Folgen des Klimawandels für besonders schutzbedürftige Menschen, allen voran Kindern. Laut einer neuen Studie des Kinderhilfswerks ist jedes zweite Kind auf der Erde gleichzeitig mehreren Klimagefahren ausgesetzt. Um welche Risiken es genau handelt, erklärt Katharina Wilhelm aus der ARD-Klimaredaktion.
4: Dazu gehören ganz offensichtliche Risiken durch Extremwetter, zum Beispiel Hitze, Überschwemmungen, Brände, Sand- und Staubstürme. Die gefährden Kinder ganz unmittelbar, wenn sie dabei zu Schaden kommen. Aber es gibt sozusagen auch Zweitfolgen. Wenn es zum Beispiel heißer und feuchter wird, dann können sich zum Beispiel Malariamücken ausbreiten. Insgesamt sind laut Studie alle Kinder auf der Welt von mindestens einem Klimarisiko betroffen. Und die Hälfte aller Kinder, also etwa 1 Milliarde, ist gleich 3 Klimagefahren ausgesetzt.
1: Immer weniger Menschen werden wegen Schlafstörungen stationär im Krankenhaus behandelt. Laut Statistischem Bundesamt waren es 2024 rund 67.000 Patientinnen und Patienten, 59% weniger als noch 20 Jahre zuvor. Grund für die Entwicklung sei, dass Schlafstörungen zunehmend auch ambulant oder zu Hause behandelt werden können. Bei der Fußball-Weltmeisterschaft gibt es eine Trainerentlassung kurz nach Turnierstart. Tunesien hat sich von Coach Sabri Lamouchi getrennt. Michael Küster berichtet aus dem ARD-WM-Team, warum es zu der Entlassung gekommen ist.
5: Na, weil man ihm offenbar kein erfolgreiches Abschneiden bei diesem Turnier mehr zugetraut hat. In der heißen Vorbereitungsphase auf die WM hat sich gezeigt, dass der 54-Jährige offenbar große Probleme hat, eine erfolgreiche Mannschaft zu formen. Ja, und mit diesem miesen Gefühl ging es dann ab zur WM, wo es dann gestern zum Auftakt ein 1:5 gegen Schweden gegeben hat, das bis dahin auch nicht wirklich überzeugt hatte. Neuer Trainer soll jetzt mit Frenat ebenfalls ein Franzose werden. Und er soll schon am Sonntag beim zweiten Gruppenspiel der Tunesier gegen Japan auf der Bank sitzen.
1: Das waren die Nachrichten. Das Wetter in Norddeutschland. Mal Sonne, mal Wolken, nur vereinzelt etwas Regen. In der Südwesthälfte Niedersachsens Gewitter. Nach Vorpommern hin länger freundlich. Höchstwerte 16 Grad in Dagebüll bis 23 Grad in Bad Bentheim. Morgen heiter und trocken, später gebietsweise etwas Regen. Maximal 18 bis 25 Grad. Am Donnerstag überwiegend freundlich, örtlich Schauer, teils gewitterig 20 bis 30. Und am Freitag nach sonnigen Phasen von Westen her Regen und Gewitter 24 bis 34 Grad. Es ist 11.05 Uhr.
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6: Und ich lade Sie ein ins Ballett. Schwanensee steht bei uns auf dem Programm. Wir hören Tschardasch aus diesem beliebten Bühnentanzstück von Peter Tschaikowski.

Czardasz aus dem Ballett Schwanensee von Peter Tschaikowski mit dem Chicago Symphony Orchestra unter der Leitung von Georg Scholti. Scheherazade kann Geschichten erzählen und das so spannend, dass ihr Mann, der grausame Sultan Scharia, jeden Tag aufs Neue wissen will, wie die Geschichte weitergeht. Deshalb lässt er sie nicht wie alle seine anderen Frauen vor ihr nach der Hochzeitsnacht hinrichten. Scheherazade, sie erzählt in 1001 Nacht so viele spannende Geschichten, die unter anderem auch Nikolai Rimski-Korsakow inspiriert haben zu Musik dazu, unter anderem die Geschichte des Prinzen Kalender, und die hören wir jetzt hier auf NDR Kultur.

0: Die Geschichte vom Prinzen Kalender, der zweite Satz aus der symphonischen Suite Scheherazade von Nikolai Rimsky-Korsakow. Midori Seiler haben wir hier gehört und Anima Eterna unter der Leitung von Jos van Immerseel.
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0: Die Fotografin Barbara Wolf arbeitet international. Sie hat das Amazonas-Delta oder New York fotografiert. Sie hat Fotowerkstätten in Brasilien oder Jemen geleitet und Vorträge über Fotografie in China und Vietnam gehalten. Doch die ersten Jahrzehnte ihres Lebens durfte Barbara Wolf in nur einem Land leben und arbeiten, der DDR. Ein neuer Bildband erzählt die Geschichte eines großen Aufbruchs. Juliane Bergmann über 16 Eichen.
2: Gelassen sitzt sie da, auf ihrem Korbsessel vor der Scheune, putzt Gemüse. Lange Haare, Kittelschürze, natürlich schön. Offen und herausfordernd schaut sie in die Kamera. Etwas Freches umspielt ihre Mundwinkel. Ein dösendes Schaf zu ihren Füßen. Die Schwarz-Weiß-Aufnahme zeigt die Fotografin und Künstlerin Barbara Wolf Anfang der 1980er Jahre zu DDR-Zeiten. Angekommen wirkt sie, unbekümmert. Gerade ist sie mit ihrem Partner aufs Land gezogen, in ein altes Bauernhaus im brandenburgischen Dorf 16 Eichen. Der kleine Fotoband dokumentiert die Jahre in dem Ort chronologisch, wie eine Erzählung, die sich allmählich verdichtet. Die Bildunterschriften sind leider mal mehr, mal weniger verständlich. Weizenfelder, menschenleere Alleen, Kopfsteinpflaster. Die Aufnahmen von Wolfs neuem Zuhause vermitteln zunächst eine anziehende Einfachheit. Auf einem Bild das Atelier, das sich die Künstlerin unterm Dach eingerichtet hat. In den Fenstern hängen Fotos zum Entwickeln an einer Leine. Nur erahnen kann man das ausdrucksstarke Gesicht von Barbara Wolf im wenigen Tageslicht, das ins Zimmer hineinscheint. Liebevoll porträtiert die Fotografin ihre Nachbarschaft. Die Männer, die mit der Sense über der Schulter vom Feld zurückkehren. Die Frauen, die in der Küche auf der gewachsten Blumentischdecke Teig für Brot kneten. Vorm Konsum trifft man sich zum Quatschen. Zwei pausbackige, nackte Kinder warten im Handwagen darauf, abgeholt zu werden. Es sind Bilder vom echten Leben. Ungezwungen, zeitlos und ebenso archaisch, voller Licht und Staub. Doch die Idylle bekommt Risse. Das Paar will eine Studienreise in den Westen machen.
3: Darauf kriegten wir dann eine Antwort. Dafür gibt es keine Grundlagen. Ihr Antrag wird abgelehnt.
2: Erinnert sich Barbara Wolf in einer Arte-Doku über DDR-Fotografie.
3: Und wenn man den Gedanken einmal zugelassen hat in seinem Inneren, dann erst sieht man, dass es eigentlich so nicht geht. Das kann doch keiner mit einem machen. Das ist doch unmöglich. Wer hier rüber will, wird abgeschossen.
2: Das Paar will weg und stellt einen Antrag auf ständige Ausreise. Von da an werden die Wolfs beobachtet. Im Buch Ausschnitte der Stasi-Akten.
4: Sonntag, 18.30 Uhr. Grünes Moped vor dem Tor. Besucher unbekannt. Dienstag, 13.30 Uhr. Nur Zettel an der Werkstatt. Wäsche auf dem Hof.
2: Erschreckend intim und gleichzeitig banal sind die handgeschriebenen Beobachtungen über das Paar. Die Fotos, die folgen, haben etwas Beklemmendes. Eine Gießkanne hängt umgekehrt auf einem Zaunpfahl. Die Rinde eines Baums bröckelt. Auf Gruppenfotos wirken die Gesichter der Wolfs abwesend. Einige Nachbarn wenden sich ab. Schlicht ist das braun eingeschlagene Büchlein nur auf den ersten Blick. Es zeichnet eine bewegende Biografie in der späten DDR nach. Es macht die Schönheit des Dorfs sichtbar, aber auch die Enge, die manche DDR-Bürger empfanden. Gerade das Zurückhaltende macht die Fotos umso eindringlicher. 1985 wird die Ausreise bewilligt. Das letzte Foto in 16 Eichen ist stark. Barbara Wolf und ihr Mann. Nackt im leeren Atelier. Sie stehen kerzengerade, Seite an Seite, fast biblisch. Entschlossen, aber wehmütig lassen die zwei einiges zurück. Die Künstlerin notiert,
5: der Hund blieb bei Freunden im Dorf. Er trauerte. Den Kater fütterte die Nachbarin. Er verwilderte.
2: Ein Aufbruch, der auch wehtut.
0: Juliane Bergmann über den kleinen Feinbildband 16 Eichen mit Fotografien von Barbara Wolf. Erschienen ist das Buch im Lunik Berlin Verlag. Und falls der Buchhandel passen muss, es lässt sich leicht über die Webseite des Verlags bestellen. 84 Seiten mit 81 Abbildungen kosten 24 Euro. Und Bilder daraus zeigen wir auch auf unserer Seite im Netz ndr.de/kultur. Und jetzt reiten wir spät durch Nacht und Wind. Karl Czernys Lied Erlkönig mit dem Bariton Johannes Held und Dorina Czakarowa am Klavier.

Erlkönig, die berühmte Ballade von Johann Wolfgang von Goethe in Töne gesetzt von Karl Czerny, hier mit dem Bariton Johannes Held und der Pianistin Dorina Czakalova. Auf ihrem aktuellen Album haben sie insgesamt 13 verschiedene Vertonungen des Erlkönig aufgenommen, darunter Versionen von Franz Schubert, Emilie Meyer und Ludwig van Beethoven. Und den haben wir jetzt hier auf NDR Kultur allerdings nicht mit Musik zum Erlkönig, sondern mit dem zweiten Satz aus seiner 5. Sinfonie, der Schicksalssymphonie. Er spielt der Concertus Musicus Wien.

0: Der Concertus Musicus Wien unter der Leitung von Nikolaus Harnoncourt mit dem zweiten Satz aus der 5. Symphonie C-Moll, der Schicksalssymphonie von Ludwig van Beethoven. Sie hören NDR Kultur und wir blicken jetzt auf ein besonderes Jubiläum. Heute vor 50 Jahren hat Dagmar Berghoff das erste Mal die Tagesschau präsentiert. Dafür musste sie viele Hürden nehmen und sich als erste Frau in dieser Männerdomäne einiges anhören, was mit dem Job rein gar nichts zu tun hatte. Etwa, ob sie als Frau all diesen schrecklichen Nachrichten emotional überhaupt gewachsen sei. Das mag einem ewig gestrig erscheinen, aber auch Jahrzehnte später hatte ihre Kollegin Judith Rakers immer noch mit Bewertungen zu kämpfen, bei denen es nicht um ihre journalistische Expertise ging. Und auch über Anne Will, unter anderem erste Frau, die die Sportschau moderiert hat, ist bis heute zu lesen, dass ihre Haarfarbe etwas ungewöhnlich war für eine Frau in diesem Job. Severin Neve jetzt über Frauen im deutschen Fernsehen, deren Frisur und Outfit mindestens genauso wichtig zu sein schienen wie ihre Fachkenntnis.
1: Hier ist das deutsche Fernsehen mit der Tagesschau.
2: Guten Abend, meine Damen und Herren.
3: Kann man sich aus der heutigen Sicht noch vorstellen, dass es damals eine Sensation war, dass eine Frau in der Tagesschau die Nachrichten spricht? Das ist unmöglich heute.
4: Sagt Dagmar Berghoff rückblickend. Am 16. Juni 1976 war das auf jeden Fall noch eine Sensation, als sie als erste Frau die Tagesschau präsentierte. Das war 76 eine Entscheidung des damaligen Chefsprechers Karl-Heinz Köpke, die er nicht ganz leichten Herzens getroffen hat, wie Dagmar Berghoff mal erzählte.
3: Er war absolut der Meinung, dass Frauen von Politik nichts verstehen, von Sport schon überhaupt nicht. Und wenn es furchtbare Meldungen gibt, Katastrophen, Kriege oder ähnliches, dass sie dann nur Tränen erstickt da lesen könnten.
4: Dementsprechend herrschte bei der Premiere hinter den Kulissen auch noch etwas Nervosität.
5: Bei der ersten Tagesschau, die ich gesprochen habe, da war er im Studio. Falls du zusammenbrichst, dann könnte er schnell ans Gerät gehen.
4: Das war natürlich nicht nötig. Der vermeintlich emotional stabilere Mann musste nicht einspringen. Und Dagmar Berghoff hat vielen Frauen nach ihr den Weg in diesen Job geebnet. Jahre später, nachdem über 25 Kolleginnen Dagmar Berghoff ins Tagesschaustudio gefolgt waren, war der erste Auftritt von Judith Rakers immer noch ein Thema für die Boulevardmedien.
6: Also heute wird in den Zeitungen dann nicht mehr drüber gesprochen, wow, es ist eine Frau, die erste Frau. Heute kommt dann ein Spruch wie, so blond wird die Tagesschau. Das war bei mir zum Beispiel der Fall. Da spricht man dann eher über die Haarfarbe als über das Geschlecht.
4: Die reine Geschlechterdebatte hält auch Dagmar Berghoff inzwischen für überholt.
3: Es gibt, habe ich das Gefühl, fast mehr Frauen als Männer heute. Viele davon allerdings sind blond.
4: Eine der ersten Ausnahmen in dieser Hinsicht war Anne Will. Sie hatte mit der Sportschau, die sie als erste Frau präsentierte, schon eine Schallgrenze durchbrochen und wurde dann für viele Jahre das Gesicht der Tagesthemen.
7: Guten Abend, meine Damen und Herren.
4: Sie nahm die Beurteilung der Öffentlichkeit, was ihre Haarfarbe betraf, dennoch erstaunlich gelassen.
7: Ich hatte nie ein Problem damit, weiß genau, dass die Wirkungsforschung natürlich was anderes sagt und behauptet, dass blonde Frauen im Fernsehen bedeutend besser kämen und dass dunkelhaarige Frauen, glaube ich, wenn ich das richtig weiß, eher Angst machen.
4: Abgesehen von privater Übergriffigkeit, der persönlichen Bewertung, was beispielsweise die Vereinbarkeit von Familie und Beruf betrifft, werden Frauen auch heute noch häufig auf ihr Äußeres reduziert. Was soll Frau tun, sich in Sack und Asche kleiden? Die Medienberaterin Eva Christiansen, sie hat lange Bundeskanzlerin Angela Merkel beratend zur Seite gestanden und sich intensiv mit der Wahrnehmung von Frauen in der Öffentlichkeit auseinandergesetzt, sagt dazu im Podcast Ich bin so frei.
8: Das hilft ja dann in dem Fall auch gar nicht, ob man weniger oder mehr Wert darauf legt, weil man das ja gar nicht in der Hand hat, ob das Äußere beschrieben wird. Ich weiß, das ist nicht leicht, aber ich weiß auch nicht, jede Frau in der Öffentlichkeit möchte, wenn man so will, die feministische Karte ziehen. Aber keine Frau kommt daran vorbei, dass die Bewertung und Beurteilung immer noch ein Stück stärker differenziert ist von der Beurteilung, Bewertung, Beschreibung von Männern.
4: Kaum ein in der Öffentlichkeit stehender Mann muss sich ähnliche Respektlosigkeiten gegenüber dem eigenen Äußeren bieten lassen, wie sie auch Dagmar Berghoff viele Jahre erfahren hat. Dass sie diese völlig absurden Kommentare souverän und humorvoll weggesteckt hat, macht sie bis heute, 50 Jahre nach ihrem ersten Auftritt in der Tagesschau, zu einem großen Vorbild für Frauen in den Medien.
3: Ich hatte so eine Löwenkopffrisur, das sind ganz viele Löckchen gewesen, die eigentlich mir gut stand, wie ich fand. Und die Zuschauer hätten sich bestimmt dran gewöhnt, aber trotzdem kriegte ich Briefe wie, nehmen Sie endlich diese Käthe-Kruse-Perücke ab oder mein Hirtenhund liegt vor dem Schirm und bellt Sie an.
0: Was soll man dazu sagen? Auf jeden Fall ist es lange her. Heute, vor 50 Jahren genau, hat Dagmar Berghoff das erste Mal die Tage

Jawohl, diesen Applaus gab es für das Trio Orelon bei einem Konzert im Rahmen der Gezeitenkonzerte, dem Musikfest der ostfriesischen Landschaften, das auch gerade wieder läuft. Und da haben die jungen Musikerinnen und Musiker vor 3 Jahren das Klaviertrio C-Dur von Dora Pejacevic gespielt. Das Finale haben wir eben gehört. Und wenn Ihnen das gut gefallen hat, dann lade ich Sie herzlich ein, das Trio Orelon noch etwas besser kennenzulernen. Im März war es zu Gast in unserer Live-Konzertreihe NDR Kultur Extra und hat 1 Stunde lang gespielt und die Fragen von meinem Kollegen Philipp Kaver beantwortet. Das Ganze finden Sie im Netz unter ndr.de/extra. Und jetzt gibt's bei uns noch Musik von Tommaso Giordani, und zwar den 3. Satz aus seinem Cembalo-Konzert Nummer 1, C-Dur.

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1: Um 12 Uhr mit Tarek Yusbaschi. Bundesinnenminister Dobrindt hat in Berlin ein neues Zentrum für die Abwehr hybrider Gefahren eröffnet. So wollen die Sicherheitsbehörden Attacken durch Staaten oder fremde Geheimdienste schneller erkennen. Aus Berlin Oliver Neuroth.
2: Es geht um den Kampf gegen Cyberattacken, Anschläge auf Stromleitungen oder Aussperraktionen mit Drohnen, mutmaßlich gesteuert von Geheimdiensten aus dem Ausland. Die Gefahr hybrider Attacken wächst nach Dobrindts Worten täglich. Deutschland befinde sich im Fadenkreuz fremder Mächte. Die Antwort muss aus Sicht des Ministers so aussehen: Die Sicherheitsbehörden vernetzen sich besser, um Informationen und Lagebilder schneller austauschen zu können. Dobrindt stellt klar, das neue Zentrum für die Abwehr hybrider Gefahren sei keine neue Behörde, mehr eine Plattform, um bestehende Kräfte zu bündeln. Bessere Koordinierung anstatt Kompetenzgerangel, so drückt es Dobrindt aus. Generalbundesanwalt Rommel hatte sich kritisch geäußert und darauf hingewiesen, dass Deutschland schon mehrere spezielle Zentren zur Gefahrenabwehr hat. Er sprach von möglichen Reibungsverlusten.
1: Die G7-Staats- und Regierungschefs sind auf ihrem Gipfel im französischen Evian zu ihrer ersten Arbeitssitzung zusammengekommen. Mit dabei ist auch der ukrainische Präsident Selenskyj. Dabei geht es vor allem um die Frage, ob sich derzeit ein Fenster der Diplomatie öffnet, um den russischen Angriffskrieg zu beenden. Aus Evian Georg Schwarte.
3: Kanzler Merz hat der Ukraine eine neue Position der Stärke bescheinigt und gesagt, bei aller Zurückhaltung könnte sich eben jetzt ein solches Fenster der Diplomatie langsam öffnen. Präsident Trump hatte bereits am Sonntag mit Selenskyj und Putin telefoniert, sprach hier in Evian von guten Gesprächen. Beide seien offen für eine Lösung. Nach der ersten Arbeitssitzung am Vormittag beschäftigen sich die Staats- und Regierungschefs erneut mit dem Thema Nahost. Im Mittelpunkt dann das anstehende Friedensabkommen zwischen den USA und dem Iran. Zum Auftakt des Gipfels hatten alle Teilnehmer das Rahmenabkommen der USA mit dem Iran gelobt. Während US-Präsident Trump aber behauptete, der Schiffsverkehr in der Straße von Hormuz werde künftig weiter mautfrei und bereits ab Freitag ungehindert möglich sein, äußerten sich andere G7-Vertreter skeptisch.
1: Die bundesweite Einwohnerzahl ist zum ersten Mal seit 2020 gesunken. Das zeigen Zahlen des Statistischen Bundesamts. Ende vergangenen Jahres lag die Zahl bei 83,5 Millionen. Maßgeblich war laut Behörde, dass es mehr Todesfälle als Geburten gab und dass die Zuwanderung so stark zurückgegangen ist, dass die Differenz dadurch nicht ausgeglichen wurde. Gegen den Trend lief die Entwicklung in den Stadtstaaten Hamburg, Bremen und Berlin. Dort ist die Bevölkerungszahl leicht gestiegen. Auch in der Altersgruppe 60 bis 79 gibt es gegen den Trend mehr Menschen. Das liegt daran, dass die geburtenstarken Babyboomer nach und nach dieses Alter erreichen. UNICEF warnt vor den Folgen des Klimawandels für besonders schutzbedürftige Menschen, allen voran Kinder. Laut einer neuen Studie des Kinderhilfswerks ist jedes zweite Kind auf der Erde gleichzeitig mehreren Klimagefahren ausgesetzt. Um welche Risiken es genau geht, erklärt Katharina Wilhelm aus der ARD-Klimaredaktion.
4: Dazu gehören ganz offensichtliche Risiken durch Extremwetter, zum Beispiel Hitze, Überschwemmungen, Brände, Sand- und Staubstürme. Die gefährden Kinder ganz unmittelbar, wenn sie dabei zu Schaden kommen. Aber es gibt sozusagen auch Zweitfolgen, wenn es zum Beispiel heißer und feuchter wird, dann können sich zum Beispiel Malaria-Mücken ausbreiten. Insgesamt sind laut Studie alle Kinder auf der Welt von mindestens einem Klimarisiko betroffen und die Hälfte aller Kinder, also etwa 1 Milliarde, ist gleich 3 Klimagefahren ausgesetzt.
1: Bei der Fußball-WM in den USA, Kanada und Mexiko starten heute weitere Teams in das Turnier, die als Favoriten gehandelt werden. So steht erstmals der amtierende Weltmeister Argentinien auf dem Platz. Aus dem ARD-WM-Team Michael Küster.
5: Argentinien bekommt es zum Auftakt mit Algerien zu tun und alle Augen werden dabei natürlich auf Superstar Lionel Messi gerichtet sein. Gespielt wird ab 3 Uhr früh unserer Zeit in Kansas City. Aber auch Vize-Weltmeister Frankreich darf endlich ran. Gleich in der ersten Partie des Tages um 21 Uhr gegen den Senegal. Und um Mitternacht läuft Torjäger Erling Haaland mit seinen Norwegern gegen den Irak auf. Wenn die Ersten um 6 Uhr früh schon wieder aufstehen, dann startet Ralf Rangnick mit seinen Österreichern ins Turnier. Gegner ist WM-Neuling Jordanien.
1: Das waren die Nachrichten. Das Wetter in Norddeutschland: Sonne, Wolken und fast überall trocken. In Niedersachsen etwas unbeständiger, bei Höchstwerten von 16 bis 23 Grad. Morgen gebietsweise freundlich, auch etwas Regen, Höchstwerte 18 bis 25 Grad. Am Donnerstag oft heiter, teilweise wolkig und einzelne Schauer, vereinzelt auch Gewitter, 20 Grad auf den Nordseeinseln bis 30 Grad in Göttingen. Und am Freitag steigen die Temperaturen dann bis 34 Grad an. Es ist 12.05 Uhr.
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6: Das sind ja schöne Wetteraussichten. Es wird also heiß hier bei uns im Norden. Da könnte man für ein paar Stunden Abkühlung finden in einem klimatisierten Museum. Und dahin gehen wir auch gleich hier auf NDR Kultur. Wir besuchen die Sommerausstellung in der Royal Academy of Arts in London. Jetzt aber erstmal der Hornist Felix Kliese mit einem Stück von seinem aktuellen Album. Darauf sind Opernarien in einer Version für Horn und Orchester. Musik unter anderem von Gioachino Rossini. Hören wir jetzt.

Oper ohne Worte, dafür mit Horn, gespielt von Felix Klieser. Auf seinem aktuellen Album präsentiert er große Opernarien und Filmmusiken, auch unter anderem von Nino Rota. Dann Verdi, Puccini und Rossini sind alle dabei. Und aus Rossinis Barbier von Sevilla haben wir die Arie Largo al Factotum gehört. Der Hornist Felix Klieser begleitet von I Solisti di Pavia. Das Album Senza Parole stellen wir auch ausführlich vor auf unserer Seite im Netz, ndr.de/Kultur. Jetzt Mozart, Symphonie Nummer 40, G-Moll, erster Satz, während das Konzertgebauorchester Amsterdam.

0: Das Konzertgebauorchester Amsterdam unter der Leitung von Nikolaus Harnoncourt mit dem ersten Satz aus Wolfgang Amadeus Mozarts 40. Sinfonie G-Moll hier auf NDR Kultur. Für die britische Kunstszene gehört sie zu den Highlights im Kalender, die Summer Exhibition in der Royal Academy of Arts. Gleich neben Londons Piccadilly Circus befindet sich die Royal Academy in einem 360 Jahre alten Gebäude, das mit seinen opulenten Säulen und den Wandgemälden fast wie ein römischer Tempel wirkt. Allein dafür, könnte man sagen, lohnt sich ein Besuch. Doch besonders viel zu sehen gibt es, wenn darin alljährlich die Sommerausstellung ihre Tore öffnet. Und das ist genau ab heute der Fall. Neben bekannten Ikonen stellen dort tausende Hobbykünstler aus, manche zum ersten Mal im Leben. Franziska Hoppen erzählt uns mehr.
1: Ryan Gunder hat Ringe unter den Augen. Der Konzeptkünstler hat sich die letzten Wochen Tag und Nacht den Kopf darüber zerbrochen, wie er als Koordinator die knapp 2000 Kunstwerke an den Wänden der altehrwürdigen, aber vielleicht doch etwas zu kleinen Hallen der Royal Academy of Arts anordnen soll. Ich hatte Albträume und seltsam wiederkehrende Träume. Kennst du Tetris, wo man versucht, Würfel aneinander zu reihen? Das war, weil ich so viele Werke gesehen und versucht habe, sie an den Wänden unterzubringen. Doch genau dieses Tetris, also eine gigantische sogenannte Salonhängung vom Boden bis zur Decke, macht die größte offene Kunstausstellung der Welt so besonders seit 258 Jahren schon. Jeder Brite, der möchte, kann für umgerechnet knapp 50 Euro ein bis zwei Werke einreichen. Nicht nur etablierte Künstler also, sondern wer auch immer gerne zum Pinsel, dem Meißel, der Kamera, dem Töpferton oder den Stricknadeln greift, alles geht, nichts muss. Die Summer Exhibition sei wirklich eine demokratische Ausstellung, so Gunder, eine Ausstellung der Leute.
2: So it's a very democratic exhibition. It's really an exhibition of the people.
1: Nur, dass eben eine Jury aus all den Einreichungen, diesmal mehr als 18.000, eine schmerzhafte Auswahl treffen muss. In diesem Jahr fiel sie auf 1.851 Werke. Darin enthalten sind auch Arbeiten der 100 Mitglieder der Royal Academy selbst, so wie Ryan Gunder es ist. Seine halb verhangenen Spiegel prangen an einer der Wände. Da ist ein Selbstporträt der nackten Tracy Emin, eine Schwarz-Weiß-Fotografie von Marina Abramovic. Auf dem Boden steht ein durchsichtiger Würfel von Bildhauer Anish Kapoor. Dazwischen, darüber, darunter Stillleben von Blumen, Wachsmalereien von Straßen, Häusern, einem Wal. Da sind knallige geometrische Formen, Soundinstallationen, Fotos, zahlreiche Porträts von Menschen, Hunden, Katzen. Ein Tetris eben. Ich mag kuratorische Themen, die alles vorgeben, nicht besonders. Das Schöne an der Welt ist doch die Art und Weise, wie Dinge unbeholfen aufeinanderprallen. All die schrecklichen Geräusche, die dabei entstehen. Interconnectedness ist deshalb das Motto der diesjährigen Ausstellung, auf Deutsch in etwa Vernetzung. Auch wenn das Auge auf den ersten Blick überfordert sein mag von der Masse an Kunst, Besucher würden ganz bestimmt Zusammenhänge für sich finden.
2: You will find instinctively as a human, you will find connections and you will find associations with it.
1: Doch viele kommen noch aus einem anderen Grund. Jedes der Werke hier kann erworben werden. Für wenige hundert Pfund, zum Beispiel von jungen Künstlern, für mehrere zehntausend von den ganz Großen. Alle Erlöse kommen den Studierenden der Royal Academy zugute. Sie bietet als einzige Kunsthochschule Großbritanniens ein kostenloses dreijähriges postgraduales Programm an. Seit 1768 schon, quasi seit es auch die Summer Exhibition gibt. Eine echte Londoner Institution sei das eben, sagt Cynthia Berry, leitende Kuratorin. Viel mehr als einfach nur eine Ausstellung. Weil es so festlich ist, ein Fest der Künste, kommen die Leute gerne mit ihren Freunden hierher, machen es zu ihrem jährlichen Treffen, schlendern herum, besprechen die Kunstwerke, entscheiden sich vielleicht für einen Kauf. Ich finde, es ist ein sehr freudiges Erlebnis. Und es ist Kunst an den Wänden.
3: As well as just being, you know, artworks on the walls.
0: Ein Fest der Künste, vorgestellt von Franziska Hoppen, die Sommerausstellung in der Royal Academy of Arts in London, die heute beginnt und bis zum 23. August läuft.

Neu eingespielt, der Bratscher Timothy Ridout und Jonathan Ware am Klavier mit Morceau de Concert von Léon Honoré. Das ist einer der Komponisten, die es auf das neue Album der beiden Musiker geschafft hat. Da stehen 5 Komponisten im Mittelpunkt, die Ende des 19., Anfang des 20. Jahrhunderts in Paris gelebt haben, heute fast vergessen sind und jetzt wieder entdeckt werden, unter anderem von Timothy Ridout und Jonathan Ware. NDR Kultur, das Orchestra of the 18th Century, hören wir jetzt, und zwar mit dem 2. Satz aus Franz Schuberts H-Moll-Sinfonie, seiner Unvollendeten.

0: Das Orchestra of the 18th Century unter der Leitung von Franz Brüggen mit dem zweiten Satz aus Franz Schuberts unvollendeter seiner Symphonie H-Moll.
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0: Lea Korsgaard ist 1979 in Aarhus zur Welt gekommen. Sie arbeitet in Dänemark als Journalistin und ist Mitbegründerin und Chefredakteurin der dänischen Nachrichtenplattform Zetland. Ihr neues Buch wurde in zahlreiche Sprachen übersetzt. Es besticht durch eine gelungene Verbindung von literarischem und journalistischem Schreibstil in einer Königsdisziplin des Journalismus, der Reportage. Lea Korsgaard beschreibt, wie sie ein Jahr lang versucht hat, alle 64 in Dänemark noch vorkommenden Schmetterlingsarten zu sehen. Annemarie Stoltenberg über das Jahr der Schmetterlinge.
2: Wenn es denn Zufälle gibt, war es ein Zufall, dass Lea Korsgaard beschlossen hat, sich intensiv mit Schmetterlingen zu beschäftigen. Schon bei den ersten Recherchen im Winter, zuerst in Büchern, wird sie regelrecht von einer Art Schmetterlingsfieber gepackt. Sie findet heraus, dass es in Dänemark eine Community von Lepidopterologen, also Schmetterlingsforschern, gibt, die mit Leidenschaft und enormen Kenntnissen auf der Suche nach diesen seltsamen, zarten und oft so betörend schönen Tieren sind und ihre Sichtungen in Internetforen beschreiben. Sie wird in den nächsten Wochen und Monaten Kontakt aufnehmen zu den Experten, um Schmetterlinge zu beobachten. Zuerst sichtet sie den Veilchen-Perlmuttfalter.
3: Der Körper des Tieres war pelzig, grün und rostrot. Seine Beine waren spinnenartig, dünn wie Nadeln und mit feinen weißen Haaren überzogen. Es pumpte die Vorderflügel auf, bewegte sie vor und zurück. Sie waren dunkelorange mit einem schwarzen Muster versehen. Die Unterflügel sahen aus wie nasse Seide, noch ganz faltig. Sie hatten lauter Mosaikfelder in Elfenbein, Rotbrauch und Perlmuttglanz. Die beiden keulenförmigen Fühler ragten wie Antennen aus dem Kopf, direkt über der Stelle, wo zwei große dunkelbraune Augen saßen und mich anstarrten. Ich starrte zurück.
2: Lea Korsgaard studiert die Fachliteratur. Sie findet bei der großen dänischen Lyrikerin Inger Christensen und vielen anderen Schriftstellern Texte über Schmetterlinge. Sigmund Freud behandelte mal einen Mann mit übersteigerter Angst vor Schmetterlingen und die großen Philosophen wie Platon oder Hannah Arendt haben über Schmetterlinge nachgedacht. Die Schmetterlinge, die die Autorin selbst sichtet, werden sorgfältig beschrieben und man kann sie auf Schautafeln im Buch betrachten. Dazu erzählt sie Geschichten mit lauter Schmetterlingen in den Hauptrollen.
3: Schmetterlinge können einem richtig unter die Haut gehen, einen regelrecht verrückt machen. Ich habe die Geschichte eines Mannes gehört, der bereit war, seine Silberhochzeit ausfallen zu lassen, weil ein seltener Schmetterling im Land gesichtet worden war.
2: Zwischendurch erzählt Lea Korsgaard von ihrer Familie, den drei Söhnen und ihrem Mann, der liebevoll und durchaus unterstützend mitträgt, dass seine Frau jetzt für Wochen und Monate unablässig auf ihrer Suche nach den Schmetterlingen unterwegs ist. Natürlich geht es auch darum, dass sich die Bedingungen für Schmetterlinge ebenso wie für viele andere Tiere seit etlichen Jahren rasant verschlechtern.
3: Es gibt kein kollektives, intuitives Bewusstsein für das Ausmaß dieser Brutalität. Wir haben keine gemeinsame, vorsprachliche Trauer darüber, was wir da verlieren. Als ich geboren wurde, gab es viel mehr Schmetterlinge als heute.
2: Diese Gedanken geben dem Text eine besondere Melancholie und Feierlichkeit angesichts der Schönheiten, die es noch gibt. Eine zuversichtliche, aber besorgte junge Frau macht sich hier in kluger Weise Gedanken über die Zukunft. Sie ist dabei nicht bereit, die Hoffnung aufzugeben, dass es noch Verbesserungen und Lösungen für den Fortbestand aller Lebewesen geben kann.
0: Annemarie Stoltenberg über das Jahr der Schmetterlinge von Lea Korsgaard, übersetzt von Kerstin Schöps. Das Buch ist im Ullstein Verlag erschienen, hat 336 Seiten und kostet 22,99 Euro. Und zur nächsten Musik, da könnten Schmetterlinge ganz wunderbar durch die Lüfte schweben. Ballabile von Mel Bonis.

Das Bucharest Symphony Orchestra unter der Leitung von Benoît Franc-Manger mit Ballabile aus Suite en Forme de Valse von Mel Bonis. Und jetzt tauchen wir ein in den Film Poltergeist von Steven Spielberg aus dem Jahr 1982, in dem es um, klar, Geister geht, die nachts durch ein Haus spuken und die Familie, die dort lebt, in Angst und Schrecken versetzen. Die Musik hat Jerry Goldsmith komponiert. Carol Ann's Thema hören wir jetzt auf NDR Kultur.

Carol Ann's Thema aus dem Soundtrack zum Film Poltergeist von Jerry Goldsmith. Wir haben den Chor und das Pops Orchestra der Schule für Creative and Performing Arts Cincinnati gehört, hier auf NDR Kultur. Und wenn Sie mögen, dann treffen wir uns gleich nach den 13 Uhr Nachrichten in den starken Stücken. Da spielen wir heute Musik von Camille Saint-Saëns, unter anderem das Werk, über das er selbst gesagt hat, dass er nie wieder etwas wie dieses Stück schreiben werde, denn hier habe er alles gegeben, was er geben könne. Seine Symphonie Nummer 3 in C-Moll, seine Orgelsinfonie. In etwas mehr als 10 Minuten hier auf NDR Kultur. Jetzt bei uns Musik von Baldassare Galuppi Siciliana aus einer Klaviersonate A-Moll.

Andrea Bacchetti mit Siciliana aus der Klaviersonate Amol von Baldassare Galuppi. Und das letzte Stück in dieser Stunde kommt von Karl Stamitz. Hier ist der dritte Satz aus seinem Flötenkonzert D-Dur.

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1: Um 13 Uhr mit Tarek Yusbaschi. Bundesinnenminister Dobrindt hat in Berlin ein neues Zentrum für die Abwehr hybrider Gefahren eröffnet. So wollen die Sicherheitsbehörden Attacken durch Staaten oder fremde Geheimdienste schneller erkennen. Aus Berlin, Oliver Neuroth.
2: Es geht um den Kampf gegen Cyberattacken, Anschläge auf Stromleitungen oder Aussperraktionen mit Drohnen, mutmaßlich gesteuert von Geheimdiensten aus dem Ausland. Die Gefahr hybrider Attacken wächst nach Dobrindts Worten täglich. Deutschland befinde sich im Fadenkreuz fremder Mächte. Die Antwort muss aus Sicht des Ministers so aussehen: Die Sicherheitsbehörden vernetzen sich besser, um Informationen und Lagebilder schneller austauschen zu können. Dobrindt stellt klar, das neue Zentrum für die Abwehr hybrider Gefahren sei keine neue Behörde, mehr eine Plattform, um bestehende Kräfte zu bündeln. Bessere Koordinierung anstatt Kompetenzgerangel, so drückt es Dobrindt aus. Generalbundesanwalt Rommel hatte sich kritisch geäußert und darauf hingewiesen, dass Deutschland schon mehrere spezielle Zentren zur Gefahrenabwehr hat. Er sprach von möglichen Reibungsverlusten.
1: Die G7-Staats- und Regierungschefs sind auf ihrem Gipfel im französischen Evian zu ihrer ersten Arbeitssitzung zusammengekommen. Mit dabei ist auch der ukrainische Präsident Zelensky. Dabei geht es vor allem um die Frage, ob sich derzeit ein Fenster der Diplomatie öffnet, um den russischen Angriffskrieg zu beenden. Aus Evian Georg Schwarte.
3: Kanzler Merz hat der Ukraine eine neue Position der Stärke bescheinigt und gesagt, bei aller Zurückhaltung könnte sich eben jetzt ein solches Fenster der Diplomatie langsam öffnen. Trump hatte bereits am Sonntag mit Zelensky und Putin telefoniert, sprach hier in Evian von guten Gesprächen. Beide seien offen für eine Lösung. Nach der ersten Arbeitssitzung am Vormittag beschäftigen sich die Staats- und Regierungschefs erneut mit dem Thema Nahost. Im Mittelpunkt dann das anstehende Friedensabkommen zwischen den USA und dem Iran. Zum Auftakt des Gipfels hatten alle Teilnehmer das Rahmenabkommen der USA mit dem Iran gelobt. Während US-Präsident Trump aber behauptete, der Schiffsverkehr in der Straße von Hormus werde künftig weiter mautfrei und bereits ab Freitag ungehindert möglich sein, äußerten sich andere G7-Vertreter skeptisch.
1: Die Umsetzung einer Zollvereinbarung zwischen der EU und den USA hat die letzte politische Hürde genommen. Das Europaparlament stimmte dem Abkommen aus dem vergangenen Jahr am Mittag zu. Es sieht vor, europäische Zölle auf US-Industriewaren zeitweise abzuschaffen. Das Gesetz enthält eine Notfallklausel. Sollte US-Präsident Trump seine Zölle wieder erhöhen, kann die EU-Kommission die Vereinbarung aussetzen. Als letzten Schritt muss nur noch der Rat der 27 EU-Länder das Gesetz formal absegnen. Trump hatte der EU dafür eine Frist bis zum 4. Juli gesetzt. Die Folgen des Klimawandels treffen Kinder besonders hart. Das hat eine Studie des Kinderhilfswerks UNICEF ergeben. Demnach sind fast die Hälfte der Mädchen und Jungen etwa durch Stürme, Starkregen und Hitzewellen bedroht. Wieso Extremwetter und dessen Auswirkungen für Jüngere noch problematischer sind als für Erwachsene, erklärt Katharina Wilhelm aus der ARD-Klimaredaktion.
4: Wenn wir das Beispiel Hitze nehmen, Kinder schwitzen tatsächlich weniger als wir Erwachsene. Sie haben weniger Hautfläche, um Hitze abzugeben. Und das heißt, letzten Endes überhitzen sie auch schneller. Außerdem müssen besonders kleine Kinder ja vor den Gefahren der Hitze oder auch der Sonne geschützt werden, also müssen aus der Sonne genommen werden, weil sie diese Gefahren selber gar nicht so gut einschätzen können. Sie brauchen auch pro Kilo Körpergewicht mehr Wasser und Nahrung. Und wenn zum Beispiel das eben durch Stürme, durch Dürren oder Überschwemmungen fehlt, dann werden sie auch schneller krank als ein gesunder Erwachsener.
1: Bei der Fußball-WM in den USA, Kanada und Mexiko starten heute weitere Teams in das Turnier, die als Favoriten gehandelt werden. So steht erstmals der amtierende Weltmeister Argentinien auf dem Platz. Aus dem ARD-WM-Team Michael Küster.
5: Argentinien bekommt es zum Auftakt mit Algerien zu tun und alle Augen werden dabei natürlich auf Superstar Lionel Messi gerichtet sein. Gespielt wird ab 3 Uhr früh unserer Zeit in Kansas City. Aber auch Vize-Weltmeister Frankreich darf endlich ran. Gleich in der ersten Partie des Tages um 21 Uhr gegen den Senegal. Und um Mitternacht läuft Torjäger Erling Haaland mit seinen Norwegern gegen den Irak auf. Wenn die Ersten um 6 Uhr früh schon wieder aufstehen, dann startet Ralf Rangnick mit seinen Österreichern ins Turnier. Gegner ist WM-Neuling Jordanien.
1: Das waren die Nachrichten. Das Wetter in Norddeutschland. Sonne, Wolken und fast überall trocken, in Niedersachsen etwas unbeständiger, bei Höchstwerten von 16 bis 23 Grad. Morgen gebietsweise freundlich, auch etwas Regen, die Höchstwerte 18 bis 25 Grad. Am Donnerstag oft heiter, teilweise wolkig und einzelne Schauer, vereinzelt Gewitter, 20 Grad auf den Nordseeinseln bis 30 Grad in Göttingen. Und am Freitag steigen die Temperaturen dann bis 34 Grad an. Es ist 13.05 Uhr.
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4: Heute mit Musik von Camille Saint-Saëns und es ist nicht sein bekanntes Werk Der Karneval der Tiere. Ich bin Andrea Wilke. Guten Tag. Mehr geht nicht. Das hat Camille Saint-Saëns über seine Orgelsinfonie, seine dritte Sinfonie in C-Moll gesagt. Er nannte sie sein Opus Summum, das Höchste, das Äußerste, das Größte, was er je geschrieben hat. Ein Auftragswerk für die London Philharmonic Society, das 1886 uraufgeführt wurde und ein Riesenerfolg war. Eine Sinfonie für Orchester und Orgel, in dem die Orgel kein Soloinstrument ist, sondern Teil des Orchesters. Und so dauert es auch eine Weile, bis sie zum Einsatz kommt, aber dann mit voller Kraft. Im Laufe der Sinfonie zieht Saint-Saëns alle Register seines Instruments. Er selbst war ja Organist, hat lange Zeit an der Kirche La Madeleine in Paris gewirkt. Camille Saint-Saëns Sinfonie Nummer 3 in C-Moll, jetzt auf NDR Kultur, gespielt von Olivier Latry, einer der Titularorganisten an der großen Orgel der Kathedrale Notre-Dame in Paris. Mit ihm spielt das Orchestre National de France unter der Leitung von Christian Marcellaru.

großes Finale mit Orgel und Orchester in der dritten Sinfonie von Camille Saint-Saëns, ein Stück, über das er selbst gesagt hat: Ich habe in diesem Werk alles gegeben, was ich geben konnte. Was ich hier gemacht habe, werde ich nie wieder machen. Die Königin der Instrumente, die Orgel in Kombination mit Orchester, hier gespielt von Olivier Latry und dem Orchestre National de France unter der Leitung von Christian Marcellaru. Und wir bleiben bei Musik von Camille Saint-Saëns hier in den starken Stücken. 33 Jahre nach seiner Orgelsinfonie hat er ebenfalls für Orgel und Orchester die Fantasie Cyprès et Lori komponiert. Zypressen und Lorbeer. Ein Stück, das Saint-Saëns geschrieben hat, um das Ende des Ersten Weltkriegs zu feiern. Wir hören den zweiten Satz, Lorbeer, mit Ian Tracy an der Orgel und dem BBC Philharmonic unter der Leitung von Roman Gamba.

Camille Saint-Saëns Suprême Élorie de Moll, daraus haben wir den zweiten Satz gehört, mit Ian Tracy an der Orgel und dem BBC Philharmonic unter der Leitung von Roman Gamba. Und damit gehen die starken Stücke für heute zu Ende. Eine Stunde lang Musik von Camille Saint-Saëns. Ich bin Andrea Wilke. Auf Wiederhören.

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1: Um 14 Uhr mit Tarek Yusbashi. Das Europäische Parlament hat das Zollabkommen zwischen der EU und den USA gebilligt. Es sieht vor, dass europäische Zölle auf amerikanische Industriewaren wie Autos und Maschinen bis Ende 2029 gestrichen werden. Aus der NDR-Nachrichtenredaktion Verena Hartges.
2: Die USA haben im Gegenzug zugesagt, dass sie auf die meisten Waren aus der Europäischen Union einen Zoll von maximal 15% erheben. Das EU-Gesetz zum Zollabkommen hat aber eine Notfallklausel. Wenn die USA ihren Teil der Vereinbarung nicht einhalten, kann die EU-Kommission mit Zustimmung der Mitgliedstaaten die Zollfreiheit für amerikanische Waren wieder aufheben. Die Vereinbarung hatten US-Präsident Trump und EU-Kommissionspräsidentin von der Leyen vor gut einem Jahr geschlossen. Allerdings zog sich die Umsetzung in der Europäischen Union hin, auch weil der oberste Gerichtshof in den USA Trumps Zollpolitik für rechtswidrig erklärt hatte. Trotzdem setzte Trump der EU eine Frist. Er drohte damit, die Zölle auf Autos von derzeit 15 auf 25% zu erhöhen, sollte das Abkommen nicht bis zum 4. Juli beschlossen werden.
1: Das Europäische Parlament hat außerdem beschlossen, KI-Anwendungen zu verbieten, mit denen sexualisierte Deepfakes erstellt werden können. Die Mehrheit der Abgeordneten stimmte dafür, das europäische KI-Gesetz entsprechend zu ändern. Bei Deepfakes werden mithilfe künstlicher Intelligenz Bild-, Video- oder Tonaufnahmen manipuliert oder erstellt. Ein Beispiel ist der Chatbot Grok der Plattform X. Nutzer hatten die Software verwendet, um Frauen auf Fotos digital zu entkleiden. Bevor die neuen KI-Regeln in Kraft treten können, muss noch der Rat der 27 EU-Länder zustimmen. Das gilt aber als Formsache. Die Unternehmen haben nun bis Anfang Dezember Zeit, ihre Systeme anzupassen. Beim G7-Gipfel in Frankreich steht heute der russische Angriffskrieg in der Ukraine im Vordergrund. Präsident Zelensky ist auch zu Gast bei den Beratungen. Statt um Waffenlieferungen geht es diesmal eher um das Thema Diplomatie, berichtet Katrin Schmidt aus Evian.
3: Das ist schon irgendwie gesetzt, dass sich die USA da komplett zurückgezogen haben. Insofern liegt der Fokus wirklich hier bei G7, rauszuarbeiten, in welchem Ausmaß Trump sich überhaupt noch mit diesem Thema beschäftigen möchte, ob er da bei der Diplomatie in irgendeiner Form noch dabei ist. Und zumindest hat er es offensichtlich geschafft, den europäischen G7-Vertretern hier das gute Gefühl zu geben, dass man hier noch gemeinsam an einem Strang zieht. Er hat also auch nochmal betont jetzt hier gerade, dass er Russland auf jeden Fall drängen möchte, an den Verhandlungstisch jetzt zu kommen, ernsthaft.
1: Bundesinnenminister Dobrindt hat in Berlin ein neues Zentrum für die Abwehr hybrider Gefahren eröffnet. So wollen die Sicherheitsbehörden Attacken durch Staaten oder fremde Geheimdienste schneller erkennen. Aus Berlin Oliver Neuroth.
4: Es geht um den Kampf gegen Cyberattacken, Anschläge auf Stromleitungen oder Aussperraktionen mit Drohnen, mutmaßlich gesteuert von Geheimdiensten aus dem Ausland. Die Gefahr hybrider Attacken wächst nach Dobrindts Worten täglich. Deutschland befinde sich im Fadenkreuz fremder Mächte. Die Antwort muss aus Sicht des Ministers so aussehen: Die Sicherheitsbehörden vernetzen sich besser, um Informationen und Lagebilder schneller austauschen zu können. Dobrindt stellt klar, das neue Zentrum für die Abwehr hybrider Gefahren sei keine neue Behörde, mehr eine Plattform, um bestehende Kräfte zu bündeln. Bessere Koordinierung anstatt Kompetenzgerangel, so drückt es Dobrindt aus. Generalbundesanwalt Rommel hatte sich kritisch geäußert und darauf hingewiesen, dass Deutschland schon mehrere spezielle Zentren zur Gefahrenabwehr hat. Er sprach von möglichen Reibungsverlusten.
1: Bei der Fußball-WM in den USA, Kanada und Mexiko starten heute weitere Teams in das Turnier, die als Favoriten gehandelt werden. So steht erstmals der amtierende Weltmeister Argentinien auf dem Platz. Aus dem ARD-WM-Team Michael Küster.
5: Argentinien bekommt es zum Auftakt mit Algerien zu tun und alle Augen werden dabei natürlich auf Superstar Lionel Messi gerichtet sein. Gespielt wird ab 3 Uhr früh unserer Zeit in Kansas City. Aber auch Vize-Weltmeister Frankreich darf endlich ran. Gleich in der ersten Partie des Tages um 21 Uhr gegen den Senegal. Und um Mitternacht läuft Torjäger Erling Haaland mit seinen Norwegern gegen den Irak auf. Wenn die Ersten um 6 Uhr früh schon wieder aufstehen, dann startet Ralf Rangnick mit seinen Österreichern ins Turnier. Gegner ist WM-Neuling Jordanien.
1: Das waren die Nachrichten. Das Wetter in Norddeutschland: Sonne, Wolken und fast überall trocken. In Niedersachsen etwas unbeständiger bei Höchstwerten von 16 bis 23 Grad. Morgen gebietsweise freundlich, aber auch etwas Regen. Höchstwerte 18 bis 25 Grad. Am Donnerstag oft heiter, teilweise wolkig und einzelne Schauer, vereinzelt auch Gewitter, 20 Grad auf den Nordseeinseln bis 30 Grad in Göttingen. Und am Freitag steigen die Temperaturen dann bis 34 Grad. Es ist 14.05 Uhr.
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6: 6 Quadratmeter Ölgemälde. Dafür ist nicht in jeder Wohnung Platz. Ja, und wie viel Arbeit das erst macht, sowas dann zu restaurieren, wenn es mal Öl geworden ist, überlassen wir schön den Profis. Aber heute Nachmittag schauen wir mal für alle Fälle, wie sowas geht. Und wir besuchen junge Schauspielerinnen und Schauspieler am Ernst-Barlach-Theater in Güstrow. Also sehr jung sind die. Und die haben heute Abend ihre allererste Premiere mit dem Kinderstück Sim, Sala und Bim. Ja, unser Stichwort hier, mein Zauberstab. Und voilà, unsere erste Musik.

0: Das Finale aus dem berühmten Concierto de Aranjuez von Joaquín Rodrigo. Marco Socias war hier der Solist und begleitet hat das Orchester Ciudad de Granada unter Leitung von Josep Pons. NDR Kultur hier. Kann man es sich heutzutage überhaupt noch leisten? Na, was kommt jetzt, fragen Sie sich vielleicht. Eigentlich kann man sich ja gefühlt gar nichts mehr leisten heutzutage. In den sozialen Medien ist mir ein kleines, aber ganz interessantes Interview-Schnipselchen zugeflattert. Das ist über 50 Jahre alt.
1: Kann man es sich heute noch leisten, ein hochbegabtes Kind ausbilden zu lassen?
2: Das kommt auf die Bereitschaft der Eltern zum Engagement an. In unserem Falle sind es immerhin pro Jahr einige tausend Mark, die wir aufwenden für die musikalische Ausbildung unserer kleinen Tochter. Dabei helfen die Großeltern ganz beträchtlich mit.
0: Ja, besten Dank an die Großeltern. Besser hätten sie das Geld nicht investieren können damals. Das Kind, um das es geht, ist Anne-Sophie Mutter. Die feiert in diesem Jahr ihr 50-jähriges Bühnenjubiläum mit einer ausgedehnten Tour. Und einer ihrer absoluten Lieblingskomponisten, einer, den sie überall mit hinnimmt, das ist Wolfgang Amadeus Mozart. Wir hören sie mit dem Adagio aus seinem Violinkonzert Nummer 5 gemeinsam mit dem London Philharmonic Orchestra.

0: Das war der langsame Satz aus dem Violinkonzert Nummer 5 in A-Dur von Wolfgang Amadeus Mozart. Anne-Sophie Mutter haben wir damit gehört auf NDR Kultur. Und mit dem Bogen in der Hand hat sie das London Philharmonic Orchestra geleitet. Er hat wirklich was ertragen müssen, der biblische Simson oder auch Samson. Erst schneidet ihm die schöne Dalila hinterrücks das Haar und weil er damit auch seine gesamte wundersame Stärke einbüßt, können ihn dann auch die feindlichen Soldaten überwältigen und ihm die Augen ausstechen. Die Szene existiert auf großer Leinwand, 6 Quadratmeter Ölgemälde von Rembrandt, fast 400 Jahre alt, aber dieses Alter, das hat man dem Bild zuletzt leider auch sehr deutlich angesehen. Deshalb wird es jetzt in Frankfurt im Städel fachgerecht restauriert, wie sowas geht. Und was da alles an Werkzeug und Material gebraucht wird, das hat sich Yvonne Koch zeigen lassen.
1: Das Riesengemälde nimmt fast die ganze Wand ein in der Werkstatt des Städels. Das hat den Vorteil, dass sich das Restauratorenteam nicht in die Quere kommt. Linda Schmidt steht gerade auf einem Gerüst und bearbeitet die dunkelste Stelle des Rembrandt-Werks, links oben, mit einer Art Wattestäbchen.
2: Wir sind dabei, den Firnis abzunehmen, die obere durchsichtige Harzschicht, die aber vergebt und vergraut und die nehme ich jetzt gerade ab.
1: Neben sich auf dem Gerüst hat sie verschiedene Döschen, Fläschchen und filigranes Werkzeug, das fast wie Operationsbesteck aussieht.
2: Ich arbeite mit Lösungsmitteln, die wir vorher getestet haben in allen unterschiedlichen Farbpartien des Bildes, um zu wissen, dass die Lösungsmittel nicht die Originalmalerei angreifen.
1: Es sind viele Schichten, die im Laufe der Zeit auf die Originalfarben von Rembrandt aufgetragen wurden. Aber oberhalb der blutigen Szene, in der Soldaten Simson gerade ein Auge ausstechen, sieht man sogar als Laie, dass dort die Farben anders aussehen. Heller zwar, aber auch matt. Genau das ist die Stelle, wo die Originalfarbe schon freigelegt ist, die die Meister Rembrandt 1636 persönlich auf die Leinwand gebracht hat. Und ja, da wird selbst Werkstattleiter Stefan Knobloch etwas andächtig.
3: Beim Pinselduktus hat man manchmal den Eindruck, man steht vor einem Impressionisten. Da sind andere Zeitgenossen viel konventioneller, sehr handwerklich. Und das ist richtig wild dagegen, das ist wirklich expressiv dagegen.
1: Aber schon wird Knobloch wieder geschäftig. Er klemmt sich wieder hinter das Stereomikroskop, das ganz am unteren Rand des Bildes aufgebaut ist. Knobloch schaut konzentriert durch die Linsen, während die eine Hand ganz vorsichtig mit einem Miniföhn hantiert. Denn auf dieser Stelle im Bild liegt noch eine feine Wachsschicht.
3: Und dieses Wachs hat man in früherer Zeit gerne als Konservierungsmittel benutzt, was man heute nicht mehr tut, weil es eine absolut irreversible Maßnahme ist. Das heißt, wenn einmal Wachs im Gefüge eines Bildes ist, ist das nicht mehr herauslösbar.
1: Deshalb wird das Wachs jetzt vorsichtig erhitzt und der Restaurator versucht an dieser Stelle, die aufgeplatzte Farbe damit wieder zu glätten, also an der Leinwand zu festigen. Wobei das in einer auffällig unbequemen Haltung passiert.
3: Das machen sie effektiv 2-3 Stunden am Tag und dann ist es besser, die Tätigkeit zu wechseln, weil auch die Konzentration einfach nachlässt.
1: Seit letztem Herbst arbeiten sich Stefan Knobloch und Linda Schmidt von Schicht zu Schicht auf die Originalfarbe herunter. Schon jetzt sind auch Stellen sichtbar, an denen die Farbe schon ganz abgesplittert ist und die weiße Leinwand durchscheint.
2: Wenn wir jetzt aber dann nachher diese Fehlstellen, die jetzt weiß rausblitzen, wieder schließen wollen, dann arbeiten wir nicht mit den Originalpigmenten Rembrandts oder den Originalfarben, sondern da ist das Allerwichtigste, dass diese späteren von uns Zutaten immer reversibel bleiben. Falls man sie irgendwann wieder abnehmen will, dass sie auch immer leicht löslich bleiben und immer anders löslich sind als die Originalmalerei.
1: Insgesamt wird die Restaurierung dieses Meisterwerks mindestens 4 Jahre dauern, schätzt der Werkstattleiter. Und dabei wird es immer wieder Situationen geben, wo auch mal was schiefläuft, betont er. Macht Ihnen das Angst?
3: Angst nicht, aber großer Respekt vor einer atemberaubenden Leistung eines anderen. Die man natürlich, je länger man davor sitzt, desto mehr auch schätzen lernt. Und der ist auch notwendig und angebracht.
0: Ja, faszinierend, wie aufwendig das ist und wie fein da alles aufeinander abgestimmt sein muss. Yvonne Koch hat im Frankfurter Kunstmuseum Städel den Restauratorinnen und Restauratoren über die Schulter geschaut beim Bearbeiten des Gemäldes Die Blendung des Simson von Rembrandt. 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

Das Orchester Les Arts Florissants, geleitet von Paul Agnew, mit Musik aus der Oper Orpheus und Euridike von Christoph Willibald Gluck. Sie hören NDR Kultur am Dienstagnachmittag. Vom Sommermärchen war ja zuletzt wieder öfter mal die Rede, mit doch relativ viel Nostalgie, muss man sagen. So schön wie vor 20 Jahren kann es ja nie wieder werden. Das ist schließlich das Wesen der Nostalgie. Immerhin, Sommermärchen ist noch kein geschützter Begriff und er ist auch nicht für die Fußball-WM der Männer 2006 in Deutschland erfunden worden. Der Komponist Josef Suk zum Beispiel, der hat sich schon rund 100 Jahre vorher eine sinfonische Dichtung so genannt. Also noch länger her, noch mehr Nostalgie. Naja, so könnte man zumindest diesen zweiten Satz durchaus hören. Mittag ist die Überschrift. Hier ist das Radiosymphonieorchester der Slowakei unter Leitung von Andrew Mogrelia.

0: Villanelle aus den Nuits d'été, den Sommernächten, Opus 7 von Hector Berlioz. Sandrine Pio haben wir gehört, zusammen mit dem Concert de la Loge unter Leitung von Julien Chauvin. NDR Kultur hier. Wir schauen jetzt nach Güstrow. Da gibt's am Theater neuerdings die Theaterentdecker als auch die Theaterspieler. Dahinter verbergen sich zwei Laienspielgruppen am Ernst-Barlach-Theater. Die Entdecker, das sind Kinder und Jugendliche. Die Erwachsenen, die dürfen sich Spieler nennen. Beide Gruppen ins Leben gerufen hat Jessica Brandt, die neue Theaterpädagogin am Güstrower Theater. Und was mich sehr beeindruckt, sie vermittelt offenbar auch sowas wie Method Acting an ihre jungen Schauspielerinnen und Schauspieler. Caroline Bayer hat erfahren, wie das aussieht.
1: Auf der Bühne des Güstrower Theaters stehen vier Mädchen. Zwei sind als Kaninchen verkleidet, ein drittes Mädchen trägt Frack und Zylinder. Sie spielt die Zaubermeisterin Ada Kadabra und hat sich gerade eine neue Katze herbeigezaubert.
2: Sehr gegrüßt, liebe Katze. Und was ist mein Rufbenennungsname? Du hast doch keinen, aber wenn du willst, kannst du dir selbst einen aussuchen.
3: Also ich würde gerne Bernhardine.
1: Die vier Mädchen sind Teil der neuen Schauspielgruppe Theaterentdecker in Güstrow. Insgesamt 15 Mädchen üben seit Februar als Laienschauspieler am Ernst-Barlach-Theater. Sie bereiten die Premiere ihres Stücks Sim, Sala und Bim vor. Hauptdarstellerin Käthe hat für ihre Rolle der Zaubermeisterin eine ganz besondere Methode.
4: Ich habe mich so darauf vorbereitet, dass ich auch im Alltag, wenn ich Freizeit habe am Wochenende, einfach mal denke, wie würde Ada Kadabra das machen, und dann gestalte ich meinen Tag so, wie sie es tun würde. Morgens steht sie auf und frühstückt erstmal ganz groß mit ihren Tieren, mit ihren Kaninchen und natürlich auch mit ihrer Katze. Und dann zieht sie sich an, macht alles fertig, räumt ein bisschen auf und dann geht sie vielleicht eine Runde spazieren und übt ein paar Zaubertricks.
1: Und so hört es sich an, wenn sich die Zauberin mit den Kaninchen zum Frühstück trifft.
2: Aber seit wann seid ihr eigentlich die besten Freundinnen?
3: Schon immer.
2: Das freut mich. Und was habt ihr noch so vor, außer Kaninchen-TV schauen und chillen?
3: Den ganzen Tag mit dir spielen, ist doch klar.
1: Die 12-jährige Alina spielt die Katze der großen Zaubermeisterin.
4: An dieser Rolle mag ich, dass sie so viel anders ist als meine richtige Persönlichkeit. Das bedeutet, ich kann da einfach reinschlüpfen. Meine Rolle ist ziemlich energisch, schlagfertig, ziemlich selbstbewusst.
1: Angeleitet werden die Kinder und Jugendlichen von Jessica Brandt. Sie ist Theaterpädagogin am Güstrower Theater und leitet die beiden Theatergruppen für Kinder und Erwachsene. Angefangen hat die 29-Jährige mit den Grundlagen.
5: Basistraining, Bühnenpräsenz, Stimmtraining, Körpertraining, ein paar Impro-Spiele, dass sie so ein bisschen lernen, auch mal in die Rollen sich reinzufühlen.
1: Danach ging es an die Entwicklung der Stücke. Die Inspiration dafür kommt direkt aus der Barlachstadt.
5: Und zwar ist es das Kinderbuch von Ditte Clemens, einer Güstrower Autorin, die Kinderbücher schreibt. Diese Grundlage haben wir genommen. Ich habe es nochmal umgeschrieben, eine Bühnenfassung für die Kinder angepasst.
1: Auch beim Stück der Erwachsenengruppe geht es um Güstrow. Es heißt Stimmen aus dem Inneren. Die 12 Laienschauspieler beschäftigen sich darin mit den alltäglichen Herausforderungen ihrer Stadt. Zum Beispiel mit dem Ladensterben in der Innenstadt oder mit Familien und jungen Leuten, die die Stadt verlassen. Die Erwachsenen haben ihre Premiere am 6. Juli, die Kinder und Jugendlichen aber schon morgen. Für Theaterpädagogin Jessica Brandt ist mit diesen Stücken die Arbeit aber nicht beendet. Sie plant schon die kommende Spielzeit. Und wer sich jetzt auch fürs Theaterspielen in Güstrow interessiert, kann sich auch schon bald bewerben. Aber in der nächsten Spielzeit werden die Plätze in den Theaterkursen begrenzt sein.
0: Sim, Sala und Bim. Das ist Fantasy-Theater für junge Menschen ab 6 am Ernst-Barlach-Theater in Güstrow. Und Achtung, die Premiere ist schon heute Abend ab 18 Uhr. Caroline Bayer hat schon mal ein bisschen hinter die Kulissen geguckt für NDR Kultur.

Richard Edinsell, ein Filmkomponist aus Großbritannien. Mit diesem Stück ist er berühmt geworden, mit seinem Warschauer Konzert. Eigentlich ist es auch eine Filmmusik, die hat es aber aus der Filmhandlung ins echte Leben geschafft, beziehungsweise auf die echte Konzertbühne hier bei NDR Kultur mit dem Pianisten Mischa Dichter und mit dem Philharmonia Orchestra unter Leitung von Neville Mariner.

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1: Um 15 Uhr mit Benjamin Kirsch. Das Europäische Parlament hat das Zollabkommen zwischen der EU und den USA gebilligt. Es sieht vor, dass europäische Zölle auf amerikanische Industriewaren wie Autos und Maschinen bis Ende 2029 gestrichen werden. Aus der NDR Nachrichtenredaktion Verena Hartges.
2: Die USA haben im Gegenzug zugesagt, dass sie auf die meisten Waren aus der Europäischen Union einen Zoll von maximal 15% erheben. Das EU-Gesetz zum Zollabkommen hat aber eine Notfallklausel. Wenn die USA ihren Teil der Vereinbarung nicht einhalten, kann die EU-Kommission mit Zustimmung der Mitgliedstaaten die Zollfreiheit für amerikanische Waren wieder aufheben. Die Vereinbarung hatten US-Präsident Trump und EU-Kommissionspräsidentin von der Leyen vor gut einem Jahr geschlossen. Allerdings zog sich die Umsetzung in der Europäischen Union hin, auch weil der oberste Gerichtshof in den USA Trumps Zollpolitik für rechtswidrig erklärt hatte. Trotzdem setzte Trump der EU eine Frist. Er drohte damit, die Zölle auf Autos von derzeit 15 auf 25% zu erhöhen, sollte das Abkommen nicht bis zum 4. Juli beschlossen werden.
1: Das Europäische Parlament hat außerdem beschlossen, KI-Anwendungen zu verbieten, mit denen sexualisierte Deepfakes erstellt werden können. Die Mehrheit der Abgeordneten stimmten dafür, das europäische KI-Gesetz entsprechend zu ändern. Bei Deepfakes werden mithilfe künstlicher Intelligenz Bild-, Video- oder Tonaufnahmen manipuliert oder erstellt. Ein Beispiel ist der Chatbot Grok der Plattform X. Nutzer hatten die Software verwendet, um Frauen auf Fotos digital zu entkleiden. Bevor die neuen KI-Regeln in Kraft treten können, muss noch der Rat der 27 EU-Länder zustimmen, das gilt aber als Formsache. Die Unternehmen haben nun bis Anfang Dezember Zeit, ihre Systeme anzupassen. Die G7-Staaten haben sich bei ihrem Gipfel in Frankreich darauf verständigt, mehr Anstrengungen für ein Ende des Ukraine-Krieges zu unternehmen. Unter anderem soll es neue Sanktionen gegen Russland geben, heißt es aus Diplomatenkreisen. Aus Evian, Georg Schwarte.
3: Noch mehr Druck auf Putins Russland. Das ist ein Ergebnis der ersten Arbeitssitzung der G7-Staaten am zweiten Gipfeltag. So wollen die G7-Staaten die Sanktionen gegen den russischen Öl- und Gassektor ausbauen. Die USA hatten zuletzt im Zuge des Iran-Krieges ihre Sanktionen auf russisches Öl gelockert. Im Beisein des ukrainischen Präsidenten Selenskyj waren sich alle Gipfelteilnehmer einig, dass sich die militärische Lage der Ukraine verbessert, das Land mit einer neuen Position der Stärke auftrete. Erstmals, so hieß es aus Teilnehmerkreisen, habe US-Präsident Trump dabei offen Russland zu direkten Gesprächen mit der Ukraine aufgefordert. Russland sollte ein Abkommen schließen, wird der US-Präsident zitiert.
1: In Berlin nimmt heute ein Zentrum zur Abwehr hybrider Bedrohungen die Arbeit auf. Damit sollen die Sicherheitsbehörden von Bund und Ländern hybride Kriegsführung wie etwa Cyberattacken oder gezielte Verbreitung von Falschinformationen besser kontern können. Aus Berlin Jakob Mayer.
4: Bundesinnenminister Alexander Dobrindt spricht von einem echten Meilenstein in der Sicherheitsarchitektur. Das neue Zentrum soll helfen, Sabotageakte oder Desinformationskampagnen aufzudecken und abzuwehren. Dazu tauschen Fachleute aus verschiedenen Sicherheitsbehörden Informationen aus, erstellen Lagebilder und Analysen und planen gemeinsam Gegenmaßnahmen. Unter anderem wirken Expertinnen und Experten von Verfassungsschutz, BKA, Bundespolizei, BND und aus den Bundesländern in dem Abwehrzentrum mit. Sie sollen Attacken von Staaten wie Russland früh erkennen und rechtzeitig geeignete Gegenmaßnahmen einleiten.
1: Bei der Fußball-WM in den USA, Kanada und Mexiko starten heute weitere Teams in das Turnier, die als Favoriten gehandelt werden. So steht erstmals der amtierende Weltmeister Argentinien auf dem Platz. Aus dem ARD-WM-Team Michael Küster.
5: Argentinien bekommt es zum Auftakt mit Algerien zu tun und alle Augen werden dabei natürlich auf Superstar Lionel Messi gerichtet sein. Gespielt wird ab 3 Uhr früh unserer Zeit in Kansas City. Aber auch Vize-Weltmeister Frankreich darf endlich ran, gleich in der ersten Partie des Tages um 21 Uhr gegen den Senegal. Und um Mitternacht läuft Torjäger Erling Haaland mit seinen Norwegern gegen den Irak auf. Wenn die Ersten um 6 Uhr früh schon wieder aufstehen, dann startet Ralf Rangnick mit seinen Österreichern ins Turnier. Gegner ist WM-Neuling Jordanien.
1: Das waren die Nachrichten. Das Wetter in Norddeutschland: Sonne, Wolken und fast überall trocken. In Niedersachsen etwas unbeständiger, Höchstwerte 16 bis 23 Grad. Nachts meist trocken, in Niedersachsen etwas Regen, Tiefstwerte 13 bis 7 Grad. Morgen gebietsweise freundlich, Auch etwas Regen, Höchstwerte 18 bis 25 Grad. Am Donnerstag oft heiter, teilweise wolkig und einzelne Schauer, vereinzelt Gewitter, 20 Grad auf den Nordseeinseln bis 30 Grad in Göttingen und am Freitag Temperaturen bis 34 Grad. Es ist jetzt 15.05 Uhr.
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6: Verbundenheit, Unendlichkeit und Liebe. Um solche herrlichen Begriffe geht's bei uns heute Nachmittag. Alliance Infinity Love, das ist das Motto der 9. Triennale der Fotografie in Hamburg. Anderswo wird derweil kräftig debattiert. Auf dem grünen Hügel in Bayreuth wollten die Festspiele dieses Jahr zum 150-jährigen Jubiläum eigentlich auch an die dunklen Kapitel in ihrer Geschichte erinnern. Aber die Veranstaltung ist erstmal abgesagt. Da fragen wir natürlich, warum. Herzlich willkommen.

Maurizio Pollini und die Revolutionsetüde von Frédéric Chopin in der Kultur hier, der Dienstagnachmittag. Das kennen Sie auch. Wenn in einem Film oder in einer Serie eine erzählerische Rückblende kommt, dann macht die Regie das gerne auch irgendwie optisch deutlich. Da liegt dann zum Beispiel plötzlich ein Farbfilter über dem Bild oder so. Und genauso kommt es mir vor am Anfang des zweiten sinfonischen Tanzes von Sergei Rachmaninow. Die drei sinfonischen Tänze, die hat er ja am Ende seines Lebens geschrieben, als eine Art Rückblick auf sein Leben und auf sein Werk. Und am Beginn des zweiten Satzes, Tempo di Vals. Da schickt er eben auch erstmal den Blechbläserklang wie durch einen Filter. Da muss jetzt gleich die ganze Blechfraktion der NDR Radiophilharmonie zu den Dämpfern greifen. Die Leitung hat Stanislav Koschanowski.

0: Der mittlere der sinfonischen Tänze von Sergei Rachmaninow, Tempo di Valse mit Stanislaw Gotschanowski und der NDR Radiophilharmonie. Wieder eine Debatte rund um eine Veranstaltungsabsage, wieder eine Debatte um die Bayreuther Festspiele und wieder eine Debatte um und mit Michel Friedmann. Vielleicht erinnern Sie sich noch an das Hin und Her letztes Jahr am Literaturhaus in Klütz. Darüber haben wir auch hier bei NDR Kultur in mehreren Kapiteln berichtet. Jetzt ist es so, zum Auftakt der Jubiläumssaison, zum 150. Geburtstag der Bayreuther Festspiele war ein Konzert geplant, das an die dunklen Seiten der Geschichte des Grünen Hügels in den 30er und 40er Jahren erinnern sollte. Das musste jetzt verschoben werden, wobei nicht ganz klar ist, ob es überhaupt noch stattfinden wird. Und nicht ganz klar sind auch die tatsächlichen Gründe für die Absage. Peter Jungblut fasst die Situation zusammen.
1: Bis jetzt war das Gedenkkonzert, das die Bayreuther Festspiele für den Vormittag des 26. Juli planten, noch nicht öffentlich angekündigt worden. Erst durch die Berichterstattung der Süddeutschen Zeitung wurde es Thema und löste prompt Wirbel aus. Grund dafür, zum Auftakt der diesjährigen Saison kann das Konzert wenige Stunden vor der Premiere der Wagner-Oper Rienzi wieder erwarten nicht stattfinden. Dazu der Interimsgeschäftsführer der Bayreuther Festspiele Hans-Dieter Sense wörtlich gegenüber dem BR: Weil man zweimal hintereinander die höchste Sicherheitsstufe im Festspielhaus nicht bewältigen kann. Der Zeitraum zwischen dem Ende der Vormittagsveranstaltung und dem Beginn der Nachmittagsveranstaltung ist zu kurz. Es sind bei der derzeitigen Weltlage alle ungeheuer vorsichtig. Wenn mir keiner garantieren kann, dass das durchführbar ist, dann kann ich die Veranstaltung nicht machen. Das Gedenkkonzert war für 11 Uhr angedacht. Die Opernpremiere beginnt, wie in Bayreuth üblich, am selben Tag um 16 Uhr. Das hätten wir uns vorher überlegen können, sagt Hans-Dieter Sense, haben wir aber nicht, weil wir zu dem Zeitpunkt, wo wir das Gedenkkonzert geplant hatten, noch nicht wussten, welchen Umfang die Rienzi-Premiere haben würde. Da war das ja alles noch im Werden. Dirigieren sollte das jetzt fraglich gewordene Konzert der Bayreuther Publikumsliebling Christian Thielemann. Auf dem Programm sollte unter anderem Wagners Siegfried-Idyll stehen. Der Publizist und Anwalt Michel Friedmann war als Redner angefragt, um über die höchst problematische Vergangenheit der Festspiele während des Nationalsozialismus zu sprechen. Ein düsteres Kapitel, das im Bayreuth der Nachkriegszeit beharrlich beschwiegen bzw. beschönigt wurde. Hausherrin Winifred Wagner blieb bis zu ihrem Tod 1980 eine überzeugte Hitlerbewunderin und löste mit einem entsprechenden Interview 1975 einen Skandal aus. Wörtlich sagte sie damals: Wenn Hitler heute hier zur Tür reinkäme, ich wäre genauso fröhlich und so glücklich, ihn hier zu sehen und zu haben, als wie immer. Die Festspiele wollen nach Auskunft von Hans-Dieter Sense unbedingt an dem Gedenkkonzert festhalten und haben es nun für den August ins Auge gefasst, mit wem auch immer. Möglicherweise während einer Aufführungsserie des vierteiligen Ring des Nibelungen, wenn das Publikum sowieso einige zusammenhängende Tage auf dem grünen Hügel verweilt. Katharina Wagner ist das Gedenkkonzert jedenfalls eine Herzensangelegenheit, wie sie dem BR sagt. Sie lässt sich mit den Sätzen zitieren: Zum 150-jährigen Bestehen der Bayreuther Festspiele möchten wir nicht nur feiern, sondern auch kritisch auf unsere Geschichte blicken. Das Jubiläum bietet die Gelegenheit, sowohl die künstlerischen Leistungen zu würdigen, als auch die problematischen Kapitel unserer Vergangenheit offen zu thematisieren. Die Veranstaltung werde selbstverständlich stattfinden, so die Festspielchefin. Und weiter: Nach eingehender Prüfung hat sich jedoch gezeigt, dass eine Durchführung am Premierentag von Rienzi aufgrund organisatorischer und sicherheitsrelevanter Anforderungen nicht möglich ist. Zwar wäre dieser Termin aus verschiedenen Gründen wünschenswert gewesen, jedoch ist der Termin nicht realisierbar. Es ist nicht die einzige kurzfristige Programmänderung in der Jubiläumssaison. Die Stadt Bayreuth hatte zum 150. Geburtstag eigentlich eine Festmeile am Luitpoldplatz angekündigt, die der neue Oberbürgermeister Andreas Zippel aus finanziellen Gründen absagte. Im städtischen Haushalt gäbe es überraschend große Deckungslücken. Ursprünglich sollten in der Jubiläumssaison alle 10 festspieltauglichen Wagner-Opern gespielt werden, ergänzt um Rienzi, ein frühes Stück, das Wagner selbst nicht für geeignet hielt, auf dem grünen Hügel zur Aufführung zu kommen. Auch dieser Plan musste aus finanziellen Gründen zusammengestrichen werden. Neben Rienzi und dem vierteiligen Ring sind nur noch der fliegende Holländer und Parsival zu sehen.
0: Aber wer weiß, vielleicht findet ja das Gedenken tatsächlich noch statt. Das war Peter Jungblut für NDR Kultur. Ja, und wir behalten das natürlich für Sie im Blick.

So klingt das, wenn in Dänemark mal die Sonne durchbricht. Das war der erste Satz aus der Sinfonie Sonnenflut von Roald Langer. Und das war das Nationalorchester aus Dänemark unter Leitung von Thomas Dausgaard. Und wo wir schon beim Thema sind, ich fand es ja in den vergangenen Tagen so ein Ticken unfair. Da hat man schon mal diese wunderbaren langen Abende, wo es erst ganz spät dunkel wird. Sonnenuntergang in Zeitlupe. Und dann möchte man eigentlich gar nicht draußen sein. Aber ein paar Tage sind ja noch bis Mittsommer, da ist also noch Hoffnung. Und bis dahin behelfen wir uns einfach musikalisch mit der hellsten Sommernacht, die jemals komponiert worden ist. Mit dem Sommernachtstraum von Felix Mendelssohn-Bartholdy. Hier ist die Ouvertüre mit den Berliner Philharmonikern unter Leitung von Claudio Abbado.

0: Und so klingt sie, die Magie der Midsommernacht bei den Berliner Philharmonikern, geleitet von Claudio Abbado. Das war die Ouvertüre aus dem Sommernachtstraum von Felix Mendelssohn Bartholdy. 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Das ist immer ein Fest für die Fans der Fotokunst. Die Triennale der Fotografie in Hamburg, die steht dieses Jahr unter einem fast hippiehaften Motto: Alliance Infinity Love, also Verbundenheit, Unendlichkeit und Liebe. Quer durch Hamburg können Sie da wandern und sich vieles anschauen. Die Kunsthalle etwa hat eine ganze Etage freigeräumt in der Galerie der Gegenwart. Die Ausstellung dort versammelt Arbeiten von mehr als 40 Künstlerinnen und Künstlern. Da ist unsere Reporterin Carrie Rügemer sicherlich mit viereckigen Augen wieder rausgekommen. Jedenfalls hat sie viel Schönes gesehen und auch ein paar auf Anhieb seltsame Dinge erlebt.
1: Nein, es geht nicht um Sex. Auf einer Leinwand kann man schwitzende Männerkörper in Detailaufnahmen betrachten.
2: The protagonist in this film are men who are doing bodybuildings.
1: Die Protagonisten in diesem Film sind Männer, die exzessives Bodybuilding betreiben. Der Film ist in den Slums von Lagos gedreht. Die Männer trainieren ihre Körper für mehr sichtbare Männlichkeit, um dadurch einen höheren sozialen Status zu erreichen und vielleicht dadurch wiederum einen Job in Lagos zu bekommen, wo sie mit ihren durchtrainierten Körpern punkten können.
2: Specific jobs in Lagos.
1: Corinne Deserance hat diese Schau zusammengestellt. Der Film der in Hamburg lebenden Künstlerin Karima Ashadus ist nur ein Hingucker in dieser sehr vielfältigen Ausstellung. Da hängen wunderschöne Kilts, gesteppte Decken in schimmernden Pastelltönen von der Decke. An der Wand aufgereihte historische Fotos aus dem Libanon. Darauf zu sehen sind Kilts mit unterschiedlichen Mustern. Davor steht immer der Künstler, der sie genäht hat.
2: Artistic practice appropriate.
1: Durch diese alten Fotos können heute Kiltnäher traditionelle Muster wiederentdecken, die längst in Vergessenheit geraten sind. Und die Kilts, die hier hängen, sind danach neu gefertigt worden. Da kommen wir zum Thema von Alliance, der Verbundenheit. Durch diese Fotos sind die Muster der Kilts über Generationen von Künstlern weitergegeben.
2: Between different generation of artists.
1: Große Fotos, winzige Mini-Fotos und dann das, ein goldenes Urinal. Das stammt von der amerikanischen Künstlerin Sherry Levine. Als Vorlage diente ihr ein umgekipptes Standardurinal aus Porzellan, das der französische Künstler Marcel Duchamp 1917 unter dem Titel Springbrunnen als Kunstobjekt präsentierte. Das kam damals nicht gut an. Das Original ist verschwunden, vermutlich auf dem Müll gelandet. Es existiert nur noch ein mittlerweile berühmtes Foto von Alfred Stieglitz davon, das hier auch zu sehen ist.
2: About all her appropriation is from male artist.
1: Alles, was Sherry Levine als Vorlage übernimmt, das sind männliche Kunstobjekte mit westlicher, männlicher Interpretation. Sie interpretiert sie einfach auf eine weibliche Weise. Und hier ändert sie einfach das Material. Und das lässt uns auch mit einem völlig neuen Blick auf dieses Objekt schauen.
2: Kind of displays our perception on it, you know? We are not used to see this urinoir in this materiality.
1: Die Ausstellung in der Kunsthalle zur Triennale besticht besonders dadurch, dass neben den Fotos eben auch Filme und manch eine Skulptur gezeigt werden. Das ist insgesamt überraschend und fesselnd.
0: Alliance Infinity Love, das ist das Motto der Triennale der Fotografie in Hamburg. Und die Ausstellung in der Kunsthalle können Sie sich anschauen, noch bis zum 4. Oktober. NDR Kultur hier, 3:45.

Kammermusik von der Komponistin Rita Strohl. Der erste Satz aus ihrem großen Fantasie-Quintett, gespielt von einem Ensemble rund um den Geiger Shuichi Okada. NDR Kultur hier jetzt mit Musik von Manuel de Falla.

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1: Um 16 Uhr mit Benjamin Kirsch. Das Europäische Parlament hat das Zollabkommen zwischen der EU und den USA gebilligt. Es sieht vor, dass europäische Zölle auf amerikanische Industriewaren wie Autos und Maschinen bis Ende 2029 gestrichen werden. Aus der NDR Nachrichtenredaktion Verena Hartges.
2: Die USA haben im Gegenzug zugesagt, dass sie auf die meisten Waren aus der Europäischen Union einen Zoll von maximal 15% erheben. Das EU-Gesetz zum Zollabkommen hat aber eine Notfallklausel. Wenn die USA ihren Teil der Vereinbarung nicht einhalten, kann die EU-Kommission mit Zustimmung der Mitgliedstaaten die Zollfreiheit für amerikanische Waren wieder aufheben. Die Vereinbarung hatten US-Präsident Trump und EU-Kommissionspräsidentin von der Leyen vor gut einem Jahr geschlossen. Allerdings zog sich die Umsetzung in der Europäischen Union hin, auch weil der oberste Gerichtshof in den USA Trumps Zollpolitik für rechtswidrig erklärt hatte. Trotzdem setzte Trump der EU eine Frist. Er drohte damit, die Zölle auf Autos von derzeit 15% auf 25% zu erhöhen, sollte das Abkommen nicht bis zum 4. Juli beschlossen werden.
1: Das Europäische Parlament hat außerdem beschlossen, KI-Anwendungen zu verbieten, mit denen sexualisierte Deepfakes erstellt werden können. Die Mehrheit der Abgeordneten stimmten dafür, das europäische KI-Gesetz entsprechend zu ändern. Bei Deepfakes werden mit Hilfe künstlicher Intelligenz Bild-, Video- oder Tonaufnahmen manipuliert oder erstellt. Ein Beispiel ist der Chatbot Grok der Plattform X. Nutzer hatten die Software verwendet, um Frauen auf Fotos digital zu entkleiden. Bevor die neuen KI-Regeln in Kraft treten, muss noch der Rat der 27 EU-Länder zustimmen, das gilt aber als Formsache. Die G7-Staaten wollen ihre Bemühungen für ein Ende des Ukraine-Kriegs verstärken. Auf dem Treffen im französischen Evian heißt es, dass es unter anderem neue Sanktionen gegen Russland geben soll. Aus Evian, Georg Schwarte.
3: Noch mehr Druck auf Putins Russland. Das ist ein Ergebnis der ersten Arbeitssitzung der G7-Staaten am zweiten Gipfeltag. So wollen die G7-Staaten die Sanktionen gegen den russischen Öl- und Gassektor ausbauen. Im Beisein des ukrainischen Präsidenten Selenskyj waren sich alle Gipfelteilnehmer einig, dass sich die militärische Lage der Ukraine verbessert, das Land mit einer neuen Position der Stärke auftrete. Erstmals, so hieß es aus Teilnehmerkreisen, habe US-Präsident Trump dabei offen Russland zu direkten Gesprächen mit der Ukraine aufgefordert.
1: Bundesinnenminister Dobrindt hat in Berlin ein neues Zentrum für die Abwehr hybrider Gefahren eröffnet. So wollen die Sicherheitsbehörden Attacken durch Staaten oder fremde Geheimdienste schneller erkennen. Aus Berlin, Oliver Neuroth.
4: Es geht um den Kampf gegen Cyberattacken, Anschläge auf Stromleitungen oder Aussperraktionen mit Drohnen, mutmaßlich gesteuert von Geheimdiensten aus dem Ausland. Die Gefahr hybrider Attacken wächst nach Dobrindts Worten täglich. Deutschland befinde sich im Fadenkreuz fremder Mächte. Die Antwort muss aus Sicht des Ministers so aussehen: Die Sicherheitsbehörden vernetzen sich besser, um Informationen und Lagebilder schneller austauschen zu können. Dobrindt stellt klar, das neue Zentrum für die Abwehr hybrider Gefahren sei keine neue Behörde, mehr eine Plattform, um bestehende Kräfte zu bündeln.
1: Aus Deutschland sind erneut afghanische Männer in ihrer Heimat abgeschoben worden. Nach Angaben des Bundesinnenministeriums flogen sie von Leipzig aus nach Kabul. Es handle sich um 32 Personen, die, so wörtlich, in Deutschland straffällig in Erscheinung getreten seien, unter anderem wegen Tötungsdelikten, sexuellen Missbrauchs von Kindern und Handels mit Betäubungsmitteln. Die Männer kamen demnach aus Niedersachsen, Schleswig-Holstein, Baden-Württemberg, Nordrhein-Westfalen und Bayern. Ein ehemaliger Narkosearzt aus Niedersachsen muss ins Gefängnis. Das Landgericht Hannover hat ihn unter anderem wegen sexuellen Missbrauchs von Kindern zu 3 Jahren Haft verurteilt. Aus der NDR Nachrichtenredaktion Nina Schön.
5: Laut Staatsanwaltschaft hat der Mann am Klinikum in Neustadt bei Hannover die Bewusstlosigkeit von Patientinnen und Patienten ausgenutzt. Demnach hat er Fotos von Kindern im Intimbereich gemacht und sie teilweise auch angefasst. Auch von einer 22-jährigen Frau soll er Bilder gemacht haben. Das alles geschah zwischen 2010 und 2024, meist im Aufwachraum nach OPs oder davor. Das jüngste Opfer sei 8 Jahre alt gewesen. Der Arzt hat aber offenbar auch Kinder aus seinem privaten Umfeld zu sexuellen Posen aufgefordert und sie fotografiert. Der 52-Jährige hatte die Taten vor Gericht eingeräumt. Seinem Verteidiger zufolge beschrieb er es als Machtgefühl, die Fotos zu besitzen.
1: Das waren die Nachrichten. Das Wetter in Norddeutschland: Sonne, Wolken, fast überall trocken, in Niedersachsen etwas unbeständiger, Höchstwerte 16 bis 23 Grad. Nachts meist trocken, in Niedersachsen etwas Regen, Tiefstwerte 13 bis 7 Grad. Morgen gebietsweise freundlich, auch etwas Regen, Höchstwerte 18 bis 25 Grad. Es ist jetzt 16:05 Uhr.
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6: Einem großen Jazzmusiker müssen wir nachrufen, dem Jazzpianisten und Bandleader Abdullah Ibrahim. Er ist mit 91 Jahren gestorben, im Chiemgau bei München, wo er zuletzt gelebt hat. Musikalisches Vorbild für Generationen und einer, dessen Engagement gegen Rassismus in Erinnerung bleiben wird. Willkommen zum Journal.

0: Shelly Gonzalez, Rido Lunaire. In diesem Mai sind nach russischen Angriffen so viele ukrainische Zivilisten getötet worden wie noch nie in einem Monat seit Beginn der russischen Invasion. Es ist nicht das erste Mal, dass die russische Armee in der Ukraine auch Kulturgüter zerstört. Jetzt hat es ein UNESCO-Weltkulturerbe getroffen, die Kathedrale des Kiewer Höhlenklosters. Unser Korrespondent Friedrich Rother beschreibt die Lage am Tag nach dem Angriff so.
1: Also das Schlimmste ist nicht passiert. Das wäre sicherlich eine großflächige Zerstörung dieser Anlage gewesen. Dennoch gibt es Schäden, denn das Dach von einer der zentralen Kirchen auf dem Gelände, von der Maria Entschlafenskathedrale, die ist auch geprägt von vielen goldenen Kuppeln. Dieses Dach hat gebrannt und das ist auch weitgehend zerstört. Präsident Zelensky hat sich die Schäden gestern angeschaut, ein Video veröffentlicht, wie er durch den Dachstuhl läuft. Und da sieht man wirklich deutlich den verkohlten, zerstörten Dachstuhl, sieht verbogenen Stahl. Die gute Nachricht ist, dass dieser Brand recht zügig gelöscht werden konnte. Das hat mir ein Mitarbeiter des Katastrophenschutzes vor Ort erzählt. Und dass auch viele Gegenstände gerettet werden konnten. Also ich habe gesehen, wie Mobiliar rausgetragen wurde aus der Kirche, dass eben auch historische Ikonen und andere heilige Relikte gerettet werden konnten, ist bekannt. Aber jetzt müssen als erstes nochmal die Schäden in Ruhe begutachtet werden. Aber auch das wurde schon gesagt, man will alles wieder reparieren.
0: Auch die deutsche Politik hat auf den Angriff reagiert. Die ehemalige Kulturstaatsministerin Claudia Roth etwa fordert mehr Unterstützung für die Ukraine und auch ihr Nachfolger Wolfram Wainer verurteilt den Angriff.
2: Ich bin entsetzt über diesen Vorgang. Russland greift nicht nur die Freiheit der Ukraine an, das Territorium und die Integrität Europas. Es will auch auslöschen die Identität der Ukraine. Und das ist ein grauenhaftes Beispiel dafür.
3: Natürlich ist es richtig, dass man die Ukraine darin unterstützen muss, dass solche Angriffe vorab zu verhindern sind. Und das war ja auch und ist die alte Forderung von uns Grünen, dass wir sagen, der Taurus wird genau dafür auch gebraucht. Und das zeigt, es braucht weiter Unterstützung und es braucht mehr Unterstützung.
4: Solange wir nicht auf eine friedliche Lösung hinarbeiten, können wir natürlich sehr viel Geld in den Kulturgutschutz stecken, richtigerweise. Aber wenn die Gefahr besteht, dass das wieder zerstört wird, dann bringt das nichts. Also es kann sozusagen nur zusammen gedacht werden.
0: Also ohne Verhandlungen bringt auch Unterstützung nichts. Diese Ansicht hat ja zuletzt der linken Politiker David Schlesing geäußert. Warum trifft dieser Angriff jetzt ins Herz der ukrainischen Identität, wie es Volodymyr Zelensky formuliert hat? Die Frage habe ich dem Osteuropa-Experten Thomas Urban gestellt. Das Gespräch mit ihm hören Sie gleich hier im NDR Kulturjournal.

0: Johann Sebastian Bach, Schafe können sicher weiden. Das Philadelphia Orchestra haben wir gehört, dirigiert von Wolfgang Sawallisch. So bitter das ist, die Nachrichten über russische Bombenangriffe auf die Ukraine, die sind in den über 4 Jahren, die der Krieg jetzt schon dauert, für viele hier in Deutschland schon zu einer Art neuen Normalität geworden. Gestern ist bei Angriffen auf Kiew jetzt auch eine bedeutende UNESCO-Welterbestätte schwer getroffen worden. Das Höhlenkloster, fast 1000 Jahre alt und ein wichtiges Stück ukrainische Geschichte, so hat es der ukrainische Präsident Volodymyr Zelensky ausgedrückt. Ich habe vor dem Journal hier auf NDR Kultur mit dem Buchautor und Journalisten Tobias Urban telefoniert. Er hat was Ähnliches geschrieben in einem Artikel für die Zeitschrift Cicero. Herr Urban, welche Bedeutung hat denn das Höhlenkloster für die ukrainische Identität?
1: Ein zentraler Punkt für das ukrainische Selbstverständnis, weil in diesem Kloster zum ersten Mal überhaupt über die Geschichte der Kiewer Rus geschrieben worden, also das Reich aus dem Mittelalter, aus dem dann 3 Völker vorgegangen sind, die Großrussen, die Weißrussen und die Ukrainer.
0: Aber das würde ja bedeuten, es hat für alle diese Bedeutung, nicht nur für die Ukrainer.
1: Es hat für alle eigentlich diese Bedeutung. Das Problem ist, dass Putin in Russland sagt, nur wir sind die wahren Erben und nicht ihr, was in Kiew natürlich als völlig absurd angesehen wird.
0: Aber dann würde es ja keinen Sinn ergeben, dass Putin dieses Kloster bombardieren lässt, oder?
1: Es ergibt insofern Sinn, wenn man das auf die heutige Situation überträgt. Denn es gab ja einen Streit, wer ist der Herr über dieses Kloster? Dieser Streit entstand nach dem Zerfall der Sowjetunion 1991, als die ukrainischen orthodoxen Kirchen sich neu gegründet haben. In der Sowjetzeit gab es seit Stalin nur die russisch-orthodoxe Kirche. Alle anderen waren verboten, wurden verfolgt, wurden unterdrückt. Auf einmal gibt es also wieder ukrainische orthodoxe Kirchen, die sagen, das ist Kiew, das ist unser Land, wir sind die Herren. Und die russisch-orthodoxe Kirche sagte, das geben wir nicht her. Es gab dann einen Kompromiss. Der ukrainische Staat wurde dann Eigentümer des ganzen Klostergeländes. Aber verwalten durfte es und auch natürlich dann zu Gottesdiensten nutzen durfte es die russisch-orthodoxe Kirche.
0: Und das gab dann auch nochmal Streit, nachdem der Krieg begonnen hatte. Ab 2024, glaube ich, sind die russisch-orthodoxen Mönche ja ausgezogen. Dafür sind ukrainisch sprechende Mönche eingezogen. Wie ist das vonstatten gegangen?
1: Also es gab erstmal einen großen Kampf darum, sogar Moskau hat sich angeschaltet, aber die ukrainische Führung und auch die ukrainische orthodoxe Kirche hat da nicht nachgegeben. Es gab den nun seit 2 Jahren schon die Eskalation des Krieges, seit 2022. Da gab es keinen Raum für Kompromisse. Ja, es kam die Polizei, es kam Gerichtsvollzieher und wer nicht freiwillig gegangen ist, wurde dann halt auch rausgeführt. Und dann hat die ukrainische orthodoxe Kirche den gesamten Komplex übernommen.
0: Schauen wir uns doch auch noch mal an, was da konkret kaputt gegangen ist. Das ist ja ein großer Bezirk mit vielen verschiedenen Gebäuden, Kirchen, Kunstschätze. Ja, welche Bedeutung hat denn die Anlage architektonisch als Kunstschatz auch?
1: Ja, es gehört ja nicht umsonst zum Weltkulturerbe der UNESCO. Es ist das wichtigste Gebäudeensemble in der Ukraine. Nicht nur historisch, sondern auch architektonisch. Und dieser Angriff ist auch dann ein Angriff auf das kulturelle Herz der Ukraine.
0: Und was befindet sich alles in diesem Kloster, was eben so als kulturelles Herz verstanden werden könnte?
1: Ja, es sind erstmal religiöse Kultgegenstände, es sind Ikonen, es sind aber auch all diese Schätze, die der Kirche vermacht worden sind. Also Ikonen werden ja in Russland geschmückt, die Ikonen kriegen ja noch eine Metall- oder Goldplatte. Es gibt die Ikonostasen, die reich mit Gold und Edelstein verziert sind. Also rein materiell ist das schon kaum zu schätzen.
0: Und was würden Sie sagen, innerhalb dieses ganzen Leids, was da jetzt ja seit über 4 Jahren schon über die ukrainischen Menschen kommt, wie empfinden die einen solchen Angriff?
1: Das wird sehr, sehr ernst genommen. Es ist, wie gesagt, ein Angriff auf das Herz, auf das Nationalbewusstsein der Ukraine. verbunden, auch so habe ich das direkt gelesen in Kiewer Internetbeiträgen, eine Warnung von russischer Seite, wir kommen zurück und wir werfen euch da wieder raus. So wurde das auch verstanden. Es ist ein Symbol für die ukrainische Staatlichkeit, dass dieser Klosterbezirk wieder in die Hand der Kiewer gekommen ist, der Ukrainer, und dass die Russen dort rausgehen mussten. Aus russischer Seite wiederum ist das nicht akzeptabel, dass dort Ukrainer sitzen, weil Putin, aber auch Patriarch Kirill geben ja die Parole aus, es gibt gar keine ukrainische Nation. Das sind eigentlich alles Russen. Und wenn sie heute gegen uns kämpfen, dann ist das nur, weil sie vom dekadenten Westen dazu verführt worden sind.
0: Thomas Urban ist Journalist und Sachbuchautor. Er war Korrespondent in Warschau, Moskau und Kiew. Zuletzt ist von ihm das Lexikon für Putin-Versteher erschienen. Vielen Dank für diese Einordnung hier bei NDR Kultur.

An diesem Prélude von César Franck hängt eigentlich noch eine Fuge und eine Variation dran. Reichen wir bei Gelegenheit nach hier auf NDR Kultur. Das war fürs Erste das Amadeus Guitar Duo. Ich habe ja noch gelernt, sag niemals nie. Man weiß ja nicht, was noch kommt. Die Singer-Songwriterin Fiona Apple, die beurteilt das ein bisschen anders. Never is a promise.

Never is a promise. Fiona Apple auf NDR Kultur am 16. Juni. Er war einer der berühmtesten Musiker aus Südafrika und ein Weltstar des Jazz, der Pianist Abdullah Ibrahim, 1934 in Kapstadt geboren. Lange Zeit war er auch unter dem Namen Dollar Brand bekannt. Jetzt ist er mit 91 Jahren gestorben in Bayern. Dort hat er seit 2012 hauptsächlich gelebt. Eine Würdigung von Stefan Überbach.

0: Man in Burg, das wahrscheinlich bekannteste Werk von Abdullah Ibrahim. Eine musikalische Erinnerung an die Vertreibung nicht weißer Menschen aus Kapstadt, die vom südafrikanischen Apartheid-Regime in Townships vor den Toren der Stadt zwangsumgesiedelt wurden. Eins davon heißt bis heute Man in Burg. In einer Dokumentation der britischen BBC erinnert sich der Pianist und Komponist daran, wie das Stück 1974 entstanden ist, nämlich eher zufällig, als er eigentlich ein paar Songs auf einem Flügel einspielen wollte, dann aber im Aufnahmestudio ein kleines Klavier entdeckte mit einem völlig anderen Sound.
1: There was a little upright piano standing. I went over to him and touched it and he said, this is another sound. And then this piece came.
0: Die Melodie prägt sich ein. Man in Burg wird zum musikalischen Symbol des Anti-Apartheid-Kampfes, gilt als inoffizielle Nationalhymne des Widerstands gegen das weiße Rassistenregime. Musik, sagt Ibrahim in einem Interview mit dem südafrikanischen Nachrichtenkanal SABC, bedeutete damals Freiheit. Wir jungen Leute lebten unter dieser schrecklichen Sache, die uns aufgezwungen wurde, der Apartheid. Alles wurde uns verweigert. Aber was sie uns nicht nehmen konnten, das war der Zugang zu uns selbst. Wir spielten unsere Musik und überwanden die Grenzen, die sie uns aufzwingen wollten. 1934 wird Abdullah Ibrahim als Adolf Johannes Brandt in Kapstadt geboren, in einem der ärmsten Viertel der Stadt. Musik aus vielen Kulturen treffen hier aufeinander, aus Afrika und Asien, aus Europa und Amerika. Mit 7 Jahren beginnt er Klavier zu spielen, steht schon mit 15 auf der Bühne. Bekannt wird er zunächst unter dem Namen Dollar Brand, dann als Gründer der Gruppe Jazz Epistles, die unter anderem mit dem Trompeter Hugh Masekela Musikgeschichte schreibt, weil sie afrikanische Rhythmen und Bebop miteinander verbindet. In den 1960er Jahren konvertiert Abdullah Ibrahim zum Islam und geht ins Exil. Heute gilt er als einer der bedeutendsten Jazzmusiker weltweit und seine Musik, der sogenannte Cape Jazz, als kulturelles Symbol des Widerstands gegen die Apartheid. 1994 spielte er bei der Amtseinführung von Nelson Mandela als erster frei gewählter Präsident Südafrikas. Das aktuelle Staatsoberhaupt Cyril Ramaphosa würdigte den Ausnahmemusiker als internationale Ikone und Weltbürger, der das Leben aller mit seinen musikalischen Gaben bereichert und sich dafür eingesetzt habe, die Welt zu einem besseren Ort zu machen. Seine letzten Lebensjahre hat Abdullah Ibrahim im Chiemgau südlich von München verbracht. Hier ist er, wie es in einer Mitteilung heißt, nach kurzer Krankheit im Kreise seiner Familie friedlich eingeschlafen. In seiner Musik aber lebt er weiter.

Der Nachruf auf Abdullah Ibrahim von Stefan Überbach für NDR Kultur. Auch mit unserer NDR Big Band ist Abdullah Ibrahim bei vielen Gelegenheiten aufgetreten. Hier sind sie gemeinsam mit Peace.

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0: Musik von John Rutter, Lullaby for Anna Gwen, hier gespielt von Catherine Finch auf der Harfe und die Sinfonia Kimry hat begleitet unter der Leitung des Komponisten höchstpersönlich. Das European Media Art Festival, kurz EMAF in Osnabrück, das liegt zwar schon knapp 2 Monate zurück, aber Gesprächsbedarf gibt's immer noch. Auslöser ist eine Kontroverse um eine US-palästinensische Künstlerin. Ihr ist vorgeworfen worden, auf Instagram antisemitische Positionen vertreten zu haben. Die Stadt Osnabrück und das Land Niedersachsen, das Hauptgeldgeber des Festivals ist, haben sich daraufhin von Teilen des Festivalprogramms distanziert. Und der Fall hat solche Wellen geschlagen, dass er gestern Abend nochmal Thema war bei einer Podiumsdiskussion in Osnabrück. NDR-Kulturreporterin Anja Westrup hat den Meinungsaustausch verfolgt.
1: Herzlich willkommen von mir. Ich bin froh, da wir nun ja hier die Reflexion machen wollen. Wir wollen die Debatte aufmachen über das Kurationsprogramm des EMAF in 2026.
2: Konkret geht es um die Künstlerin Basma Al-Sharif. Und zwar nicht um ihren auf dem EMAF gezeigten Kurzfilm, sondern um das, was die US-palästinensische Filmemacherin auf Instagram postete. Kritiker werfen ihr vor, sich nicht klar von der Gewalt der Hamas zu distanzieren und antisemitische Positionen zu verbreiten. Die Moderatorin des Abends, die Theaterwissenschaftlerin Margarita Zumu, fasst die Folgen der Kontroverse zusammen.
1: Was passiert ist, ist, dass der niedersächsische Ministerpräsident Olaf Lies seine Schirmherrschaft für dieses Jahr widerrufen hat, für das EMAF. Die Begründung lautet, diese Entscheidung ist Ausdruck seiner Haltung gegen Antisemitismus und für ein friedliches, respektvolles Zusammenleben in Niedersachsen.
2: Eine Entscheidung, die grundlegende Fragen aufwirft.
1: Was darf die Kunst, was dürfen die Kulturinstitutionen? Welche Freiheiten haben wir? Waren diese Freiheiten, gingen die vielleicht zu weit?
2: Diskutiert wird auf einer kleinen Bühne in Osnabrücks Lagerhalle, einem Kulturzentrum am Rande der Altstadt. In schwarzen Ledersesseln sitzen 3 Experten aus Rechtswissenschaft, Kultur und Filmwissenschaft. Vor ihnen rund 40 Leute im Publikum. Auch sie sind gekommen, um Antworten zu finden.
3: Ist die Künstlerin denn jetzt antisemitisch, ja oder nein? Das muss ich doch rauskriegen lassen, ob dieser Vorwurf berechtigt ist oder nicht.
2: Ralf Michaels, Professor für Rechtswissenschaft an der Uni Hamburg, ordnet die Postings von Basma Al-Sharif so ein.
4: Sie äußert sich relativ hart aus der Position einer Palästinenserin, die im Krieg ist, ebenso wie die israelische Seite sich sehr hart äußert, die auch im Krieg ist. Für mich ist sie relativ deutlich keine Antisemitin, aber viele von diesen Fragen hängen halt von Definitionsfragen ab und von Diskussionsfragen, die lassen sich nicht abschließend klären.
2: Fest steht, juristisch liegt gegen die Filmemacherin nichts vor. Für den jüdischen Filmwissenschaftler Mark Siegel, der aus den USA stammt, steht dieser Fall aber für einen größeren Konflikt um politische Einflussnahme und wie mit palästinensischen Positionen im Kulturbetrieb umgegangen wird.
5: Dieser Versuch, politischer Druck auf Festivals, auf die Wissenschaft, auf Kulturinstitutionen auszuüben, fing an mit einer, ich würde sagen, Instrumentalisierung von Vorwürfen von Antisemitismus, um palästinensische Stimmen zum Schweigen zu bringen, aus der Öffentlichkeit zu vertreiben.
2: Die Kritik an politischem Druck führt direkt zur nächsten Frage. Welche Verantwortung trägt der Staat überhaupt für Kunst und Kultur? Dazu hat Jurist Ralf Michaels eine klare Position.
4: Die Kunstfreiheit schützt den Künstler vor dem Staat, aber sie schützt auch den Staat vor der Verantwortung für die Kunst. Das heißt, diese Idee, dass der Staat sich distanzieren müsse von einem Festival, setzt voraus, dass er irgendwie verantwortlich ist für das, was in diesem Festival stattfindet. Für das Festival verantwortlich sind die OrganisatorInnen des Festivals.
2: Katrin Mund, Leiterin des EMA-Festivals, hat am Kurzfilm von Basma Al-Sharif festgehalten und die Künstlerin nicht ausgeladen. Nach der 2-stündigen Podiumsdiskussion sagt sie:
6: Ich sehe mich bestätigt in den Schlüssen, die wir gezogen haben aus dieser Kontroverse.
2: Im Publikum hat die Debatte für einige rote, rauchende Köpfe gesorgt.
7: War sehr intensiv, war sehr tiefschürfend. Ich nehme da auch unheimlich viel mit, aber trotz allem geht man immer noch wieder so ein bisschen unbefriedigt aus der Diskussion raus, weil es ist einfach ein so komplexes Thema.
8: Einer über 30 Jahre stattfindenden Institution zu sagen, die sei von heute auf morgen antisemitisch, finde ich sehr verkürzt.
9: Ich habe eigentlich mitgenommen nochmal, wie zentral die Meinungs- und Kunstfreiheit tatsächlich für unsere Demokratie ist.
2: Für einen offenen und differenzierten Blick macht sich auch Katrin Mund stark. Sie will auch künftig Räume für unterschiedliche Perspektiven schaffen.
6: Ich glaube, sowas zu machen, ermutigt dann auch andere, dass wir riskieren, vielleicht auch Sachen falsch zu machen oder vielleicht auch zu weit zu gehen. Aber wir sollten dabei keine Angst haben, dass wir dafür einen rüberkriegen oder bestraft werden. Das finde ich ganz wichtig.
0: In Osnabrück gestern Abend eine Podiumsdiskussion, zwei Monate nach dem Festival European Media Art Festival. Dort hat ein Fall Wellen geschlagen, dass eine US-palästinensische Künstlerin vorgeworfen wurde, antisemitische Positionen vertreten zu haben. NDR Kulturreporterin Anja Westrup hat berichtet.

So tanzen die Nymphen in der Suite zum Schauspiel Der Sturm von Arthur Sullivan. Das war Richard Hickox am Pult des BBC Philharmonic Orchestra. Hier ist NDR Kultur, das Journal. Jetzt mit einer Musik, wenn man da hört, wie schwierig das eigentlich ist, dann ist ja schon alles verloren. Das Trompetenkonzert von Joseph Haydn, das Finale daraus, das muss eigentlich klingen wie so ein Tanz über eine Sommerwiese, so würde ich das jetzt einfach mal sagen, kein Problem für Håkan Hardenberger. Er wird begleitet von der Academy of St. Martin in the Fields. Die Leitung hat Neville Mariner.

0: Der schwedische Trompeter Håkan Hardenberger, der hat einen solchen Ruf, der hat im Laufe der Jahre einige Menschen dazu gebracht, für ihn Stücke zu komponieren, einfach weil er so fantastisch spielt. Das wollten anscheinend Menschen wie Haka Gruber oder Kurt Schwerzig einfach mal austesten. Das war ja hier gerade mit Haydn zusammen mit der Academy of St. Martin in the Fields unter Leitung von Neville Mariner.
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2: Um 17 Uhr mit Benjamin Kirsch. Die G7-Staaten wollen ihre Bemühungen für ein Ende des Ukraine-Kriegs verstärken. Auf dem Treffen im französischen Evian heißt es, dass es unter anderem neue Sanktionen gegen Russland geben soll. Aus Evian, Georg Schwarte.
3: Noch mehr Druck auf Putins Russland. Das ist ein Ergebnis der ersten Arbeitssitzung der G7-Staaten am zweiten Gipfeltag. So wollen die G7-Staaten die Sanktionen gegen den russischen Öl- und Gassektor ausbauen. Die USA hatten zuletzt im Zuge des Iran-Krieges ihre Sanktionen auf russisches Öl gelockert. Im Beisein des ukrainischen Präsidenten Selenskyj waren sich alle Gipfelteilnehmer einig, dass sich die militärische Lage der Ukraine verbessert, das Land mit einer neuen Position der Stärke auftrete. Erstmals, so hieß es aus Teilnehmerkreisen, habe US-Präsident Trump dabei offen Russland zu direkten Gesprächen mit der Ukraine aufgefordert. Russland sollte ein Abkommen schließen, wird der US-Präsident zitiert.
2: Das Europäische Parlament hat das Zollabkommen zwischen der EU und den USA gebilligt. Es sieht vor, dass europäische Zölle auf amerikanische Industriewaren wie Autos und Maschinen bis Ende 2029 gestrichen werden. Aus der NDR-Nachrichtenredaktion Verena Hartges.
4: Die USA haben im Gegenzug zugesagt, dass sie auf die meisten Waren aus der Europäischen Union einen Zoll von maximal 15% erheben. Das EU-Gesetz zum Zollabkommen hat aber eine Notfallklausel. Wenn die USA ihren Teil der Vereinbarung nicht einhalten, kann die EU-Kommission mit Zustimmung der Mitgliedstaaten die Zollfreiheit für amerikanische Waren wieder aufheben. Die Vereinbarung hatten US-Präsident Trump und EU-Kommissionspräsidentin von der Leyen vor gut einem Jahr geschlossen. Allerdings zog sich die Umsetzung in der Europäischen Union hin, auch weil der oberste Gerichtshof in den USA Trumps Zollpolitik für rechtswidrig erklärt hatte. Trotzdem setzte Trump der EU eine Frist. Er drohte damit, die Zölle auf Autos von derzeit 15 auf 25% zu erhöhen, sollte das Abkommen nicht bis zum 4. Juli beschlossen werden.
2: Die Lage beim Volkswagen-Konzern ist womöglich angespannter als bislang angenommen. Das berichtet das Manager-Magazin und verweist auf eine interne anonyme Umfrage unter Führungskräften bei VW. Laut der Recherche bewerten 6 Vorstände das Unternehmen als existenzgefährdet. Außerdem hielten es alle für nötig, das bisherige Geschäftsmodell grundlegend neu zu definieren. Allerdings herrscht offenbar Uneinigkeit darüber, wie der notwendige Umbau konkret aussehen sollte. Dem Medienbericht zufolge wurde die Umfrage Ende vergangenen Jahres durchgeführt. Am Landgericht Hannover ist im Prozess gegen einen ehemaligen Narkosearzt das Urteil gefallen. Der 52-Jährige muss unter anderem wegen sexuellen Missbrauchs von Kindern für 3 Jahre in Haft. Er hatte in dem Prozess eingeräumt, intime Fotos von betäubten minderjährigen Patientinnen gemacht zu haben. Der Mann war am Klinikum in Neustadt in der Region Hannover beschäftigt. Laut Staatsanwaltschaft hat er 1 der betäubten Kinder auch im Intimbereich angefasst. Das jüngste Opfer in der Klinik sei 8 Jahre alt gewesen. An mehr als 90% der Badestellen in Deutschland ist die Wasserqualität ausgezeichnet. Das zeigt die neue Analyse der EU-Umweltagentur mit Sitz in Kopenhagen. Nur an 3 der knapp 2300 untersuchten Orte in Deutschland raten die Experten vom Baden ab. Alle 3 liegen in Süddeutschland. Im europäischen Vergleich liegt die Bundesrepublik damit auf Platz 7. Am besten schnitten Zypern und Griechenland ab. Untersucht wurden Badestellen an Seen, Flüssen und am Meer. Bei der Fußball-WM in den USA, Kanada und Mexiko starten heute weitere Teams in das Turnier, die als Favoriten gehandelt werden. So steht erstmals der amtierende Weltmeister Argentinien auf dem Platz. Aus dem ARD-WM-Team Michael Küster.
5: Argentinien bekommt es zum Auftakt mit Algerien zu tun und alle Augen werden dabei natürlich auf Superstar Lionel Messi gerichtet sein. Gespielt wird ab 3 Uhr früh unserer Zeit in Kansas City. Aber auch Vize-Weltmeister Frankreich darf endlich ran. Gleich in der ersten Partie des Tages um 21 Uhr gegen den Senegal. Und um Mitternacht läuft Torjäger Erling Haaland mit seinen Norwegern gegen den Irak auf. Wenn die ersten um 6 Uhr früh schon wieder aufstehen, dann startet Ralf Rangnick mit seinen Österreichern ins Turnier. Gegner ist WM-Neuling Jordanien.
2: Das waren die Nachrichten. Das Wetter in Norddeutschland, zeitweise heiter oder dichte Wolken, überwiegend trocken, in Niedersachsen etwas Regen, 15 bis 22 Grad. In der Nacht meist trocken, in Niedersachsen gebietsweise Regen, später Nebel, Tiefstwerte 13 bis 7 Grad. Morgen freundlich, mehr Regen, Höchstwerte 18 bis 25 Grad. Am Donnerstag dann vereinzelt Schauer und Gewitter, auch länger heiter, 20 Grad auf den Inseln bis 30 Grad in Lingen. Es ist jetzt 17.05 Uhr.
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0: 10 Jahre ist es jetzt her seit dem Brexit-Referendum in Großbritannien. Und wir erinnern uns, gerade junge Menschen haben damals eher gegen den Austritt aus der EU gestimmt. Mittlerweile ist eine neue Generation groß geworden. Die durfte damals noch gar nicht mit abstimmen. Jetzt spürt sie aber auch die Folgen. Wie geht's denen damit? Eins unserer Journalthemen heute Nachmittag. Schön, dass Sie da sind.

Die Philharmonics haben sich da inspirieren lassen vom Jazzpianisten Chick Corea. Spain haben sie hier gespielt in ihrer Version auf NDR Kultur. Ja, einfach mal anderen Menschen zuhören, das inspiriert ganz ungemein. Der Komponist Antonín Dvořák, der hat das gelernt in seiner Zeit in den USA. Hier ist der zweite Satz aus seiner amerikanischen Suite. Ivan Fischer dirigiert das Budapest Festival Orchestra.

0: Das Festivalorchester aus Budapest unter Leitung von Ivan Fischer mit dem zweiten Satz aus der amerikanischen Suite von Antonin Dvorak. Vor 10 Jahren haben sich die Briten entschieden, aus der EU auszutreten. Erhofft haben sie sich weniger Bürokratie, mehr Selbstbestimmung und einen anderen Umgang mit Einwanderung. Die Ergebnisse machen nicht alle glücklich und gerade junge Menschen haben oft ein Problem mit dem Abstimmungsergebnis von damals.
1: Ich war nicht alt genug, um zu wählen. Es ist nicht meine Schuld.
2: Die 24-jährige Kira spricht über den 24. Juni 2016. In der Nacht zuvor hatten die Menschen im Vereinigten Königreich per Referendum für den Austritt aus der Europäischen Union gestimmt, der Brexit.
1: Ich erinnere mich genau an den Morgen. Meine Mutter hat mich geweckt. Sie konnte es nicht glauben. Sie sagte, Kira, wach auf. Und in der Schule gab es keinen normalen Unterricht. Stattdessen haben wir darüber gesprochen, was passiert ist.
2: Viel ist geschehen in den vergangenen 10 Jahren. Für manchen in Großbritannien zu viel, für andere zu wenig.
3: Ich treffe viele Leute, die sagen, der Brexit hat uns nichts gebracht. Er hat die Wirtschaft ruiniert und wir haben sogar mehr Einwanderer als vorher. Aber Farage war doch gar nicht in der Regierung. Er hat für den Brexit gekämpft. Aber ein Befürworter zu sein, ist das eine, den Brexit politisch umzusetzen, das andere.
2: Samuel lebt im Norden, nahe Birmingham. Der 21-Jährige ist stramm konservativ und Anhänger der rechtspopulistischen Partei von Nigel Farage, Reform UK. Die Partei, die den Brexit im Wesentlichen vorangetrieben hat. Wie beurteilt Farage den EU-Austritt?
4: Wie finden Sie, ist das alles gelaufen? Viele junge Menschen wollen ja zurück.
5: Zurück? Wohin?
4: In die EU, das zeigen die Umfragen.
5: Den Umfragen würde ich nicht glauben. Warum will man in diesen gescheiterten Club zurück? Wir stehen zweifellos stärker da in der Welt. Aber haben wir angemessene Grenzkontrollen, weniger Bürokratie? Nein, die Konservativen haben sich nicht gekümmert. Es gibt viel Frust, dass der Brexit nicht richtig umgesetzt wurde.
2: So kann man es natürlich auch betrachten. Doch selbst Farage muss erkennen, dass es mittlerweile immer mehr Menschen gibt, die zurück in die EU wollen. Vor allem die junge Generation, die vor 10 Jahren eben nicht wählen durfte. Können die Fehler der Eltern korrigiert werden?
6: Die Leute haben das Gefühl, ständig belogen zu werden. Das fing mit der Brexit-Kampagne damals an. Die ganzen Versprechungen haben sich für niemanden erfüllt. Und ich höre immer wieder, wie die Leute sagen, dass sich nichts ändert. Und jeder nur für sich selbst kämpft.
2: Weltspiegel-Reporterin Mareike Aden traf Brexit-Gegner und Befürworter in unterschiedlichen Landesteilen. Ihre Doku zeigt ein klares Bild. Die jungen Menschen wollen zurück in die EU, die älteren nicht, sind aber weiterhin extrem unzufrieden und geben die Schuld den anderen.
6: Die Konservativen haben nicht viel getan und die Labour-Regierung dann auch nicht. Geben wir doch mal den Grünen oder Reform eine Chance. Mal gucken, ob die etwas ändern können.
3: Man hatte gehofft, dass der Brexit das Problem löst, aber
6: er hat nichts verändert.
2: Politisch weht der Wind allerdings Richtung Europa. Leichte Annäherungen deuten an, dass ein Brexit heute wohl keine Mehrheit mehr hätte. Dafür kämpft auch Kira, die sich auf einen langen, symbolischen Marsch zurück in die EU gemacht hat.
1: Ich glaube, immer mehr junge Menschen erkennen, dass es unsere Verantwortung, unsere Zukunft ist.
7: Nach Brüssel ist es noch ein weiter Fußmarsch. Und danach, am Jahrestag des Brexit-Referendums, organisieren sie eine Demo in London. Motto: Rejoin.
0: Die Journalistin Mareike Aden hat eine Fernsehdoku gedreht über junge Menschen und ihre Einstellung zum Brexit 10 Jahre nach dem Referendum. Der Film läuft morgen Abend im Ersten und ist auch in der ARD-Mediathek zu finden. Hier hat gerade Norbert Kunze berichtet und ein Gespräch mit Mareike Aden selbst über die Arbeit an ihrem Film hören Sie gleich hier im NDR Kulturjournal.

Das Los Angeles Philharmonic Orchestra, dirigiert von Esa-Pekka Salonen. Und ein Kapitel aus dem Soundtrack zu Fahrenheit 451, so heißt der Film. Und der Komponist, den verrate ich Ihnen auch noch, Bernard Herrmann. Hier ist NDR Kultur. Und ich weiß nicht, ob Sie schon für heute Nachmittag Ihren Ohrwurm gefunden haben. Falls da noch Bedarf ist, ich hätte einen Vorschlag, und zwar einen der schönsten Sorte, und das allein schon deswegen, weil er so leise ist, weil er sich so leise ins Ohr windet. Musik von Wolfgang Amadeus Mozart. Jérémy Rorer dirigiert das Orchester Le Cercle de l'Harmonie.

0: Das Orchester Le Cercle de l'Harmonie mit Musik von Wolfgang Amadeus Mozart. Das war der erste Satz aus seiner Sinfonie Nummer 29 in A-Dur. Die Leitung hatte Jeremy Rohrer. Vor 10 Jahren hat Großbritannien für den Austritt aus der EU gestimmt. Die Versprechungen, die mit dem Brexit einhergegangen sind, die haben sich für viele nicht erfüllt. Das ärgert vor allem die junge Generation. ARD-Korrespondentin Mareike Aden gibt diesen Menschen in ihrer Weltspiegel-Doku eine Stimme. Sie hat aber auch mit EU-Gegnern gesprochen. Ich habe mich vorhin mit Mareike Aden darüber unterhalten und sie gefragt, der Fokus liegt bei Ihnen ja auf den jungen Britinnen und Briten, die vor 10 Jahren noch gar nicht wählen durften. Warum sind gerade die heute so unzufrieden?
1: Jungen Britinnen und Briten, die damals keine Stimme hatten, die haben das Gefühl, dass eine total wichtige Entscheidung, die ihr Leben geprägt hat, über ihre Köpfe hinweg getroffen wurde und dass diese Entscheidung und die Auswirkung ihnen schadet. Das ist natürlich nicht nur der Brexit, aber der Brexit ist ein Verstärker. Alle, egal auf welcher politischen Seite sie stehen, von diesen jungen Briten haben mir gesagt, Wohnen ist zu teuer. Es ist total schwierig, gute Jobs zu finden. Alle haben noch bei ihren Eltern oder anderen Familienangehörigen gewohnt. Sie sagen, eine bezahlbare Wohnung, das sei unvorstellbar. Und das ist nicht nur London, sondern das ist auch außerhalb in anderen Städten der Fall. Und viele vermissen einfach auch die Chancen, diese Freizügigkeit, die es früher in der EU gab, dass man leben und arbeiten konnte, auch in anderen EU-Ländern, das vermissen sehr viele. Viele haben das Gefühl, dass Europa eigentlich der verlässlichere und nähere Partner ist, wenn sie in die USA gucken, die viele unter Trump doch eher unberechenbar und unzuverlässig finden.
0: Sie waren für Ihre Doku auch mit einer Punkband aus Großbritannien auf Europatournee. Die sind ja auch relativ klar und sagen, die Voraussetzungen sind schlecht. Was sind denn deren Probleme?
1: Ja, das hat mich total überrascht, dass die britische Musikszene so betroffen ist, weil man ja immer eher über Fischerei und über Handel spricht. Aber für die britischen Bands und gerade junge Bands, die noch ihren Weg machen wollen, ist das ein riesiges Problem. Denn auch für die ist der Binnenmarkt nicht mehr da. Das heißt, sie können jetzt Merchandise, also Platten, T-Shirts, Aufnäher, Hoodies, das können sie alles jetzt nicht mehr aus Großbritannien einfach mit in die EU nehmen, einführen und dann da verkaufen, weil eben jetzt Abgaben da fällig sind. Und Merchandise ist gerade in den heutigen Zeiten, wie ich gelernt habe, wahnsinnig wichtig für Bands. Touren ist nämlich total teuer geworden. Und dann gibt es noch das sogenannte Carnet. Das ist ein sehr aufwendiges Zolldokument. Das gibt es auch für andere Nicht-EU-Länder, aber Großbritannien brauchte das eben früher nicht für die EU. Und eine Band zum Beispiel muss da alles technische Equipment, alle Instrumente aufführen, damit auch eben klar ist, nee, die werden das jetzt nicht einfach verkaufen, sondern die nehmen das mit wieder zurück nach Großbritannien. Und als wir aus London die Punkband begleitet haben, also aus dem Studio London der ARD, mussten wir auch unser ganzes Equipment genauso eben mit einem Carnet anmelden und dann auch wieder abmelden. Also das ist nicht nur Geld, was dieses Carnet kostet, sondern auch Zeit und Mühe.
0: Ja, und die britischen Bands, die jetzt alle diese Schwierigkeiten haben mit der Bürokratie, die ihre Sachen dann nicht mehr verkaufen können, wie gehen die denn mit der Situation um? Reisen die einfach nicht mehr?
1: Also Zahlen der britischen Musikgewerkschaft, die belegen, dass 59% der britischen Bands eine EU-Tour finanziell als Einbuße sehen. Wie viele von denen sich dann tatsächlich auf den Weg machen, das ist nicht nachzuvollziehen, aber bestimmt nicht jeder. Witch Fever hat ein großes Label im Rücken. Die haben auch den Plan, dass sie bekannter werden und deshalb sagen, wir riskieren das nun mal. Wir brauchen den europäischen Markt und dann hoffen wir, dass wir eines Tages keine Einbußen machen, sondern Gewinne. Aber das ist ein großes finanzielles Risiko. Gerade junge Bands, die früher vielleicht einfach in den Van gehopst und losgefahren sind, das geht jetzt nicht mehr.
0: Wollen eigentlich zurück in die EU?
1: Die würden sehr gerne zurück in die EU, weil sie schon sehr genervt sind von dieser Bürokratie, von den Zollvorschriften, von dem Geld, was sie da anderen Leuten bezahlen müssen, um ihnen zu helfen. Auch mehrere der Bandmitglieder hatten den Traum zu sagen, Großbritannien, es gefällt mir gerade politisch nicht, es ist auch zu teuer, ich würde eigentlich lieber in Spanien leben, da ist es günstiger. Sie haben aber auch Bedenken und große Fragen, wie denn so ein Wiedereintritt aussehen würde, ob die EU Großbritannien überhaupt zurück will Und eine der Frauen hat auch gesagt, was, wenn die EU uns dann bestrafen will und wir ganz schlechte Voraussetzungen bekommen.
0: Und heißt das, die Bands reisen einfach nicht mehr oder ist es eben einfach nur schwieriger? Was hat Ihre Band erlebt? Wie sind die da mit umgegangen?
1: Die Band Witch Fever, das ist eine Punkband, die steht bei einem recht großen Label unter Vertrag, ist hier in Großbritannien auch schon ganz gut bekannt, aber in Europa eben noch nicht. Sie brauchen aber, sagen sie, um bekannter zu werden, den europäischen Markt. Im Moment brauchen sie nämlich alle noch trotz dieses Labelvertrages Nebenjobs, damit sie sich das Ganze überhaupt leisten können. Also die arbeiten in Pubs, in Shops und sie sagen, sie rechnen auf jeden Fall damit, dass sie Verluste machen, wenn es in die EU geht. Und sie investieren dann Gewinne, die sie hier in Großbritannien machen, um sich die Tour in der EU zu finanzieren, um dann vielleicht eines Tages größer zu werden. Es kommt mehr Publikum, vielleicht dann doch Gewinn zu machen. Also sie machen es trotzdem. Manche andere, die dann aber vor allem kein Label im Rücken haben oder sagen, wir gehen dieses Risiko gar nicht erst ein, die werden dann keine EU-Tournee machen. Die britische Musikszene, die ist ja wahnsinnig wichtig, auch fürs Land. Die hat ja eine große Strahlkraft, auch nach außen hin.
0: Mareike Adens, Weltspiegel-Doku, Großbritannien, die Brexit-Erben. Uns reicht's, läuft morgen Abend um 11:45 im Ersten und in der ARD-Mediathek ist der Film natürlich auch zu finden. Mareike Adens, vielen Dank für den Vorgeschmack, für die Eindrücke.
1: Dankeschön.

0: Tja, das denkt man sich dann so oft im Nachhinein. Hätte ich es doch mal besser gewusst. Should have known better. Sufjan Stevens auf NDR Kultur. Wenn es einen Comic-Helden gibt, auf den sich Großeltern, Eltern und Kinder einigen können, dann ist das Lucky Luke, der einsame Cowboy, der zusammen mit seinem Pferd Jolly Jumper unterwegs ist und den Colt schneller ziehen kann als sein Schatten. Großeltern, Eltern und Kinder, habe ich gesagt, ne? Jetzt sollen offenbar auch noch die Urgroßeltern überzeugt werden. Zum 80. Geburtstag erscheint eine Jubiläumsausgabe. Da trifft Lucky Luke tatsächlich auf die Brüder Grimm. Ausgedacht hat sich die Geschichte das Berliner Comic-Duo Flix und Reinhard Kleist. Beide gehören zur Top-Liga der deutschen Comiczeichner. Und Matthias Heller hat mal nachgefragt, wie sie eigentlich drauf gekommen sind.
1: Jeder Mann kennt Lucky Luke, Star- und Westernheld.
2: Ich hatte irgendwann die Idee zu diesem Comic und ich mache das meistens so, dass ich, wenn ich so eine Idee habe, mich erstmal hinsetze und die schreibe. Also erstmal selber gucke, ob die funktioniert.
3: Erklärt Flix, bürgerlich Felix Görmann, einer der erfolgreichsten Comiczeichner des Landes. Der Berliner durfte als erster Deutscher Bände der franco-belgischen Comicreihe Spirou und Marsipulami gestalten.
2: Eigentlich ist das Skript ziemlich ausgearbeitet, so auf die entsprechende Seitenzahl, also bei so einem klassischen franco-belgischen Abenteuer sind das so 44 Seiten, die man irgendwie machen kann. Und ich wollte gucken, trägt diese Idee, dass die Grimm-Brüder auf Lesereise in die USA gehen und dort eben von Lucky Luke begleitet werden, trägt das für ein Album?
3: Um es kurz zu machen, es funktioniert. Flix fungiert bei diesem Band als Texter. An seiner Seite ebenfalls einer der bekanntesten deutschen Comiczeichner Reinhard Kleist, der in den vergangenen Jahren unter anderem mit seiner zweibändigen Comicbiografie über David Bowie international erfolgreich war.
4: Es war für mich auch erstmal so eine Umstellung, weil ich auch eher dynamisch arbeite mit so einem Seitenlayout und die Kamera mal hier und mal dahin stelle. Und sehr oft ist es so dieses Komödien-Bühnen-Ding, dass die Figuren so auf einer Ebene stehen. Und daran musste ich mich auch erstmal ein bisschen gewöhnen.
3: Zur Geschichte. Die Brüder Grimm landen im Wilden Westen für eine Lesereise. Doch die scheint zu floppen, denn fast niemand in der neuen Welt kennt sie. Abhilfe schafft, wie immer, der Mann, der schneller schießt als sein eigener Schatten, Lucky Luke. Er begleitet die Grimm Brothers, Jakob und Wilhelm, von Ortschaft zu Ortschaft und hilft ihnen, doch noch populär zu werden. Allerdings bringt diese Hilfe so einiges durcheinander. Der Band schafft es, einen von der ersten Seite an einzufangen, wie der Sheriff die verbrecherischen Dalton-Brüder. Alle bekannten Figuren aus dem Luke-Universum treffen hier auf die Welt von Rotkäppchen, dem gestiefelten Kater und Co. Es macht eine diebische Freude, Anspielungen und Darstellungen zu den Grimmschen Märchen im staubigen Sand der Prärie zu entdecken. Auch sparen die Macher nicht an Querverweisen zur Gegenwart, ob Richtung Amazon-Gründer Jeff Bezos oder die Simpsons. Jede Seite birgt ein Füllhorn an Schmunzlern und Pointen, gepaart mit der zeichnerischen Klasse von Reinhard Kleist.
4: Und bei mir ist es halt so, dass ich eigentlich ständig immer nur auf der Suche bin und irgendwie gucke, dass ich meinen Zeichenstil auch anpasse an das Sujet, in dem ich gerade meine Geschichte ansiedle. Und jetzt bei dem Lucky Luke war es dann auch wirklich so, dass ich meinen Stil halt auch ein bisschen so angepasst habe an das Funny, an das Lustige und irgendwie versucht habe, einen Mittelweg zu finden zwischen dem rauen Stil, für den ich halt eher bekannt bin und eigentlich eher dem Funny-Stil. Und musste dann auch gucken, dass ich den Figuren wenigstens ansatzweise meinen Stempel aufdrücke.
3: Das gelingt ihm. Nicht nur, weil er zum Beispiel David Bowie und Nick Cave eine Gastrolle verschafft, sondern auch, weil er die Rhythmik und den Schwung alter Morris-Bände in seinen Stil einbaut. Hervorzuheben ist auch die meisterliche Farbgebung von Thomas Gehlke, der die Stimmungen der Szenen rauschhaft oder subtil als weiteres Gestaltungsmittel verwendet. Am Ende dieser 48 Seiten bleibt ein Wohlgefühl alter Kindertage, erneut in die Welt des einsamen Cowboys entführt worden zu sein. Und gleichzeitig ist man doch überrascht, eine vermeintlich neue Seite der alten Grimm Brothers entdeckt zu haben. Und wenn Lucky Luke noch nicht gestorben ist, reitet er immer noch in den Sonnenuntergang.
1: So
0: ja, und Und wer möchte, kann das Berliner Comic-Duo Flix und Reinhard Kleist auch live bei seiner Gebrüder Grimm-Tour erleben. Zum Beispiel morgen Abend bei den Stadtmusikanten in Bremen. Der Band Lucky Luke und die Grimm Brothers ist bei Egmont Ehapa erschienen. 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

Der Geiger Nemanja Radulovic und die Cellistin Camille Thomas dürfen sich da gegenseitig anschmachten in der Bar Carole aus der Oper Hoffmanns Erzählungen von Jacques Offenbach. 6:04, das war das NDR Kulturjournal am Dienstagnachmittag. Und zur Musik von Astor Piazzolla können Sie jetzt gerne in den Abend reiten. Bis zum Sonnenuntergang dauert es ja noch eine Weile in diesen Junitagen. Mein Name ist Franziska von Busse. Tschüss und danke für heute.

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1: Um 18 Uhr mit Gisela Former. Die G7-Staaten wollen gemeinsam mehr Druck auf Russland ausüben, den Ukraine-Krieg zu beenden. Das haben die Staats- und Regierungschefs von 7 wichtigen Industriestaaten bei ihrem Gipfeltreffen in Frankreich beschlossen. Katrin Schmidt in Evian fasst zusammen, wie das aussehen soll.
2: Ja, wie wir jetzt ganz konkret aus den Verhandlungskreisen hören, soll es also darum gehen, neue gemeinsame Sanktionen aufzusetzen gegen den russischen Energiesektor, also alle G7-Staaten gemeinsam. Ob das wirklich auch alle gleichermaßen durchsetzen wollen, ist jetzt noch nicht ganz klar. Aber zumindest auch von US-Präsident Trump haben wir gerade gehört, er könne sich durchaus vorstellen, die Sanktionen gegen russisches Öl, die er zuletzt gesenkt hatte, wieder hochzuziehen. Auch weil es ja nach dem US-Iran-Abkommen wieder eine entspanntere Lage an den Energiemärkten geben könnte. Das spielt natürlich auch mit rein. Das Signal, das jetzt hier ausgeht von dem G7-Gipfel, soll sein, eine wirklich geschlossene Haltung. Alle seien sich einig gewesen, dass die Situation der Ukraine auf dem Schlachtfeld sich deutlich verbessert habe. Man werde sie also weiter intensiv unterstützen und die Botschaft, man drängt Russland zu Verhandlungen gemeinsam.
1: Im Ärmelkanal zwischen Großbritannien und Frankreich soll ein russisches Kriegsschiff Warnschüsse auf eine zivile Yacht abgegeben haben. Das melden die Nachrichtenagenturen Reuters und AFP und berufen sich auf Quellen, die anonym bleiben wollen. Das britische Verteidigungsministerium wollte sich bislang nicht äußern. Am Sonntag hatten die britische Marine und Spezialkräfte einen Öltanker der russischen Schattenflotte festgesetzt. Gestern hatte die britische Marine mitgeteilt, dass sie ein russisches Kriegsschiff im Ärmelkanal beschattet hat. Das Europaparlament hat dafür gestimmt, das umstrittene Zollabkommen mit den USA umzusetzen. Es sieht vor, dass die Europäische Union bis Ende 2029 keine Zölle mehr auf Industriegüter wie Autos und Maschinen aus den USA erhebt. Im Gegenzug deckeln die Vereinigten Staaten ihre Zölle auf die meisten Waren aus der EU bei 15%. Brüssel-Korrespondentin Sabrina Fritz erklärt, was das jetzt bedeutet.
3: Die Europäische Union hat jetzt heute ihren Teil des Zolldeals erfüllt und damit hofft man, jetzt haben die Firmen hier Planungssicherheit. Aber man muss sagen, so ganz kommen trotzdem die Handelsbeziehungen nicht zur Ruhe. Es gibt immer noch Ausnahmen, zum Beispiel liegen auf Stahl und Aluminium ganz hohe Zölle noch, wenn die in die USA verkauft werden. Und gerade hat Trump wieder den Franzosen mit 100% Zoll auf Wein gedroht. Also man hat wirklich das Gefühl, so ganz zur Ruhe kommen die Handelsbeziehungen nicht.
1: Ein ehemaliger Narkosearzt aus Niedersachsen muss ins Gefängnis. Das Landgericht Hannover hat ihn unter anderem wegen sexuellen Missbrauchs von Kindern zu 3 Jahren Haft verurteilt. Aus der NDR Nachrichtenredaktion Nina Schön.
4: Laut Staatsanwaltschaft hat der Mann am Klinikum in Neustadt bei Hannover die Bewusstlosigkeit von Patientinnen und Patienten ausgenutzt. Demnach hat er Fotos von Kindern im Intimbereich gemacht und sie teilweise auch angefasst. Auch von einer 22-jährigen Frau soll er Bilder gemacht haben. Das alles geschah zwischen 2010 und 2024, meist im Aufwachraum nach OPs oder davor. Das jüngste Opfer sei 8 Jahre alt gewesen. Der Arzt hat aber offenbar auch Kinder aus seinem privaten Umfeld zu sexuellen Posen aufgefordert und sie fotografiert. Der 52-Jährige hatte die Taten vor Gericht eingeräumt. Seinem Verteidiger zufolge beschrieb er es als Machtgefühl, die Fotos zu besitzen.
1: Top-Favorit Frankreich startet heute in die Fußball-Weltmeisterschaft. Die Partie gegen Senegal beginnt um 21 Uhr. Aus dem ARD-WM-Team Desiree Krause.
5: Bei der Weltmeisterschaft 2002 trafen die beiden Mannschaften im Eröffnungsspiel aufeinander, in ihrem ersten Duell überhaupt. Damals schlug Senegal die favorisierten Franzosen mit 1:0. Frankreich schied in der Vorrunde als Gruppenletzter aus. Die argentinischen Weltmeister von 2022 beginnen ihre WM heute Nacht um 3 Uhr gegen Algerien. Argentinien hat das Ziel Titelverteidigung und geht mit breiter Brust ins letzte Turnier von Ausnahmespieler Lionel Messi. Außerdem treffen Irak und Norwegen um Mitternacht aufeinander. Ralf Rangnicks Österreicher und Jordanien spielen das letzte Spiel um 6 Uhr am Morgen.
1: Das waren die Nachrichten. Das Wetter in Norddeutschland. Aktuell zeitweise heiter oder dichte Wolken und überwiegend trocken. In Niedersachsen kann es etwas Regen geben, bei 15 bis 22 Grad. In der Nacht wird es meist trocken, in Niedersachsen gebietsweise Regen, später auch Nebel möglich. Tiefstwerte 13 bis 7 Grad. Morgen wird es freundlich, von Westen her kommt ab und zu Regen auf. Die Temperaturen erreichen dann 18 bis 25 Grad. Am Donnerstag vereinzelt Schauer und Gewitter. Richtung Südwesten wird es länger heiter. Bei 20 Grad auf den Inseln bis 30 Grad in Lingen. Der Freitag wird freundlich. Später gibt es teilweise Schauer oder Gewitter. Dazu dann Höchstwerte bis 34 Grad. Es ist gleich 18.05 Uhr.
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6: Heute mit Musik von Camille Saint-Saëns und es ist nicht sein bekanntes Werk, Der Karneval der Tiere. Ich bin Andrea Wilke. Guten Tag. Mehr geht nicht. Das hat Camille Saint-Saëns über seine Orgelsinfonie, seine dritte Sinfonie in C-Moll gesagt. Er nannte sie sein Opus Summum, das Höchste, das Äußerste, das Größte, was er je geschrieben hat. Ein Auftragswerk für die London Philharmonic Society, das 1886 uraufgeführt wurde und ein Riesenerfolg war. Eine Sinfonie für Orchester und Orgel, in dem die Orgel kein Soloinstrument ist, sondern Teil des Orchesters. Und so dauert es auch eine Weile, bis sie zum Einsatz kommt, aber dann mit voller Kraft. Im Laufe der Sinfonie zieht Saint-Saëns alle Register seines Instruments. Er selbst war ja Organist, hat lange Zeit an der Kirche La Madeleine in Paris gewirkt. Camille Saint-Saëns Sinfonie Nummer 3 in C-Moll, jetzt auf NDR Kultur, gespielt von Olivier Latry, einer der Titularorganisten an der großen Orgel der Kathedrale Notre-Dame in Paris. Mit ihm spielt das Orchestre National de France unter der Leitung von Christian Marcellaru.

Großes Finale mit Orgel und Orchester in der dritten Sinfonie von Camille Saint-Saëns, ein Stück, über das er selbst gesagt hat: Ich habe in diesem Werk alles gegeben, was ich geben konnte. Was ich hier gemacht habe, werde ich nie wieder machen. Die Königin der Instrumente, die Orgel in Kombination mit Orchester, hier gespielt von Olivier Latré und dem Orchestre National de France unter der Leitung von Christian Marcellaru. Und wir bleiben bei Musik von Camille Saint-Saëns hier in den starken Stücken. 33 Jahre nach seiner Orgelsinfonie hat er ebenfalls für Orgel und Orchester die Fantasie Cyprès et Lori komponiert. Zypressen und Lorbeer. Ein Stück, das Saint-Saëns geschrieben hat, um das Ende des Ersten Weltkriegs zu feiern. Wir hören den zweiten Satz, Lorbeer, mit Ian Tracy an der Orgel und dem BBC Philharmonic unter der Leitung von Roman Gamba.

Camille Saint-Saëns Suprême et Lori D-Moll, daraus haben wir den zweiten Satz gehört, mit Ian Tracy an der Orgel und dem BBC Philharmonic unter der Leitung von Rumen Gamba. Und damit gehen die starken Stücke für heute zu Ende. Eine Stunde lang Musik von Camille Saint-Saëns. Ich bin Andrea Wilke. Auf Wiederhören.

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1: Um 19 Uhr mit Gisela Former. Die Staats- und Regierungschefs von 7 wichtigen Industriestaaten haben sich darauf verständigt, mehr Druck auf Russland auszuüben, um ein Ende des Ukraine-Kriegs zu erreichen. Auch US-Präsident Trump sagte auf dem G7-Treffen in Frankreich zu, bald die Ölsanktionen gegen Moskau wieder in Kraft zu setzen. Korrespondent Georg Schwarte in Evian sieht einen neuen Geist der Gemeinsamkeit für die Ukraine.
2: Zum ersten Mal, sagen jedenfalls Teilnehmer, hätten sie vom US-Präsidenten im Beisein von Selenskyj den Satz gehört, Russland muss jetzt ein Abkommen schließen. Die Rede ist da von einem neuen Ton, der gemeinsamen Überzeugung, wir stehen zusammen. Und Selenskyj selbst war jedenfalls ziemlich begeistert und sagte, endlich verstehen alle hier, dass Russland den Krieg nicht gewinnen wird. Da ist jetzt von einer Position der Stärke für die Ukraine die Rede. Alle, inklusive der USA, wollen jetzt den Druck auf Russland erhöhen. Frankreich, Kanada, die Briten kündigen konkrete neue Sanktionen gegen die russische Schattenflotte an. Insofern ist das heute ein guter Tag für die Ukraine.
1: Im Ärmelkanal zwischen Großbritannien und Frankreich hat ein russisches Kriegsschiff offenbar Warnschüsse auf eine Yacht abgegeben. Das melden die Nachrichtenagenturen Reuters und AFP und berufen sich auf Quellen, die anonym bleiben wollen. Das Verteidigungsministerium in London teilte mit, man prüfe Berichte über einen Vorfall. Am Sonntag hatte die britische Marine und Spezialkräfte einen Öltanker der russischen Schattenflotte festgesetzt. Gestern hatte die britische Marine mitgeteilt, dass sie ein russisches Kriegsschiff im Ärmelkanal beschattet hat. Das Europäische Parlament hat beschlossen, KI-Anwendungen zu verbieten, mit denen sexualisierte Deepfakes erstellt werden können. Die Mehrheit der Abgeordneten stimmte dafür, das europäische KI-Gesetz entsprechend zu ändern. Bei Deepfakes werden mit Hilfe künstlicher Intelligenz Bild-, Video- oder Tonaufnahmen manipuliert oder erstellt. Top-Favorit Frankreich startet heute in die Fußball-Weltmeisterschaft. Die Partie gegen Senegal beginnt um 21 Uhr. Aus dem ARD-WM-Team Desiree Krause.
3: Bei der Weltmeisterschaft 2002 trafen die beiden Mannschaften im Eröffnungsspiel aufeinander, in ihrem ersten Duell überhaupt. Damals schlug Senegal die favorisierten Franzosen mit 1:0. Frankreich schied in der Vorrunde als Gruppenletzter aus. Die argentinischen Weltmeister von 2022 beginnen ihre WM heute Nacht um 3 Uhr gegen Algerien. Argentinien hat das Ziel Titelverteidigung und geht mit breiter Brust ins letzte Turnier von Ausnahmespieler Lionel Messi. Außerdem treffen Irak und Norwegen um Mitternacht aufeinander. Ralf Rangnicks Österreicher und Jordanien spielen das letzte Spiel um 6 Uhr am Morgen.
1: Das waren die Nachrichten. Das Wetter in Norddeutschland. In der Nacht meist trocken, in Niedersachsen gebietsweise Regen, später Nebel bei Tiefstwerten von 13 bis 7 Grad. Morgen freundlich, ab und zu Regen, Höchstwerte 18 bis 25 Grad. Am Donnerstag vereinzelt Schauer und Gewitter, auch länger heiter, 20 Grad auf den Inseln bis 30 Grad in Lingen. Und der Freitag wird freundlich, zum Teil gibt Schauer und Gewitter bei maximal 34 Grad. Es ist 19.03 Uhr.
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4: Herzlich willkommen zu unserer Stunde mit Kammermusik. Und heute greifen wir mal so richtig tief ins Archiv. Und was gibt's da alles zu finden? Zum Beispiel das Quartett D-Moll Opus 74 von Max Rieger. Wann wird das schon mal gespielt? Heute bei uns hier in Musiker. In einer Aufnahme mit dem Hamann-Quartett. Bernhard Hamann, erste Violine, Fritz Köhnsen, zweite Violine, Fritz Lang, Viola und Siegfried Palm, Violoncello. Eine Aufnahme vom Februar 1960.

Eine Aufnahme vom Februar 1960, das Streichquartett D-Moll Opus 74 von Max Rieger mit dem Hamann-Quartett. Bernhard Hamann, Fritz Köhnsen, Fritz Lang und Siegfried Palm. Einen guten Abend wünscht Ihnen Ludwig Hartmann.

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1: Um 20 Uhr mit Gisela Former. US-Präsident Trump hat sich auf dem G7-Gipfel in Frankreich bereit erklärt, wieder stärker auf ein Ende des Ukraine-Kriegs hinzuarbeiten. Er forderte Russlands Präsident Putin auf, ein Abkommen zu schließen. Unser Korrespondent Michael Strempel ist am Konferenzort in Evian. Er spricht von einem positiven Zeichen für die Ukraine.
2: Es besteht wirklich der Eindruck, dass Donald Trump im Moment bereit ist, sich an einem stärkeren Druck, diplomatischen Druck auf Russland zu beteiligen. Und es besteht auch die Hoffnung bei den G7, dass die USA sich auch an verstärkten Sanktionen wieder beteiligen könnten. Die hatten ja beispielsweise die Sanktionen der Ölexporte gelockert, weil sie gesagt haben, durch den Iran-Krieg ist Öl ohnehin so teuer geworden. Aber wenn dieser Krieg jetzt tatsächlich enden sollte, dann bestünden die Chancen, diese Sanktionen zu verschärfen. Und tatsächlich hat man heute den Eindruck, Donald Trump ist da gesprächsbereit.
1: Verteidigungsminister Pistorius will massiv in die Drohnensysteme der Bundeswehr investieren. Das hat er bei einem Truppenbesuch in Niedersachsen angekündigt. In diesen Tagen werde ein Aktionsplan Drohnen gestartet, sagte der SPD-Politiker in Schortens im Kreis Friesland. Dieser Plan umfasse viele Maßnahmen, die nun umgesetzt würden. In den kommenden Jahren sollen laut Pistorius rund 16 Milliarden Euro für den Bereich ausgegeben werden. Auf vegetarischen Produkten dürfen in der EU künftig nicht mehr Begriffe wie Hühnchen oder Rindfleisch stehen. Die Abgeordneten im Europaparlament haben für einen entsprechenden Gesetzesvorschlag gestimmt. Auch zum Beispiel Steak, Speck, Leber oder Rippchen werden bei Veggie-Produkten verboten. Tabu sind künftig alle Bezeichnungen, die sich auf Fleischarten und einzelne Teilstücke beziehen. Der Rat der 27 EU-Länder muss die Änderungen noch absegnen. Top-Favorit Frankreich startet heute in die Fußball-Weltmeisterschaft. Die Partie gegen Senegal beginnt um 21 Uhr. Aus dem ARD-WM-Team Desiree Krause.
3: Bei der Weltmeisterschaft 2002 trafen die beiden Mannschaften im Eröffnungsspiel aufeinander, in ihrem ersten Duell überhaupt. Damals schlug Senegal die favorisierten Franzosen mit 1:0. Frankreich schied in der Vorrunde als Gruppenletzter aus. Die argentinischen Weltmeister von 2022 beginnen ihre WM heute Nacht um 3 Uhr gegen Algerien. Argentinien hat das Ziel Titelverteidigung und geht mit breiter Brust ins letzte Turnier von Ausnahmespieler Lionel Messi. Außerdem treffen Irak und Norwegen um Mitternacht aufeinander. Ralf Rangnicks Österreicher und Jordanien spielen das letzte Spiel um 6 Uhr am Morgen.
1: Das waren die Nachrichten. Das Wetter in Norddeutschland. In der Nacht meist trocken, in Niedersachsen gebietsweise Regen, später Nebel bei Tiefstwerten von 13 bis 7 Grad. Morgen freundlich, von Westen her mehr Regen, Höchstwerte 18 bis 25 Grad. Am Donnerstag vereinzelt Schauer und Gewitter, länger aber auch heiter, 20 Grad auf den Inseln und bis 30 Grad in Lingen. Auch am Freitag freundlich, zum Teil Schauer, maximal 34 Grad. Es ist 20.03 Uhr.
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4: Folkmusik, amerikanische Wälder und eine Lebensliebe. Heute geht es um Ben Shatteks Erzählung Die Geschichte des Klangs. Mein Name ist Camilla Kaiser. Ich freue mich sehr, dass

The Swilkey, ein Stück inspiriert von Folkmusik. Komponiert hat es James Ross. Der schottische Komponist und Pianist hat hier mit dem Maxwell Quartett gespielt. Um Folkmusik geht's auch in der Geschichte, die ich heute dabei habe. Über knapp 100 Seiten entfaltet sich die Erzählung von Ben Shattuck mit dem Titel »Die Geschichte des Klangs«. Es ist die Liebesgeschichte von Lionel und David. Beide sind Musikstudenten und lernen sich 1916 in einem Pub kennen in New England in den USA. David sitzt am Klavier und singt. Lionel ist sofort fasziniert von ihm, spricht ihn an und er erfährt, dass David Komposition studiert, dass er Folkmusik sammelt und im Sommer eben Kneipenpianist ist. Lionel studiert Gesang und er wird noch in dieser Nacht der ersten Begegnung von David charmant, aber vehement dazu gebracht, mit ihm zusammen in der Kneipe zu singen. Aus einem Song wird das Repertoire einer ganzen Nacht und am Ende ist auch klar, dass sie mehr als musikalische Partner sind.

Chris Thiele und Brad Meldau mit dem Song Color Bars von Elliott Smith. Für Lionel, das ist einer der beiden Protagonisten in Ben Shattucks Geschichte des Klangs, für Lionel sind Farben ganz eng verknüpft mit seinem Erleben von Musik. Lionel ist Synästhet, er sieht Farben, wenn er Musik hört, und er verbindet bestimmte Töne auch mit einem Geschmack. Bei einem C zum Beispiel schmeckt er süße Kirschen oder beim D Milch. Der Komponist Alexander Skriabin hat sich ausgiebig mit Farben und Musik auseinandergesetzt. Er hat bestimmten Tonarten Farben zugeordnet und er hat sogar ein Farbenklavier erfunden, bei dem die Tasten nicht nur Musik, sondern auch Lichtprojektionen steuern sollten. Zu diesem Cis-Moll-Prelude von Alexander Skriabin können Sie sich jetzt ein sattes Violett vorstellen.

Wladimir Horowitz mit dem 10. der 24 Prälude Opus 11 von Alexander Skriabin. David und Lionel sind noch ganz jung, als sie sich kennenlernen. Die Geschichte wird anfangs aus Lionels Perspektive erzählt. Er ist 17, als er David im Pub begegnet. Bald danach geht David aber mit der US Army nach Europa. Er ist eingezogen worden, muss im Ersten Weltkrieg kämpfen. Lionel arbeitet währenddessen auf einer Farm. Er ist in den USA geblieben, kann David nicht vergessen. Der schickt ihm 2 Jahre, nachdem er weggegangen ist, einen Brief. Er hat die Rückseite eines Notenpapiers beschrieben und er schreibt in dem Brief davon, dass er inzwischen zurück sei und für ein musikwissenschaftliches Institut Folksongs sammeln soll, mithilfe eines Phonographen. Das ist ein Aufnahmegerät, 1877 erfunden, mit einem goldenen Trichter, und das, was da hineingesprochen oder gesungen wurde, wurde auf Wachswalzen aufgenommen. David schreibt in seinem Brief an Lionel, Zitat: Ich kann diese sprechende Nähmaschine nicht alleine schleppen. Wie wär's also mit einem langen Waldspaziergang in diesem Sommer? Die Reise geht nach Norden. Ein Bett aus Kiefernadeln unter den Sternen? Birkenbier? Überleg nicht lange. Komm einfach.

Musik von jemandem, der auch mit dem Phonographen losgezogen ist, um Lieder oder Tänze zu sammeln. Soltan Kodays Intermezzo für Geige, Bratsche und Cello gespielt hat das Trio Goldberg. Soltan Kodály und Béla Bartók sind durch viele Dörfer gezogen in Ungarn oder auch Rumänien, immer auf der Suche nach der Musik der dort lebenden Menschen. Dieses walachische Volkslied hat Béla Bartók mit seinem Phonographen auch auf einer Wachswalze aufgenommen.

Im März 1913 hat Béla Bartók dieses walachische Volkslied aufgenommen und er hat auch den Namen der Sängerin notiert, Irina Vlad. Sie hören die Sendung Combo und heute geht es um Ben Shattucks Erzählung Die Geschichte des Klangs. Die Musikstudenten David und Lionel ziehen durch amerikanische Wälder. Sie legen mehrere hundert Kilometer zurück im September 1919. Sie besuchen Farmerfamilien und sammeln Balladen, Lieder und Melodien. Lionel bedient den Phonographen, David notiert Text und Noten und auch immer den Kontext der Aufnahme. Also er macht Notizen zum Ort und auch zur singenden Person. Es ist kein unbeschwerter Sommer, den die beiden zusammen verbringen. Ihre Liebe zueinander scheint auch zwei Jahre nach dem ersten kurzen Kennenlernen sehr besonders zu sein. Aber Lionel bemerkt eine, wie er es beschreibt, Finsternis in David. David möchte nicht über seine Kindheit und Jugend sprechen. Außerdem scheint er dunkle Kriegserinnerungen mit sich zu tragen und er hat noch ein Geheimnis.

Vogel als Prophet aus den Waldszenen von Robert Schumann, Maria João Pires am Klavier. Auf der gemeinsamen Forschungsreise von Lionel und David gibt es auch einige Vorboten, die schon erahnen lassen, dass diese Liebesgeschichte kein glückliches Ende finden wird. Die beiden verabschieden sich am Bahnhof, eigentlich mit der Verabredung, im nächsten Sommer eben wieder zusammen zu reisen. Und zumindest Lionel ist in diesem Moment nicht klar, dass es ein Abschied für immer ist.

Der Abschiedskuss, The Parting Kiss aus den 26 walisischen Liedern von Ludwig van Beethoven. Das war eine Aufnahme von Ian Bostridge, Wilde Frank und Nicola Altstedt. Es gibt kein Wiedersehen mehr zwischen David und Lionel. Die Beziehung findet ein jähes, ein schmerzhaftes Ende. Aber dieser Sommer mit David prägt den Ich-Erzähler Lionel sein ganzes Leben. Erst sucht er Abstand zu den Liedern, die David so begeistert haben. Er kann sie nicht mehr singen, aber dann trägt er Davids Liebe zur Folkmusik doch weiter. Er schreibt Bücher über amerikanische Folkmusik. Und Jahrzehnte später, Lionel ist inzwischen über 80 Jahre alt, bekommt er unerwartet ein Paket. Und darin findet er 25 Wachswalzen von damals, von seinem Sommer mit David. Und auf einer Wachswalze ist sogar eine letzte Nachricht von David.

The Return vom Album Transylvanian Folk Songs, The Béla Bartók Field Recordings. Lucian Bahn, John Sermon und Matt Maneri haben Bartóks Kosmos mit eigenen Improvisationen erweitert. Ben Shattucks Geschichte des Klangs beginnt mit dem Moment, als Protagonist Lionel das Paket mit den Wachswalzen bekommt von einer ihm unbekannten Person. Das wird später auch noch aufgeschlüsselt, wer sie ist und wo sie diese Wachswalzen gefunden hat. Dieses Paket ist der Ausgangspunkt für Lionel, nochmal auf seine Lebensliebe zurückzuschauen, die da zu diesem Zeitpunkt über 60 Jahre zurückliegt, aber ihn eben nie losgelassen hat. Zitat: Ich liebte David und dachte nicht weit darüber hinaus. Mein Irrtum war die Annahme, David sei der erste von vielen. Eine erste Kostprobe der Liebe. Wie hätte ich wissen können, dass der ganze Rest nach dieser ersten kurzen Flutwelle eigentlich nur Rinnsale waren? Zitat Ende. Ich musste beim Lesen an Antonín Dvořák denken, an sein Cellokonzert. Dvořák hat sich als junger Mann in die Schauspielerin Josefina Konizova verliebt. Aber im Gegensatz zu Ben Shattucks Protagonisten haben die beiden nicht zueinander gefunden. Es ist eine unerfüllte Jugendliebe geblieben. Dvořák hat später Josefinas Schwester geheiratet. Diese Liebeswirren waren schon lange her, als Dvořák an der Komposition seines Cellokonzerts saß und dann hat er eine Nachricht bekommen, dass es Josefina gesundheitlich sehr schlecht geht. Also der Schwester, die er zuerst geliebt hat, ging es schlecht. Daraufhin hat er eines seiner Lieder, das Josefina wohl besonders gern mochte, in den zweiten Satz seines Cellokonzerts eingearbeitet. Dieses Lied hier.

Ein Ausschnitt aus Antonín Dvořáks Lied Lasst mich allein. Und dieses Lied hat Dvořák in seinem Cellokonzert aufgegriffen. Alisa Weilerstein spielt den zweiten Satz mit der Tschechischen Philharmonie unter der Leitung von Jerzy Bělohlávek.

Alisa Weilerstein mit dem zweiten Satz aus dem Cellokonzert von Antonín Dvořák. Jiří Bělohlávek hat die tschechische Philharmonie dirigiert. Und damit endet die Sendung Combo. Das war heute eine Playlist zu Ben Šeteks Erzählung Die Geschichte des Klangs.

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1: Und dazu begrüßt sie sehr herzlich Andreas Göbel. Im Zentrum der heutigen Sendung steht die Komponistin Iris Taschiphorst. Gleich ist sie bei mir zu Gast und so klingt ihre Musik.

0: Die erste der 10 Miniaturen, Fassung für Klarinette und Akkordeon von Iris Taschiphorst. Wir haben das hier gehört mit Uroš Reuko und Luca Juhart. Und jetzt begrüße ich sehr herzlich Iris Taschiphorst. Herzlich willkommen.
1: Ja, vielen Dank. Auch Sie herzlich begrüßt.
0: Dankeschön. Wie hören Sie Ihre eigene Musik, wenn Sie sie etwa im Konzert oder bei einer anderen Performance hören?
1: Das ist unterschiedlich. Also bei Uraufführungen bin ich extrem nervös und bin extrem kritisch meinen eigenen Arbeiten gegenüber. Vor allem auch, weil natürlich Uraufführungen immer ein großes Risiko bergen und oft natürlich nicht ganz genau das gespielt wird, was sich die Komponistin so wünscht. Mit den Jahren verändert sich das und dann bin ich manchmal doch überrascht, dass mir vieles auch gar nicht so schlecht gefällt.
0: Aber haben Sie manchmal so das Gefühl, das würde ich doch anders machen, da könnte ich mir noch eine andere Lösung vorstellen?
1: Das vielleicht nicht unbedingt, sondern diese Ansätze, die ich jeweils pro Komposition finde, die sind für mich im Grunde stimmig. Dann geht es eher darum, ist dieser Ansatz tatsächlich richtig oder sind die Mittel, die ich gewählt habe, dem Ansatz entsprechend auch vernünftig gewählt? So ungefähr.
0: Und hören Sie das erst gewissermaßen dann während der Uraufführung so richtig oder?
1: Nein, ich kann, glaube ich, sehr, sehr gut innerlich hören. Also ich habe eine ganz exakte Vorstellung von dem, was ich da schreibe. Und das ist natürlich genau das Problem, zum Beispiel in Uraufführungen, weil ich ganz genau weiß, was stimmt
0: Sie
1: und
0: hören
1: was
0: alles
1: nicht stimmt.
0: Das, was ich, Sie sich eigentlich ja, anders gedacht haben.
1: So ist es, ja, ja.
0: Gab es diesen Moment, wann Sie gedacht haben, so jetzt möchte ich das Komponieren gerne zur Kernaufgabe meines Lebens machen?
1: Ja, interessant ist ja, dass ich mich zunächst gar nicht so unbedingt als Komponistin definiert habe, sondern eher als Künstlerin. Und dieser Prozess zum richtigen Komponieren, also richtig in Anführungsstrichen, der passierte quasi schleichend. Also vielleicht muss man dann einen Zeitpunkt ins Auge fassen, um die Ende 80er Jahre, wo ich mehr und mehr auch mit MusikerInnen meine eigenen Sachen versucht habe auszuprobieren und zu spielen. Da muss das Ensemble Intros vielleicht erwähnt werden, mit dem ich wirklich viel gearbeitet habe. Das war ein eigenes Ensemble mit MusikerInnen, die mir sehr nahe standen und wir haben viel konzertiert und viel gemacht. Und da entstand mehr und mehr das Gefühl, ja, ich möchte eigentlich tatsächlich hauptsächlich komponieren.
0: Sie haben ja auch Theater- und Kulturwissenschaften studiert. Wie hat das Ihre Arbeit geprägt?
1: Ich glaube sehr, denn ich habe immer auch sozusagen dadurch einen etwas distanzierten Blick, würde ich fast sagen, auf die Musikszene, auf den Musikmarkt und auf die Musik selbst. Und dieser distanzierte Blick war vielleicht für mich besonders nötig, weil ich mit der Musik einfach von meiner Herkunft her so irrwitzig verbunden war. Musik war eigentlich das Ausdrucksmittel für mich, das mir am nächsten war. Und diese Verbindung, die musste eine kleine Distanz bekommen und das gelang tatsächlich durch diese Studien.
0: Eben auch als ausübende Musikerin.
1: Ganz genau. Aber auch zu schauen, ja, wo bettet sich die zeitgenössische Musik eigentlich ein? In welches Umfeld? Und was passiert eigentlich sozusagen außerhalb dieses doch sehr, sehr engen Musikmarktes? Und wie wirkt sich das aus auf die Musik von heute und wie kann das meine eigene Musik beeinflussen?
0: Wir hören jetzt gleich ein Stück für Blockflöte und Streichquartett. Der Titel sei guten Muts. Blockflöte, das ist ja nicht mehr ganz ungewöhnlich, aber auch nicht so gewöhnlich in der zeitgenössischen Musik. Wie ist diese Besetzung zustande gekommen?
1: Schlicht und ergreifend durch einen Auftrag. Ich wurde gefragt durch das Kussquartett und ich fand diese Kombination ziemlich herausfordernd, um ehrlich zu sein. Denn ja, Blockflöte ist für mich auch in gewisser Weise auf eine bestimmte Weise besetzt, weil ich im Nebenfach damals Blockflöte hatte. Und das war nicht unbedingt mein Lieblingsfach, um ganz ehrlich zu sein. Aber dann fand ich es doch eine spannende Herausforderung und habe überlegt, wie ich dieses merkwürdige Instrumentarium, also Streichquartett auf der einen Seite und Blockflöte auf der anderen, zusammenbringen kann. Und so ist quasi dieses Stück entstanden, in dem der Blockflötist, das war ja der großartige Maurice Steger, wie ich sozusagen ihn heraus aus seiner irrwitzigen Virtuosität bringen kann und hinein in Klänge, die für mich in diesem Stück essentiell waren.
0: Und wir hören das genau in dieser Besetzung mit Maurice Steger Blockflöte und dem Kussquartett.

0: Sei gutes Muts.
1: Sei guten Muts, so heißt dieses Stück, das wir gerade gehört haben, von Iris Terschiphorst in der Aufnahme mit Maurice Steger, Blockflöte und dem Kussquartett. Und Iris Terschiphorst ist bei mir zu Gast. Viele ihrer Werke betreffen auch gesellschaftliche und politische Themen. Wie entsteht bei Ihnen die Entscheidung, sich mit so einem Thema, das einen ja umtreibt, aber dann eben auch künstlerisch auseinanderzusetzen?
2: Ich glaube, es ist eine Notwendigkeit für mich. Also es geht gar nicht anders für mich. Denn alles, was ich tue, bezieht sich auf das, was ich erlebe, was mich umgibt und so weiter. Und dazu ist ja ein ganz wichtiges Detail auch zu nennen. Ich bin, wie Sie wissen, ein Kind der 50er Jahre und mit entsprechendem gesellschaftlichem Klima aufgewachsen. Das heißt, ich würde es mal so formulieren, ein Gefühl von Ungerechtigkeit oder dem merkwürdigen Herrschaftsverhältnissen, in denen wir leben, das hat mich von Anfang an schon als Kind begleitet. Das heißt, ob ich will oder nicht, springen mich bestimmte Verhältnisse von Ungerechtigkeit etc. an und bringen mich an den Tisch. So ist es. Und dann ist natürlich die Aufgabe, das, was mich sozusagen gedanklich umgibt, aber auch emotionell beschäftigt, in ein Werk zu transformieren. Also es geht ja nicht darum, jetzt eine Botschaft zu verdoppeln oder sowas.
1: Können Sie auch einen Artikel schreiben. Ne?
2: Genau, dann könnte ich einen Artikel schreiben, was ich ja zum Teil auch mache. Aber es geht ja darum, eine Form zu finden, eine künstlerische Form, die diese Gedanken quasi transformiert.
1: Welche Aufgabe hat dann die Musik speziell dabei? Denn Botschaften kann man ja über Text vermitteln, aber wo ist dann die Notwendigkeit, das Ganze eben nicht nur in Anführungszeichen zu sprechen, zu schreiben, sondern ja, was macht die Musik dabei?
2: Ich glaube, die Musik eröffnet einen noch ganz anderen Raum. Und dieser Raum ist genau ein Raum, der durch Sprache überhaupt nicht abgebildet werden kann. Es ist ein Raum, der für Gedanken und Emotionen öffnet, die, glaube ich, uns alle betreffen, aber die eben in Sprache nicht kurzgeschlossen werden können. Und dieser Raum ist hochinteressant, meiner Meinung nach, auch als Zeitraum. Denn wir sind ja sozusagen in unserer algorithmisch geprägten Gegenwart auch nur noch getaktet in kurzen Prozessen und durch die Musik einen Raum zu öffnen, einen Raum, der vielleicht auch nicht algorithmisch verwertet werden kann, sondern durch seine Dauer wirklich einen tatsächlichen Zeitraum schafft.
1: Also diese Musik als Zeitkunst.
2: Ganz genau, die Musik als Zeitkunst und da durch diese Zeitkunst einen Zeitraum zu schaffen, der anderes ermöglicht als nur kurze, schnelle Informationen oder kurze, schnelle Events oder
1: einfach Dinge, die an der Oberfläche kleben. Ne?
2: Ja, Dinge an der Oberfläche kleben oder auch die schnelle Emotionen hervorrufen.
1: Was erwarten oder erhoffen Sie sich von Ihrem Publikum, von den Menschen, die Ihre Musik erleben, die sich damit beschäftigen?
2: Ich erwarte oder wünsche mir, dass sie zunächst mal sich öffnen und dem Verlauf meiner Musik zuhören. Und natürlich ist es so, dass ich im Inneren, wenn ich komponiere, ein imaginäres Du vor Augen habe oder im Kopf habe und mir wünsche, dass dieses imaginäre Du das, was ich beim Komponieren erlebe und empfinde und ausdrücken möchte, dass dieses imaginäre Du versucht, diesem Gedankengang und diesem Verlauf zu folgen.
1: Wir machen das jetzt mal konkret. Wir hören einen Ausschnitt aus Ihrem Stück Was wird hier eigentlich gespielt? Der Doppelbiografie des 21. Jahrhunderts, uraufgeführt in Donaueschingen. Wir hatten das auch hier bei Ultraschall Berlin. Das ist ja etwas für zwei Stimmen und Ensemble. Das ist ja aus der Zusammenarbeit mit Felicitas Hoppe, der Schriftstellerin, entstanden. Wie würden Sie diese beiden Teile zueinander sehen?
2: Es ist eigentlich, und das war unser Ziel, eine komplette Verwebung. Also wir hatten ja einen sehr langen Vorlauf. Wir haben ja über
1: also eben was ganz anderes als eine Vertonung von
2: absolut.
1: Text.
2: Und das war, also eine Vertonung interessiert mich grundsätzlich eigentlich überhaupt nicht. Sondern mich interessiert wirklich eine Kontextualisierung von Text, von Sprache und Klängen. Und dadurch kann meiner Meinung nach auch nochmal ein besonderer Raum geöffnet werden, der über das rein Musikalische hinausgeht, aber auch über das rein Textliche. Und in dieser Kombination von Sprache und Musik werden Dinge eröffnet oder Möglichkeiten des Denkens und des Fühlens eröffnet, die meiner Meinung nach großartig sind.
1: Also quasi eine Beziehung von einem zum anderen und umgekehrt.
2: Richtig. Und das ist ja so, in diesem Werk ist es ja durchaus so, dass mal die Musik den Faden aufgreift und weiterspinnt, der im Text angelegt ist. Zum Teil geht es dann anders weiter. Und natürlich, das große Thema dieser Arbeit ist ja der Eigensinn.
1: Und dieser, das ist ja auch, dass es die Musik manchmal auch widerspricht.
2: Ganz genau.
1: Auch eine falsche Fährte lockt.
2: Richtig. Und dieser Eigensinn ist eigentlich das Zentrum dieser Arbeit. Und natürlich, wie Sie es genau ausdrücken, manchmal widerspricht die Musik, manchmal geht sie total eigensinnig ihren eigenen Weg, die Sprache aber manchmal auch. Und doch führt das alles zu einem, ja, zu einer Gleichzeitigkeit, die hoffentlich ein bisschen ausdrückt, um was es uns da gegangen ist. Also einerseits um dieses sogenannte eigensinnige Kind, so haben wir das ja genannt, und andererseits aber auch um einen Bestand über das, was eigentlich unser Leben ausmacht, unser beide Leben, denn es ist ja auch, wie Felicitas Hoppe nennt, eine Doppelbiografie, aber eine Doppelbiografie, die natürlich zeitlich eingeordnet ist. Und eigentlich ist diese Arbeit natürlich auch ein Bestand der zeitgenössischen Musik, denn wenn man genauer hinhört, finden sich dort natürlich nicht nur Techniken und Klänge, sondern auch Kompositionsverfahren unterschiedlicher Art, die aber alle unser zeitgenössisches Musikleben bestimmen. Und die sind auch sozusagen sehr eigensinnig dort hineingewoben, um es so zu formulieren.
1: Und wir hören ein paar Minuten daraus. Felicitas Hoppe ist selbst beteiligt. Salome Kammer kommt noch dazu und dann das Ensemble Ascolta unter Catherine Larsen-McGuire.

spricht Felicitas Hoppe. 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Und das Ärmchen kam immer wieder heraus. Da musste die Mutter selbst zum Grabe gehen und mit der Rute aufs Ärmchen schlagen. Und wie sie das getan hatte, zog es sich hinein. Und das Kind hatte nun erst Ruhe unter der Erde.

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2: Ein Ausschnitt aus Was wird hier eigentlich gespielt? Doppelbiografie des 21. Jahrhunderts von Iris Terschiphorst und Felicitas Hoppe. Und Felicitas Hoppe haben wir hier auch gehört, zusammen mit Salome Kammer und dem Ensemble Ascolta unter Catherine Larsen-McGuire. Und Sie hören die neue Musik. Im Studio ist Andreas Göbel und ich spreche mit Iris Terschiphorst, die bei mir zu Gast ist. Und an dieser Stelle schon mal ein Ausblick. Iris Terschiphorst, das verrate ich jetzt hier einfach mal, ist vor wenigen Wochen 70 geworden und das Berliner Safran-Ensemble widmet ihr ein ganzes Festival am 18. Oktober. Das, wie gesagt, schon mal zum Vormerken. Wir werden an dieser Stelle sicherlich auch noch darauf eingehen. Iris Terschiphorst, blicken wir auf ein paar Aspekte Ihres Komponierens. Wir haben es gerade gehört, nicht wenige Ihrer Werke beziehen die menschliche Stimme ein. Was ist daran das Reizvolle für Sie?
3: Die menschliche Stimme ist für mich so reizvoll, weil sie sich direkt mit dem Körper verbindet, beziehungsweise sie ist ein originär körperlicher Ausdruck. Und darum interessieren mich vor allen Dingen auch dann Gesangstechniken, die nicht sozusagen diese Stimme so präfigurieren. Also Bel Canto ist zum Beispiel ein Gesangsstil, der mich überhaupt nicht besonders interessiert. Mich interessiert eher so die Ausdrucksmöglichkeit von Stimme jenseits ihrer Disziplinierungen, um es also vielleicht so zu sagen.
2: Zu artifiziellen vielleicht, zu künstlichen? Wenn Sie jetzt eben sagen, mit Bel Canto haben Sie eher wenig Bezugspunkte. Das ist ja eben auch eine ganz spezielle Technik, die auch relativ starr, relativ festgelegt ist.
3: Also eine Technik, das ist natürlich eine genuin europäische Technik und die in sich schon eine bestimmte Ausdruckskraft hat, die aber natürlich präfiguriert ist durch die Technik selbst. Und das kann in bestimmten Werken wunderbar sein. Das steht außer Frage. Aber es ist eine Technik und ein Ausdruck, der mich persönlich nicht so besonders interessiert.
2: Ein anderer Begriff ist das, was man dialogisches Prinzip nennen könnte. Also eben nicht das abgeschottete, scheuklappenartige Schreiben an einem neuen Stück, sondern eben der Austausch, das Bezug nehmen auf anderes. Wir haben das ja eben gerade gehört, wo Sie mit der Schriftstellerin Felicitas Hoppe zusammengearbeitet haben. Was ist daran so wichtig für Ihre Arbeit?
3: Es ist natürlich großartig, wenn ich sozusagen nicht nur in meinem eigenen Kosmos operiere, sondern dass ich sozusagen jemand, ein Gegenüber habe, mit dem ich mich austauschen kann, der diesen Kosmos vielleicht teilt und bereichert. Das heißt, dass Dinge hinzukommen, die ich selber niemals denken und einarbeiten könnte allein. Und dieser Zugewinn durch ein nicht nur imaginäres Du, sondern durch ein ganz konkretes Du, diese Zusammenarbeit finde ich total großartig und möchte in meinem Leben überhaupt nicht darauf verzichten. Denn ich glaube, dadurch kommen, durch diese Öffnung auf den anderen hin, kommen ganz andere Ergebnisse zustande und vor allen Dingen sind sie unglaublich bereichernd für mich selbst.
2: Wie entsteht ein neues Werk? Gibt es da den Punkt, an dem Sie eine Idee haben, etwas aufnehmen und sagen, so, das könnte was werden?
3: Das hängt ganz davon ab. Oft ist es gekoppelt an einen Auftrag. Also ich nenne jetzt als Beispiel den Whistleblower. Das ist ja ein Stück für Blockflöte und Streichorchester. Und als ich diesen Auftrag bekam, habe ich zunächst gedacht, das ist eine Besetzung, für die ich nicht schreiben kann. Sie ist mir zu vorgeformt, also das Stichwort Barock etc. Und dann bei längerem Überlegen kam ich über den Begriff Whisteln, auf den Begriff Whistleblower. Und dann fing an, mich diese Kombination wirklich total zu interessieren. Und dann habe ich natürlich total geforscht und recherchiert, was es damit auf sich hat. Und so haben sich Dinge, zum Beispiel ein Zitat von Chelsea Manning, mit hineingewoben in diese Arbeit und haben unter anderem zum Beispiel den Rhythmus bestimmt, indem ich bestimmte Begriffe dann in Morsetechniken umgewandelt habe und so weiter.
2: Wenn Sie für ein bestimmtes Ensemble, sagen wir mal, schreiben, Sie wissen, für wen Sie das machen, wer das dann uraufführen wird, arbeiten Sie von Anfang an mit dem Ensemble zusammen?
3: Am allerliebsten, ja. Das geht leider nicht immer, aber das ist meine allerliebste Arbeitsweise. Und mit SolistInnen arbeite ich immer im Vorfeld zusammen und probiere aus, was die Stärken dieser SolistInnen ist und wie wir diese Stärken vielleicht an die Grenzen bringen können und erweitern können.
2: Haben Sie da manchmal Angst, dass Sie für jemanden schreiben und das ist dann so auf die entsprechende Persönlichkeit und Ihre Fähigkeiten abgestimmt, dass andere das gar nicht mehr ausführen können?
3: Die Angst habe ich ehrlich gesagt nicht, obwohl Sie sozusagen einen sehr realistischen Punkt ansprechen, weil das ist, glaube ich, oft so. Aber diese Angst möchte ich beiseite schieben, weil es geht mir ja in dem Moment darum, mit der Person, mit der ich jetzt arbeite oder mit dem Solisten oder mit der Solistin, mit der ich arbeite, wirklich etwas zu erschaffen, das sehr speziell auf sie zugeschnitten ist, aber auch ihre Grenzen, wie ich es eben formuliert habe, möglicherweise erweitert. Und das interessiert mich viel mehr als irgendeine diffuse Angst des Marktes.
2: Wir hören jetzt von Iris Taschiphorst einen Ausschnitt aus dem Stück Dislokationen mit Christoph Grund Klavier und dem Rundfunksinfonieorchester Berlin unter Peter Rundel.

0: der Pianist Christoph Grund und das Rundfunksinfonieorchester Berlin unter Peter Rundl mit einem Ausschnitt aus dem Stück Dislokationen von Iris Terschiphorst. Iris Terschiphorst, Sie haben auch einige Jahre eine Professur inne gehabt in Wien für Medienkomposition. Was muss ich mir darunter vorstellen?
1: Ja, das ist eine interessante Professur gewesen, denn sie hat einerseits den Anspruch gehabt, natürlich absolut auf das zeitgenössische Musikleben, so wie jede Kompositionsprofessur, zu reagieren und Studenten auszubilden, aber auch das, was man in Wien nannte, die angewandte Musik nicht ganz aus den Augen zu verlieren und sozusagen auch spezielle Techniken, die für angewandte Musik vielleicht nötig sind, mit zu unterrichten.
0: Wie hat Ihr Unterricht konkret ausgesehen?
1: Also ich muss dazu sagen, ich hatte das Glück, ich bekam nur Studenten des zweiten Studienabschnitts. Das sind sozusagen übersetzt vielleicht Masterstudenten. Das heißt, die haben schon ein großes Wissen an Kompositionstechniken und Informationen gehabt. Und dann war es wirklich im Einzelunterricht natürlich ein Unterricht, der ganz und gar darauf abgestimmt war, zu schauen, was will dieser Student, was will diese Studentin? Und in diesem Wollen, diese Studentin, diesen Studenten bestmöglich zu fördern. Also eigentlich, wie es Aufgabe jedes Kompositionsunterrichts sein sollte.
0: Eben nicht gewissermaßen kleine Iris Terschiphorst draus zu machen.
1: Um Gottes Willen. Das finde ich höchst problematisch. Aber das Schwierige ist natürlich, herauszufordern oder gemeinsam zu entdecken, was will eigentlich diese Studentin, was will dieser Student tatsächlich und wo will er sich weiterentwickeln. Und dieser Prozess ist gar nicht so einfach. Also im Unterricht selbst nicht, aber auch für die Studierenden, glaube ich. Und das war aber sozusagen der Fokus meiner Arbeit dort und der hat mir ganz große Freude gebracht.
0: Was haben Sie von Ihren Studierenden gelernt?
1: Oh, sehr viel. Ich musste mich natürlich auch ununterbrochen mit allen Strömungen der zeitgenössischen Musik auseinandersetzen. Also ich konnte mich nicht in meinem kleinen Kosmos nur aufhalten, sondern ich musste wirklich überall schauen, was wird wo gerade gemacht, komponiert, gedacht. Und diese ganze Erweiterung, die habe ich wirklich dieser Professur zu verdanken, denn sie hat mich dazu gebracht, einfach absolut über den Tellerrand hinauszuschauen.
0: Wie nehmen Sie die Entwicklung derzeit in der zeitgenössischen Musik wahr? Was gefällt Ihnen, was nicht?
1: Ich glaube, diese Entwicklungen sind schwierig zu beurteilen, beziehungsweise ich habe da eigentlich ein negatives Fazit. Denn der Musikmarkt ist natürlich auch absolut abhängig von dem Neoliberalismus insgesamt. Und er wird immer mehr in Form gebracht, die diesem Wirtschaftsmodell entspricht. Also das sehen Sie in den Streaming-Portalen, das sehen Sie auch in der Präfiguration von Hörenden. Also man ist überhaupt nicht mehr in der Lage, längere Strecken zu hören, wie ich das vorhin schon formuliert habe. Und der Musikmarkt muss natürlich auf Kürzungen etc. reagieren, aber das führt zu einer Verengung, die ich problematisch finde, vor allem auch darum, weil der Musikmarkt sich unglaublich dann, also dieser kleine zeitgenössische Bereich, auf Uraufführungen kapriziert, sodass eigentlich das, was nötig wäre, das Wiederspielen, das Nachspielen, sodass sich bestimmte Musiken überhaupt erstmal etablieren können, das fällt meiner Meinung nach komplett mehr und mehr unter den Tisch, unter einem Zwang sozusagen zur Originalität, den auch VeranstalterInnen überall und immer spüren.
0: Viele Werke landen in der Schublade nach der Uraufführung, obwohl einige von ihnen es durchaus wert werden.
1: Ja, und ich glaube, selbst die vielleicht nicht jetzt in 200 Jahren als großartige Werke gelten, die müssen trotzdem zirkulieren, damit überhaupt ein Gefühl dafür entsteht, was ist eigentlich ein richtig gutes Werk oder was vielleicht ein nicht so gutes Werk. Ich glaube, wir brauchen viel mehr Mut der VeranstalterInnen, auch sozusagen Wiederaufführungen zuzulassen und nicht immer nur unter der Angst, ja, möglicherweise ist das in 20 Jahren musikhistorisch kein richtig gutes Werk etc. Ich glaube, das sind falsche Fragen. Vor allem auch, ich plädiere für diese Wiederaufführung, weil natürlich auch das ganze Musikleben durch diese GEMA-Reform jetzt sich verändern wird in der zeitgenössischen Musik. Und wir brauchen Geschichte in der zeitgenössischen Musik. Und wir können nicht wie der algorithmische Markt von Happening zu Happening oder von Aktionskunst zu Aktionskunst oder von Event zu Event hüpfen. Das bringt keine Geschichte, aber die brauchen wir.
0: Wir hören noch einen Ausschnitt aus Eden Cinema von Iris Terschiphorst. Christoph Grund spielt Klavier, aber vorher bedanke ich mich sehr herzlich bei Ihnen, Iris Terschiphorst, für Ihren Besuch hier im Studio.
1: Ja, vielen Dank. Es hat mir große Freude bereitet.

der Pianist Christoph Grund mit einem Ausschnitt aus Eden Cinema von Iris Taschipphorst. Und soweit die neue Musik für heute. Heute mit Musik von Iris Taschipphorst. Und gerne noch einmal der Hinweis, das Berliner Safran-Ensemble widmet ihr ein ganzes Festival am 18. Oktober. Und damit bedanke ich mich für Ihr Interesse und Ihre Aufmerksamkeit. Am Mikrofon verabschiedet sich Andreas Göbel.

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1: Um 22 Uhr mit Gisela Former. Bundeskanzler Merz hat sich zuversichtlich gezeigt, dass Europäer und Amerikaner gemeinsam vorgehen, um den Ukraine-Krieg zu beenden. Die G7-Staaten seien sich einig, den Druck zu erhöhen, um Russland an den Verhandlungstisch zu bringen, sagte Merz nach einem Gipfeltreffen im französischen Evian. Er habe mit US-Präsident Trump sehr ausführlich über die nächsten Schritte und mögliche weitere Sanktionen gegen Russland gesprochen.

0: Trump habe sich dabei sehr kooperativ gezeigt. Dies gebe Anlass zur Hoffnung. Im Ärmelkanal zwischen Großbritannien und Frankreich hat ein russisches Kriegsschiff einen Warnschuss abgegeben. Der Vorfall ereignete sich knapp 40 Kilometer vor der Südküste Englands, außerhalb britischer Hoheitsgewässer, als sich die im Vereinigten Königreich registrierte Yacht näherte. Aus London, Christoph Prössel.
1: Zuvor soll ein anderes akustisches Warnsignal abgegeben worden sein. Offenbar war die Sicht schlecht zu dieser Zeit. Ein Sprecher des britischen Verteidigungsministeriums sagte, der Vorfall werde untersucht. Am Sonntag hatten britische Streitkräfte einen Tanker der russischen Schattenflotte im Ärmelkanal gestoppt, der sanktioniertes Öl transportierte. Die Behörden teilten mit, es gebe keinen Zusammenhang zwischen dem Vorfall heute und dem Einsatz am Sonntag. Immer wieder fahren russische Militärschiffe durch den Ärmelkanal. Sie werden dabei von britischen Schiffen begleitet und beobachtet.
0: In der EU werden KI-Anwendungen verboten, mit denen sexualisierte Deepfakes erstellt werden können. Nach monatelangen Verhandlungen hat das EU-Parlament heute ein Gesetzespaket zu künstlicher Intelligenz beschlossen. Die neuen Regeln gelten von Dezember an. Aus Brüssel Andreas Meyer-Feist.
2: Nun sollen Grenzen gesetzt werden, wo es bisher keine gab. Sogenannte Nacktbild-Apps werden verboten. Damit reagiert die EU auf Elon Musks KI Grok, die mit derartigen Funktionen Empörung ausgelöst hatte. Außerdem müssen KI-generierte Inhalte mit einem digitalen Wasserzeichen versehen werden, um sie von echten Inhalten unterscheiden zu können. Während die EU in diesem Bereich den Schutz vor Missbrauch deutlich verschärft, fallen andere KI-Regeln nach monatelangen Verhandlungen schwächer aus als ursprünglich geplant. Um der Wirtschaft entgegenzukommen.
0: Mit Frankreich ist einer der Top-Favoriten in die Fußball-Weltmeisterschaft gestartet. Die Franzosen bestreiten derzeit ihr erstes Gruppenspiel. Gegner ist Senegal. Zur Pause steht es 0:0. In der Nacht beginnt das Turnier noch für eine weitere hochgehandelte Mannschaft. Titelverteidiger Argentinien trifft auf Algerien. Das waren die Nachrichten. Das Wetter in Deutschland. In der Nacht häufig trocken, vereinzelt noch Schauer oder Gewitter, Tiefstwerte 18 bis 7 Grad. Morgen gebietsweise freundlich, auch dichtere Wolken, Schauer und selten Gewitter, Höchstwerte 18 Grad auf den Ostseeinseln bis 32 Grad am Kaiserstuhl. Am Donnerstag heiter, im Nordosten und an den Bergen Schauer und Gewitter. Die Temperaturen erreichen maximal 20 bis 36 Grad. Es ist 22.03 Uhr.
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4: Es ist mal wieder soweit. Am 19. Juni öffnet die 8. Jazzwoche Berlin ihre Pforten und am 16. Juni wird zum 10. Mal der Jazzpreis Berlin vergeben. Zudem wirft der 100. Geburtstag von John Coltrane seine Schatten bis Berlin voraus. Willkommen zu einer bunten Jazzstunde aus der Hauptstadt, sagt Wolf Kampmann.
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0: Prokop, die Band der aus Belarus stammenden Vokalschamanen und Radikalpoetin Valeria Dele mit dem Song Therapist von ihrem zweiten Album Offhead, so zu hören auf der Abschlussveranstaltung der diesjährigen Jazzwoche Berlin am 26. Juni in der Neuen Zukunft. Die Jazzwoche Berlin ist wie jedes Jahr ein Highlight im Berliner Jazzkalender. Es ist ein Hybrid von Festivals, Panels und einer Bündelung unabhängiger Veranstaltungen in den Berliner Jazzclubs. Nun ist ja Berlin nicht gerade arm an Jazz-Action. Da drängt sich die Frage auf, wozu Berlin überhaupt eine Jazzwoche braucht. Lennart Schmidt, Vorstandsmitglied der IG Jazz, gibt uns Antwort.
1: Um Berlin zu zeigen, wie vielfältig und toll die Szene ist, die was für wunderbare Konzerte in der ganzen Stadt passieren, wo man hingehen kann, wo man sich was anhören kann. Und um unsere wunderschöne Szene mit den Leuten zu connecten.
0: Aber passiert das nicht schon sowieso?
1: An sich schon, allerdings wissen viele davon gar nicht. Und wir freuen uns über ZuschauerInnen und ZuhörerInnen, die aus dem eigenen Kiez vorbeikommen, sich Konzerte anhören und rausfinden, was in ihrer Gegend abgeht.
0: Fragen wir nochmal anders. Was hat die Jazzwoche, das der normale Jazzkalender nicht hat?
1: Der Jazzkalender, den kennen gar nicht unbedingt alle. Und die Jazzwoche ist sozusagen von uns eine gebündelte Woche, in der wir einmal zeigen, was alles geht und was es alles gibt. Zusätzlich haben wir ein Opening-Panel und eine Abschlussveranstaltung und machen am Wochenende sogar noch Diskursprogramm, also sowohl für Szene als auch Interessierte, die sich für Jazz interessieren und mal ein bisschen drumherum wissen wollten und reinhören wollen, was es alles so an Themen gibt. Und das findet im Gretchen statt, am 19.06., 19:15, mit Eintritt frei und drei richtig coolen Konzerten.

0: Lennart Smith ist in seiner Funktion als Vorstandsmitglied der IG Jazz nicht nur Mitorganisator der Jazzwoche Berlin, sondern auch seinerseits ein bemerkenswerter Pianist und Komponist. Er tritt zwar auf der Jazzwoche nicht mit eigener Musik auf, aber an dieser Stelle sollte zumindest mal ein Stück von seiner CD Boomerang erklingen. Kommen wir nochmal auf die Panels zurück. Wozu braucht die Jazzwoche diese Diskussionsrunden? Tut der Musik diese Art der Intellektualisierung gut oder sollte der Diskurs nicht vielmehr in die Musik selbst hineingetragen werden? Noch einmal Lennart Smith.
1: Naja, die ganzen Panels sind ja nicht nur für Leute, die es hören, sondern auch für uns als Szene, um uns zu treffen und uns zusammenzutun. Und ich habe die Erfahrung gemacht, wenn die Leute Hintergründe erfahren über die Musik und über die ganze Szene und die Leute, die sie machen, besser kennenlernen, dass sie dann eigentlich eher noch interessierter sind. Also mir begegnet häufig ein ganz gutes Interesse bei den Themen, die so drumherum sind. Denn Musik hat ja auch immer mit Gesellschaft zu tun und wir machen das ja nicht im luftleeren Raum, sondern sind connected zu dem, was um uns herum passiert. Also ich würde sagen, das Gegenteil ist der Fall.
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0: Holly Schlott und die Berliner All-Star-Formation Unique mit Roter Oktober exklusiv für diese Sendung, denn ein Album gibt es von dieser Band noch nicht. Zu erleben ist sie aber beim Auftakt der Jazzwoche am 19. Juni im Gretchen. Die Jazzwoche steht in diesem Jahr unter dem Motto Collective Improvement. Dahinter verbirgt sich ja mehr als eine griffige Formel, denn Collective Improvement hätten wir in einer derart heterogenen Szene, in der sich der Kampf um Auftrittsmöglichkeiten, Fördermittel und Wahrnehmbarkeit zusehends verschärft, bitter nötig. Gleich am Eröffnungsabend wird es im Gretchen einen Diskurs zu diesem Thema geben. Mit dabei der Trompeter Nikolaus Neuser. Worum genau wird es auf diesem Panel gehen?
1: Bei dem Panel geht es um Collective Improvement, ermöglichen oder auswählen. Das ist natürlich zurzeit eine wichtige Fragestellung, insbesondere vor den Kürzungen, die wir im Kulturbereich und auch insbesondere hier in Berlin aktuell haben, muss man sich natürlich jetzt sehr überlegen, wie Kulturförderung gestaltet werden kann, welche Dinge ermöglicht werden sollen und welche Dinge ausgewählt werden und wie die Prozesse, die dahinter liegen, ausgeformt werden.
0: Das klingt ja alles ganz schön und gut, doch auch an Nikolaus Neuser die Frage, ob es nicht besser wäre, besagten Diskurs öffentlich über die Musik auszutragen, statt im Hortus Conclusus der Jazzgemeinde.
1: Naja, also ästhetische Diskussionen finden natürlich zuhaufe statt. Wir haben eine dezentrale Struktur, wo unheimlich viel passiert. Das Problem ist immer, das gesellschaftlich sichtbar zu machen. Und deshalb gibt es ja auch die Jazzwoche, weil da geht es ja nicht darum, dass man ein Programm kuratiert oder dergleichen, sondern da geht es darum, dass man das, was ist, einfach zeigt und exemplarisch für eine Woche lang den Blick darauf wirft. Die Diskurse finden statt. Und ich finde, es ist schon wichtig, sich zu überlegen, wie kann diese Kunst in Gesellschaft diffundieren oder wie kann sie sichtbar werden, wie kann sie gezeigt werden, wer hat Zugänge dazu. Und wenn wir davon ausgehen, dass wir Kultur und Kunst fördern, dann müssen wir uns auch überlegen, wie die Rahmenbedingungen dafür sind, weil da geht es dann darum, dass man das für eine Gesellschaft erschließbar macht, dass man über Zugänge entscheidet. Und da finde ich, ist es schon auch an der Kulturszene selber, sich einzubringen.
0: Ich erwähnte es schon, Nikolaus Neuser ist ein Trompeter, der vor lauter Engagement für die Berliner Musikszene viel zu selten dazu kommt, selbst ins Studio zu gehen. Ein wundervolles Album spielte er vor 2 Jahren unter dem Titel In Other Words mit dem Trio I Am Three mit Silke Eberhardt und Christian Marien ein. Im Birthday Song brilliert er gleich am Anfang mit einem atemberaubenden Solo.

Zu den spannendsten Persönlichkeiten auf dem aktuellen Berliner Jazzpflaster gehört die brasilianische Perkussionistin Maria Portugal. Sie wird am 26. Juni um 19 Uhr im Sowieso auftreten. Bei Maria Portugal muss man immer auf Überraschungen gefasst sein. Als kleiner Teaser hier der Song Tripa von ihrem aktuellen Album Erosao Percussion Trio.

0: Wie bereits in den vergangenen 9 Jahren, so wird auch 2026 wieder der Jazzpreis Berlin vergeben. Preisträgerin ist diesmal die Pianistin Julia Hülsmann. Wie steht Julia Hülsmann zur Verleihung des Jazzpreises?
1: Ich finde das eine ganz tolle Ehre. Und ich sag mal, es ist was, also auch eine Sichtbarkeit immer, es ist immer gut, eine Sichtbarkeit zu haben. Und das kann einfach Türen öffnen und mal wieder, also es gibt immer Türen, die man offen haben möchte, gerne. Und auch eine Wertschätzung ist es natürlich. Ja, und die nehme ich auch an und freue ich mich sehr drüber.

0: das Julia-Hülsmann-Quartett mit Saxophonist Uli Kempendorf, Bassist Marc Mühlbauer und Drummer Heinrich Köberling, das in dieser Besetzung auch auf der Eröffnungsveranstaltung der Jazzwoche am 19. Juni zu hören sein wird. Wer Julia Hülsmann kennt, der weiß, dass sie äußerlich zwar immer sehr entspannt wirkt, aber stets voller Tatendrang ist und in unzähligen Projekten nicht nur für sich selbst steckt. Ist der Jazzpreis für sie nun eher Bestätigung oder Ansporn?
1: Naja, also ich bin, glaube ich, so gebaut, dass es immer beides ist. Ich sehe es als eine Bestätigung, dass da irgendwas funktioniert hat, vielleicht so. Aber ich werde jetzt nicht aufhören, deswegen das zu machen, nach dem Motto erreicht, Dankeschön. Also ich bin so eine Person, war ich noch nie. Und ich nehme das auf jeden Fall auch als Anschub, um zu sagen, ja, dann gucke ich mal weiter, was noch so geht.
0: Nicht, dass irgendeiner ihrer neuen Vorgänger den Jazzpreis Berlin nicht verdient hätte, aber über die Verleihung an Julia Hülsmann freue ich mich persönlich ganz besonders. Denn mit ihr bekommt die ganze Stadt einen Jazzpreis. Julia Hülsmann ist nicht nur Musikerin und Bandleaderin, sondern Lehrerin, Mentorin, Netzwerkerin, Kuratorin und selbstlose Förderin junger Talente.
1: Ich glaube, dass für mich Musik machen immer damit zu tun hat, dass ich das nicht alleine mache. Musik machen ist grundsätzlich etwas, was ich für Menschen mache, mit anderen zusammen. Ab und zu auch alleine, aber das mache ich dann gar nicht mal so gerne, weil ich diesen Austausch mit Menschen so wichtig finde. Also mit dem Publikum ist auch ein Austausch, der super wichtig ist. Aber mit den Menschen, mit denen ich Musik mache, ist der Austausch eben auch elementar wichtig. Und da entsteht was Neues. Und das ist was, mich je besser das Netzwerk auch ist und je mehr man sich rechts und links und oben und unten umschaut, desto vielfältiger kann das alles werden. Und das ist was mich interessiert. Ich will weiter gucken und was aufbauen und freue mich dran, wenn ich Menschen kennenlerne, die ich schätze oder die, wo ich finde, dass sie gut, tolle, wichtige KünstlerInnen sind. Und dann möchte ich dann den Kreis erweitern, so, und rausgehen damit und die auch sichtbar und hörbar machen. Und das geht natürlich auch nicht mit allem so, ne? Also ich muss mich auch begrenzen. Also ich muss auch aufpassen, dass ich jetzt mich nicht verzettel und nicht zu viele Sachen anschiebe, weil das geht dann auch nicht. Dann wird es nämlich nicht mehr richtig, nicht mehr gut.
0: Dass Julia Hülsmann gelegentlich auch in größeren Besetzungen arbeitet, zeigt sie auf ihrem Oktettalbum While I Was Away. Hören wir mal rein.

kommen wir noch einmal auf die Jazzwoche zurück. Neben gestandenen Größen der Berliner Jazzszene treten da auch viele Künstlerinnen und Künstler auf, mit denen man auf Entdeckungsreise gehen kann. Zu denen gehört die Cellistin Savannah Hauskeller, die sich im Duo mit Drummer Thilo Weber die Ehre geben wird. Da von dem Duo noch keine Aufnahme vorliegt, hier Afro Blue aus der Feder von Mongo Santa Maria, mit dem auch John Coltrane einen großen Hit landete. Savannah Hauskeller.

Apropos John Coltrane. Ein Wanderer zwischen den Welten von elektronischer Musik und Jazz ist Pianist Calvin Scholar, der einst aus Detroit nach Berlin kam und die deutsche Hauptstadt auf einem Album als The New Detroit bezeichnete. Er wird mit seinem Trio am Eröffnungsabend der Jazzwoche einen Set hinlegen, bei dem sicher der Jazz im Vordergrund stehen wird. Aber wer weiß das schon? Hören wir mal in seinen vom Detroit-Techno-inspirierten Song The Protector rein. Vielleicht haben Sie ja da ein Déjà-vu.

Richtig, da steckte klammheimlich John Coltrane's A Love Supreme drin. Jede gute Musik ist eben zu jeder anderen guten Musik irgendwie kompatibel. Und das war's dann auch schon mit unserer Vorschau auf die Jazzwoche Berlin, die sich vom 19. bis zum 26. Juni über die gesamte Stadt verteilen wird und den Jazzpreis Berlin. Zum Abschluss möchte ich die Gelegenheit nutzen, einen Ausschnitt aus dem neuen Album des Berliner Jazzpreisträgers von 2017 vorzustellen. Gebhard Ullmann und das Projekt Gulf of Berlin mit Antje Messerschmidt, Gerhard Gschlössel, Maike Hilbig, Michael Harves und Jan Leibniz und DNA. Am Mikrofon verabschiedet sich für heute Wolf Kampmann und nachhören können Sie die Sendung wie immer auf ARD Sounds.

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1: Um 23 Uhr mit Gisela Vormer. Bundeskanzler Merz hat sich zufrieden über die Ergebnisse des G7-Gipfels in Evian geäußert. Nicht nur für die Golfregion, auch für die Ukraine gäbe es eine Chance auf Frieden. Aus Evian, Dagmar Pepping.
2: Die Gespräche mit US-Präsident Trump geben ihm einen gewissen Optimismus um Merz. Man sei sich einig, die Ukraine weiter zu unterstützen und den Druck auf Russland zu erhöhen. Insgesamt sei der erste Tag in Evian von großer transatlantischer und europäischer Einigkeit geprägt gewesen und von europäischem Teamspiel, so Merz. Die G7-Partner hätten gezeigt, dass sie in den großen Fragen handlungsfähig sind. Präsident Trump habe er in den Gesprächen als sehr kooperativ und sehr aufmerksam zuhörend gesehen, so Merz.
1: Bundesverteidigungsminister Pistorius will die Bundeswehr für die Abwehr von Drohnen besser ausstatten. Das hat der SPD-Politiker bei einem Besuch der Luftwaffe in Schortens in Niedersachsen deutlich gemacht. Von dort Frank Jakobs.
3: Wir starten in diesen Tagen einen Aktionsplan Drohnen, so Verteidigungsminister Pistorius bei seinem Besuch auf dem Flieger Horst Objefer im Kreis.

0: Friesland. Bis zum Ende des Jahrzehnts sollen rund 16 Milliarden Euro in diesem Bereich investiert werden. Für Drohnen, die feindliche Drohnen aufspüren und abwehren können zum Beispiel, und weitere Ausrüstung wie Störsender und Radarsysteme. In Shortens ist ein sogenanntes schnelles Reaktionselement zur Abwehr von Drohnen stationiert. Dort wurde das Objektschutzregiment als erstes im April 2025 mit so einer Einheit ausgestattet und darin ausgebildet.
1: Bundesinnenminister Dobrindt hat Kritik an der Abschiebung von Afghanen in ihr Heimatland zurückgewiesen. Wer hier schwere Straftaten begangen habe, der habe kein Recht, in unsere Gesellschaft zurückzukehren, sagte der CSU-Politiker bei einer Veranstaltung in Hamburg. In der Nacht waren vom Flughafen Leipzig-Halle aus 32 Afghanen per Charterflug in ihr Heimatland abgeschoben worden. Darunter waren laut Bundesinnenministerium verurteilte Straftäter, unter anderem wegen Tötungsdelikten, sexuellen Missbrauchs von Kindern und Handels mit Betäubungsmitteln. Kritik an der Abschiebung kam unter anderem von den Linken. Die Zollvereinbarung zwischen der EU und den USA kann wie vorgesehen umgesetzt werden. Das Europaparlament hat die Pläne gebilligt. Damit hat das Zollabkommen die letzte politische Hürde genommen. Vorgesehen ist, dass mehrere Jahre lang europäische Zölle auf verschiedene US-Produkte wie Autos oder Maschinen abgeschafft werden. Für die meisten EU-Güter, die in die USA kommen, soll dagegen ein Satz von 15% gelten. Das waren die Nachrichten. Das Wetter in Deutschland. In der Nacht häufig trocken, vereinzelt noch Schauer oder Gewitter, Tiefstwerte 18 bis 7 Grad. Morgen gebietsweise freundlich, auch dichtere Wolken, Schauer und selten Gewitter. Höchstwerte 18 Grad auf den Ostseeinseln bis 32 Grad am Kaiserstuhl. Am Donnerstag heiter im Nordosten und den Bergen Schauer oder Gewitter bei 20 bis 36 Grad. Es ist gleich 23.03 Uhr.
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3: Die facettenreiche Musik von Henriette Bosmans wird seit einigen Jahren wiederentdeckt. Davon zeugen auch zahlreiche Aufnahmen in hoher Qualität. Bosmans, 1895 in Amsterdam geboren, entwickelte ihren zunächst hochromantischen Stil weiter und schrieb für Orchester und Kammerbesetzungen ebenso kraftvolle wie expressiv-experimentelle Musik. In der NS-Zeit erhielt die niederländische Künstlerin als Pianistin ein Auftritts- und Berufsverbot. Nach Kriegsende komponierte Bosmans zahlreiche Lieder, bevor sie 1952 starb. Zu einer Entdeckungsreise durch Leben und Werk dieser spannenden Künstlerin begrüßt sie herzlich Dagmar Penzlin.

So läuft der Teufel durch die Nacht, mit dämonisch fabrizierten Schüsseln am grünen Schwanz, lärmend. Eine kurze Szene, die es in sich hat. Das Gedicht »Le diable court dans la nuit«, »Der Teufel rennt durch die Nacht« von Paul Faure, hat Henriette Borsmans 1949 vertont, interpretiert hier vom Bariton Aeneas Humm und der Pianistin Renate Rolfing. Dieses Lied, wie auch gut 40 andere Lieder, gehören zum Spätwerk von Henriette Borsmans. In den Jahrzehnten zuvor steht Instrumentalmusik im Mittelpunkt. Musik prägt von Anfang an ihr Leben. Sie wird am Nikolaustag 1895 in Amsterdam in eine Musikerfamilie hineingeboren. Ihr Vater, Hendrik Borsmans, ist Solocellist des neu gegründeten Konzertgebauorchesters. Er stirbt vor ihrem ersten Geburtstag an Tuberkulose. Ihre Mutter, die Pianistin Sarah Benedikts, gehört in dieser Zeit zu den zentralen Persönlichkeiten des Musiklebens der Stadt. Sie arbeitet als Klavierlehrerin am Amsterdamer Konservatorium und unterrichtet auch ihre Tochter. Diese bleibt Privatschülerin ihrer Mutter. Zusätzlich besucht Henriette Borsmans eine Musikschule. Hier bekommt sie Unterricht in Harmonielehre und Kontrapunkt bei Jan Willem Kersbergen. Mit ihm bespricht sie auch ihre ersten Kompositionen.

Die Arietta für Streichinstrument und Klavier ist eine der ersten Kompositionen. Die angehende Pianistin schreibt das Stück vor ihrem 20. Geburtstag und veröffentlicht es auch. 1915 erscheinen zwei Vortragsstücke, darunter eben die Arietta, hier gespielt von der Bratscherin Dana Semtsov und der Pianistin Anna Fedorova.

Natürlich komponiert Henriette Bosmans auch für ihr Instrument, das Klavier, Solowerke. Etwa die Si-Prélude im Jahr 1918. Hier das Prélude Nummer 4, Allegretto, gespielt von Marie-Catherine Giraud.

0: Parallel baut sich Henriette Borsmans eine Karriere als Pianistin auf. 1915 wirkt sie, noch keine 20 Jahre alt, als Solistin in einer Aufführung von Wolfgang Amadeus Mozarts Konzert für Klavier und Orchester B-Dur, Köchelverzeichnis 450, mit. Daraufhin bekommt sie einige Engagements, unter anderem als Solistin des 4. Klavierkonzerts von Ludwig van Beethoven im Amsterdamer Konzertgebau. 1919 wird sie als Komponistin entdeckt, erzählt Musikwissenschaftlerin Felisa Mesure vom Forschungszentrum Musik und Gender an der Musikhochschule in Hannover.
1: Ihre ersten Kompositionen entstanden so 1914. Die waren alle anfangs der Mutter gewidmet, also auch viel fürs Klavier. Genau, und dann wird oft in den Biografien, die ich gelesen habe, das Jahr 1919 nochmal hervorgehoben, wo sie so ein Auftragswerk bekommen hat. Das war für eine Ausstellung total interessant. Da sollte sie was für Cello komponieren, hat sie eine erste Sonate für Cello und Klavier geschrieben. Und das gilt so als ihr Eintritt in diese Komponistenszene in den Niederlanden.
0: Der belgische Cellist Marix Louwenzoon ist der Auftraggeber der Cellosonate in A-Moll. Er ist Solo-Cellist im Konzertgebauorchester von 1915 bis 1936 und hat im Stedelijk-Museum eine eigene Kammermusikreihe. Die Cellosonate in A-Moll erlebt in diesem Rahmen ihre Uraufführung. Für die Cellistin Rafaela Gromes ist jene Komposition Borsmans, Zitat, eine der besten romantischen Cellosonaten überhaupt.
2: Als dann dieser Auftrag kam von dem Cellisten, hat sie das, glaube ich, als dankbaren Wink des Schicksals angenommen. Allerdings ist die Sonate natürlich in einer sehr düsteren Zeit entstanden und ich glaube, diese Zeit hat sie einfach in dieses Werk eingebettet und ausgedrückt. Sie ist entstanden 1919, direkt nach dem Ersten Weltkrieg und auch zur Zeit der spanischen Grippe, die ja Millionen von Menschen weltweit hinweggerafft hat. Und ich finde dieses Schicksalshafte, dass der Mensch eigentlich dem Schicksal völlig unterlegen ist und nicht fliehen kann. Das zieht sich durch diese ganze Sonate. Also es beginnt schon mit diesem Schicksalsmotiv, das kommt dann am Ende wieder. Dazwischen ist es sehr impressionistisch, fast französisch-impressionistisch angehaucht. Und dann kommt ein wilder Freiheitstanz, in dem die Henriette Borsmans schon diesen ganz, ganz charakteristischen Fünfvierteltakt gefunden hat, der immer wieder in ihren Werken später vorkommt.

0: Der Anfang der Cellosonate in A-Moll von Henriette Bosmans, interpretiert von der Cellistin Raffaela Gromes und dem Pianisten Julian Riem, hier auf NDR Kultur in der Sendung Welt der Musik. Die niederländische Komponistin steht heute im Mittelpunkt der Sendung. Ihre Musik wird gerade verstärkt wiederentdeckt. Davon zeugen zahlreiche neue Aufnahmen, wie etwa Raffaela Gromes Aufnahme der Cellosonate von Henriette Bosmans. Den ersten Satz prägt das Schicksalsmotiv, wie Raffaela Gromes es nennt.
1: Und dann dieses diese fallende Oktav, ja. Und dem gegenüber steht der flehende Mensch, finde ich, dieses. Ja, also das ist der Kontrast zu diesem Unerbittlichen, das hat so etwas Ziehendes und ist auch vom ganzen Klang ganz anders. Viel molto espressivo. Und also, ja, das erste ist wirklich sehr starr, sehr stur, sehr marschartig. Und das zweite ist dann eben sehr gezogen und auch flexibler und auch vom Tempo her.

0: Auf den kraftvollen und sehr kontrastreichen ersten Satz folgt in Borsmans Cellosonate ein impressionistisches Stimmungsbild. Die Cellistin Raffaella Gromes liebt diese verträumte Musik.
1: Man kann sich Verschiedenes vorstellen. Ich habe das Stück jetzt schon sehr oft gespielt und es macht mir immer unglaublichen Spaß, diesen Satz zu spielen, weil er so fließt, ganz von selber, ganz fast beiläufig fließt er dahin, aber überrascht dann immer wieder mit plötzlichen Ritardandi oder più lento. Also im Fluss entsteht immer wieder ein Fragezeichen, ein Zögern. Und letztlich ist auch die ganze Tonalität eben sehr impressionistisch. Es ist fast so wie dunkler, düsterer Garten, ein Nachtszenario mit viel Parfum in der Luft oder einer schwüle Luft in Paris. Oder vielleicht sogar orientalisch. Also manchmal fühle ich mich fast wie in Aida von Verdi. Also fast wie in Ägypten, dass man dann denkt, irgendwie ist hier jetzt auch wirklich, sind hier jetzt wirklich sehr exotische orientalische Kulturen vielleicht so, die sie inspiriert haben dazu. Auch dieser Satz ist eigentlich trotz dieses Flusses und der eigentlichen Leichtigkeit, die sie so vorgibt, eher auch fragend und zögernd. Es ist wie ein kleines Intermezzo zwischen dem schicksalshaften ersten Satz, dem sehr, sehr verzweifelten dritten Satz und dann dem exorbitant mitreißenden letzten Satz, das so überleitet, aber auch nicht ganz wissend zurücklässt, sondern eher mit einem Fragezeichen zurücklässt.

So fließend und geheimnisvoll sich der zweite Satz gestaltet, das darauffolgende Adagio in der Cellosonate von Henriette Borsmans empfindet Raffaella Gromes fast als quälend, auch wegen des Tritonus-Einsatzes, also eines Intervalls, das nach Auflösung strebt.

Ein sehr, sehr expressiver Ausdruck, der sich nie löst. Also bis zum letzten Ton des dritten Satzes löst sich diese Anspannung nicht auf. Es ist ein Tritonus, ja, um musikwissenschaftlich zu sprechen. Es ist ein sehr, sehr langsames Tempo. Es sind sehr lange Bögen. Es ist fast quälend, das zu spielen und zu hören, weil man sich immer danach sehnt, dass ich das mal auflösen möge. Und manchmal kommt eine kurze Melodie, die da immer sofort wieder zurücksackt und wieder diesen Tritonus hervorruft und zitiert. Und mit diesem Tritonus beginnt der dritte Satz und endet der dritte Satz und löst sich dann eben erst in dem schnellen letzten Satz der Sonate, in diesem Tanz auf.

0: Ohne Atempause geht auch der dritte Satz in den vierten Satz über. Henriette Bosmans knüpft hier an den Beginn ihrer Cellosonate an. Und das in hochaufregender Weise, schwärmt Raffaela Grumes. Der für Bosmans charakteristische Fünfvierteltakt treibt die Musik unter anderem voran.
1: 1, 2, 3, 4, 5. Es ist sehr, wirklich sehr absurd, ja. Und führt immer wieder zu Verwirrungen, weil man das einfach nicht gewohnt ist. Es gibt auch viele Taktwechsel. Also es gibt immer wieder sehr schnell, geht sie dann doch in ein Vierviertel oder in einen Dreiviertel oder in einen, weiß ich nicht, Fünfachtel. Also da ist sie wirklich, ja, fordert sie die Interpreten sehr heraus.
0: Nicht zuletzt, weil hier ein Freiheitskampf auskomponiert sei, sagt Grumes.
1: Und am Ende dieses Freiheitskampfes kommt aber dann doch das Schicksal, holt einen wieder ein, das Schicksalsmotiv des ersten Satzes und rafft sozusagen all die Hoffnung hinweg auf diese Freiheit, beziehungsweise aus dem Moll wird im letzten Ton dann noch ein strahlendes Dur. Also irgendwie siegt der Mensch vielleicht doch oder das Schicksal oder wie auch immer. Es gibt eine positive Note am Ende und eben diese positive Note, diese Kraft, diese Hoffnung, das war es, was mich an jedem Stück von Henriette Bosmann so unglaublich fasziniert und begeistert.

0: Die Cellosonate in A-Moll von Henriette Bosmans, hervorragend eingespielt von der Cellistin Raffaella Gromes und dem Pianisten Julian Riem für ihr Doppelalbum Fortissima mit Werken von Komponistinnen, erschienen 2025 bei Sony Classical. Die erste CD vereint Kammermusikstücke, die zweite CD stellt wenig bekannte Orchesterwerke von Komponistinnen vor. Es ist das zweite Doppelalbum dieser Art, eine Fortsetzung von Gromes Doppelalbum Femme aus dem Jahr 2023, das ebenfalls Musik von Komponistinnen gewidmet ist. Darunter findet sich auch ein Stück von Henriette Bosmans. Raffaella Gromes hat damit viel Aufmerksamkeit erzeugt. Eine Folge: Der Henle Verlag hat die Cellosonate von Henriette Bosmans als Notenausgabe veröffentlicht. Für Gromes ein weiterer wichtiger Schritt, um dieses Werk bekannter zu machen.
1: Also für mich gehört die Cellosonate von Henriette Bosmans zweifellos wirklich zu einer der besten romantischen Sonaten überhaupt. Ich versuche sie jetzt überall zu kombinieren, entweder nur mit Femme und Fortissima Programm, wo ich ja nur Komponistin spiele, aber sehr, sehr gerne spiele ich sie auch zum Beispiel mit Brahms Sonate zusammen oder mit Mendelssohn oder mit Beethoven. Einfach als romantische, große Sonate, neben großen Sonaten von männlichen Kollegen. Und ja, wir waren zum Beispiel, Julian und ich haben das jetzt auch in China gespielt oder in Taiwan. Und wir haben gemerkt, dass es überall auf großes Interesse stößt. Wir hatten da auch unsere Händle-Ausgabe dabei und viele, viele junge Cellisten haben das gekauft und gesagt, sie wollen es unbedingt auch spielen. Ich spiele das jetzt auch, ja, zum Beispiel viele andere Cellistinnen, die sehr, sehr bekannt sind, wie zum Beispiel Nathalie Klein oder Anne Gastinel, haben mir jetzt auch geschrieben, dass sie das in ihr Repertoire aufgenommen haben, dass sie gerade die Noten studierten und die Aufnahme hören und total begeistert sind. Also ich habe wirklich das Gefühl, dass diese Sonate wie eine Lücke war, die wir alle gespürt haben und von der wir glücklich sind, dass sie jetzt geschlossen ist. Eine Entdeckung, die uns alle bereichert.
0: Für Henriette Bosmans bedeutet die Cellosonate in A-Moll 1919 Sicht und Hörbarkeit, auch wenn die Resonanz eher mäßig ist. Durch die enge Verbindung ihrer Familie mit dem Konzertgebauorchester hat die junge Komponistin das Glück, dass exzellente Instrumentalisten ihre Musik spielen und sie davon auch lernt. 1920 nahm Henriette Bosmann schließlich Unterricht in Orchestrierung bei Cornelis Doppe, Komponist und zweiter Dirigent vom Konzertgebauorchester. In den kommenden Jahren etabliert sich die niederländische Künstlerin als Orchesterkomponistin in ihrer Heimatstadt Amsterdam mit drei Werken für Violoncello und Orchester, somit dem Poem für Violoncello und Orchester.

Der Anfang von Henriette Bosmans Poem für Violoncello und Orchester in einer Aufnahme aus dem Jahr 2025 mit dem Cellisten Raphael Wallfisch und dem BBC Scottish Symphony Orchestra am Pult Ed Spaniard. Die Uraufführung der Orchesterfassung vom Poem spielt das Konzertgebauorchester am 13. Januar 1927. Gut 4 Jahre zuvor legt Henriette Bosmans bereits ihre Visitenkarte als Orchesterkomponistin vor, mit ihrem ersten Konzert für Violoncello und Orchester. Dass sie auch Sinn für die Oper gehabt hat, darauf weist etwa der 2. Presto-Satz hin mit seinen spanischen Anklängen an Bosmans Lieblingsoper Carmen von Georges Bizet, inklusive Kastagnetten-Einsatz.

Solist der Uraufführung im Mai 1922 ist wieder der belgische Cellist Marix Louwensohn, mit dem Henriette Bosmans offenbar eine intime Beziehung eingegangen ist. Über Louwensohn lernt die Komponistin 1922 dessen Schülerin kennen, die Cellistin Frida Belinfante. Die beiden sind 7 Jahre ein Paar. Bosmans widmet der niederländisch-amerikanischen Musikerin und späteren Widerstandskämpferin gegen den Nationalsozialismus ihr 2. Cellokonzert.

0: Ein Ausschnitt aus dem Schlusssatz vom zweiten Konzert für Violoncello und Orchester von Henriette Bosmans. Cellist Raphael Walfish spielte mit dem BBC Scottish Symphony Orchestra unter Leitung von Ed Spaniard. Der niederländischen Komponistin Henriette Bosmans ist die heutige Ausgabe der Welt der Musik hier auf NDR Kultur gewidmet. Bosmans strebt gerade in den 1920er Jahren danach, sich als Komponistin zu entwickeln. Neben dem Unterricht in Orchestration bei Cornelis Doppe belegt sie auch einen Theoriekurs bei Arnold Schönberg. Für die Musikwissenschaftlerin Felisa Mesure ein Beleg dafür, dass Bosmans ihren zunächst romantischen Stil weiterentwickeln möchte.
1: In dem Sinne zeigt das auch schon auf jeden Fall ihr Interesse, ihren Stil weiterzuentwickeln, auch in eine Richtung. Sie ist jetzt nicht für ihre Atonalität irgendwie bekannt oder ihre Zwölftonkomposition. Aber das ist in dem Jahrzehnt, sagen wir mal, wo sie als Komponistin so ihren Durchbruch haben wird. Das kann man schon sagen.
0: Zum Durchbruch trägt maßgeblich bei, dass Henriette Bosmans 1927 bis 1930 noch einmal Komposition mit Schwerpunkt auf Orchestermusik studiert. Bei dem damals bekannten Komponisten Willem Pijper lässt sie den hochromantischen Stil weiter hinter sich. Ihre Instrumentation wird transparenter und farbenreicher, auch impressionistischer. Kompositionstechniken von Claude Debussy und Maurice Ravel kommen zum Einsatz. Bosmans Concertino für Klavier und Orchester aus dem Jahr 1928 wird hier zum Meilenstein in ihrer Entwicklung und macht den Einfluss Debussys hörbar.

0: Ein Ausschnitt aus dem Concertino für Klavier und Orchester von Henriette Bosmans. Der niederländische Pianist Ronald Brautigam musizierte mit dem Kammerorchester des Niederländischen Rundfunks unter Leitung von Ed Spaniard. Hier auf NDR Kultur in der Welt der Musik. Heute blicken wir auf Leben und Werk von Henriette Bosmans. Bosmans Concertino wird zunächst in Amsterdam aufgeführt, schließlich 1929 beim jährlichen Festival der International Society for Contemporary Music in Genf. Bosmans selbst spielt den Solo-Klavierpart bei diesem neuen Musikfestival. So sehr die niederländische Künstlerin sich als professionelle Komponistin versteht, allein vom Komponieren kann sie nicht leben. Sie unterrichtet, tritt als Pianistin europaweit auf, besonders häufig mit Dirigenten wie Willem Mengelberg, Pierre Monteux und Ernest Ansemé, also mit der damaligen Crème de la Crème der Dirigenten. Sie spielt zudem in verschiedenen Kammermusikensembles. Auch daher gibt es immer wieder Schaffenspausen. Von den Werken, die in den 1930er Jahren entstehen, ragt das Konzertstück für Violine und Orchester heraus. Entstanden ist es für Franzis Kuhne, dem sie das Werk auch widmet. 1934 verlobt sich Bosmans mit dem Geiger, der bis 1933 Konzertmeister an der Staatsoper in Dresden gewesen ist. Hart trifft Bosmans der Tod von Kuhne 1935 noch vor der Uraufführung. Es war eine intensive Liebesbeziehung, sagt die Cellistin Raffaela Gromes.
1: Weil nach seinem Tod, er ist dann kurz vor der Hochzeit einem Hirntumor gestorben, ist sie erstmal in eine schwere Schaffenskrise gefallen. Also man sieht, Liebe war immer ihre Inspiration.

Expressiv, sprechend, mit Einsprengseln jüdischer Musik. Der Anfang von Bosmans Konzertstück für Violine und Orchester. 2025 ist diese Aufnahme erschienen. Die Geigerin Ye Yun Park spielt hier mit dem WDR-Sinfonieorchester. Am Pult Gergely Modorosch. Das 20-minütige Konzertstück mündet nach einem Adagio-Satz in ein dramatisches Finale.

0: Der Schluss von Henriette Bosmans Konzertstück für Violine und Orchester. Interessanterweise hat das Forschungszentrum Musik und Gender an der Musikhochschule Hannover in seiner Raritätensammlung zwei historische Notendrucke von Henriette Bosmans, erschienen in Amsterdam beim Verlag Brugmanns und van Poppel. Einmal ist es der Klavierauszug zum Konzertstück für Violine und Orchester, und der zweite Notendruck umfasst Kadenzen, die Bosmans komponiert hat, für die Violinkonzerte in G-Dur und A-Dur von Wolfgang Amadeus Mozart. Wie die Notendrucke in den Bestand des Forschungszentrums gelangt sind, weiß Felicia Mesure nicht. Interessant findet sie ein Detail.
1: Was jetzt an diesen Notendrucken speziell interessant ist, ist, dass es sich um sogenannte Rezensionsexemplare handelt. Also steht Recensi-Exemplar da auf beiden so aufgedruckt. Man kann vermuten, dass die beide zusammen an einen Musikkritiker, eine Musikkritikerin geschickt wurden, um rezensiert zu werden.
0: Nach dem Tod ihres Verlobten Franzis Kuhne komponiert Henriette Bosmans zunächst nicht mehr. 1940 besetzt das deutsche NS-Regime die Niederlande. Da Bosmans Mutter aus einer jüdischen Familie stammt, gilt Henriette Bosmans als sogenannte Halbjüdin. Sie erwägt, in die USA zu emigrieren, doch sie möchte ihre Mutter nicht im Stich lassen. Die Komponistin und Pianistin weigert sich, der Deutschen Kulturkammer beizutreten und erhält 1942 ein Auftrittsverbot. Bedrohliche Jahre für Henriette Bosmans, die sie mit großer Widerstandskraft durchlebt, sagt die Musikwissenschaftlerin Felicia Mesure. Auch als ihre Mutter in das Durchgangslager Westerbork deportiert wird.
1: Sie hat es aber durch so eine innere Immigration, irgendwo finde ich erstaunlicherweise, durch diese schwierige Zeit geschafft. Ihre Mutter war ja dann zwischenzeitlich, sie wurde verhaftet und kam in das Durchgangslager, wo auch zum Beispiel Anne Frank, ihre Familie auch war. Und man, von da wurden eigentlich die allermeisten dann in andere Konzentrationslager gebracht, meistens Bergen-Belsen. Das war das Durchgangslager eigentlich zu Bergen-Belsen vor allem. Und ja, Henriette Bosmans hat es irgendwie geschafft, ihre Mutter da zu befreien, durch Kontakte vermutlich. Da wird immer der Dirigent Willem Mengelberg genannt, mit dessen Hilfe sie das in wenigen Tagen geschafft hat, die Mutter irgendwie zu befreien, mit dem Argument, ja, sie sei ja zum Katholizismus konvertiert und eigentlich gar keine Jüdin mehr. Und naja, aber nur mit diesem Argument hätte man das jetzt nicht geschafft. Also da waren sie, hatte da irgendwie ein paar richtige, wichtige Leute auf ihrer Seite, was aber auch etwas darüber sagt, welche Anerkennung sie bereits zu diesem Zeitpunkt in ihrer Heimat hatte und wie sie vernetzt war.
0: Henriette Bosmans verdient wegen ihres Auftrittsverbots kaum noch etwas. Ein wenig Geld durch Spenden erhielt sie wohl bei den sogenannten Schwarzen Abenden, beispielsweise in Villen und Werkstätten in und außerhalb von Amsterdam.
1: Die nannten sich die Schwarzen Abenden, also die Schwarzen Abende. Das waren eigentlich illegale Hauskonzerte, könnte man sagen, wo eigentlich, ja, ich glaube, was heißt alle, aber viele MusikerInnen, die zu dieser Zeit eben ein Auftrittsverbot hatten, und das galt eigentlich für fast alle, spätestens ab 1941, dann quasi ihren Beruf nicht mehr ausüben konnten, gab es dann diese speziellen Hauskonzerte, wo noch eigene Musik oder Musik von anderen nochmal aufgeführt werden konnte. Zwischen 1942 und 1945 war sie da recht aktiv, und ja, und es ist, gab wohl auch einige von diesen Veranstaltungen, die, wo auch dann Polizei kam und es gab Festnahmen, aber sie ist da mal glimpflich davongekommen. Deswegen ist es schon sehr erstaunlich, wie gut sie es durch, wie gut in Anführungsstrichen, sicher sie es doch noch irgendwie durch diese Zeit geschafft hat.
0: 1944 wendet sich Henriette Bosmans wieder dem Komponieren zu, fängt etwa im Lied Totenmarsch die dystopische Stimmung der Zeit ein. Kurz nach Kriegsende komponiert sie Befreiungslieder, die häufig aufgeführt werden. Nach dem Zweiten Weltkrieg beginnt eine neue, letzte Schaffensphase für Henriette Bosmans. Inspiriert durch die Beziehung zu der französischen Mezzosopranistin Noémie Perugia schreibt sie über 30 Lieder. Die Singstimme wird rezitativisch eingesetzt. Plötzliche Ausbrüche, schroffe Wendungen und Taktwechsel bescheren den Liedern dramatische Kraft. Besonders eindringlich geraten die französischen Lieder nach Texten von Paul Faure mit ihrem Fokus auf Abschied und Tod.

1950 treten bei Henriette Bossmanns heftige Magenschmerzen auf. Es wird bei ihr Magenkrebs diagnostiziert. Wie damals üblich wird ihr die Diagnose verschwiegen. Sie arbeitet weiter. Nach ihrem letzten Konzert 1951 erleidet sie einen Schwächeanfall und stirbt am 2. Juli 1952 im Alter von 56 Jahren. Auch wenn Henriette Bossmanns schon lange als eine der wichtigsten niederländischen Komponistinnen des 20. Jahrhunderts gilt, erst in den zurückliegenden 3-4 Jahren hat sie mit ihrem facettenreichen Schaffen verstärkt die Aufmerksamkeit bekommen, die sie verdient. Im Jahr 2025 sind besonders viele Aufnahmen erschienen, so eben auch die CD Sehnsucht des Baritons Aeneas Humm. Ihn hören wir zum Abschluss der Sendung noch einmal mit der Pianistin Renate Rolfing. Das Lied Complainte du petit cheval blanc, Klage des kleinen weißen Pferdes, auf ein Gedicht von Paul Fort, gehört zu den Die Melodie.

Ein Lied von Henriette Borsmans. Damit endet unsere heutige Ausgabe der Welt der Musik mit einem Porträt der Komponistin. Am Mikrofon war Dagmar Penzlin. Herzlichen Dank fürs Zuhören.

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1: Um 0 Uhr mit Wolfgang Berger. Der Bund wird in den nächsten Jahren rund 16 Milliarden Euro in die Drohnenabwehr investieren. Das kündigte Verteidigungsminister Pistorius bei einem Truppenbesuch in Friesland an. Der Aktionsplan umfasse eine Vielzahl von Maßnahmen, sagte der SPD-Politiker.
2: Wir beschaffen Drohnen, die aufklären, wir beschaffen Drohnen, die wirken, sowie angreifende Drohnen eben abwehren können, also das gesamte Spektrum. Wir werden jeden Soldaten und jede Soldatin an Drohnen ausbilden. Das ist und wird weiter Bestandteil der Ausbildung sein. Drohnen, und das ist eine Lehre aus dem Krieg, den Putin gegen die Ukraine führt und in dem sich die Ukraine so überaus erfolgreich, gerade auch mit Drohnentechnologie wehrt. Drohnen sind längst Standard im Truppenalltag und das muss auch so sein.
1: Verteidigungsminister Pistorius in Schortens in Niedersachsen. Bundeskanzler Merz hat sich zuversichtlich gezeigt, dass Europäer und Amerikaner gemeinsam vorgehen, um den Ukraine-Krieg zu beenden. Er habe mit US-Präsident Trump sehr ausführlich über die nächsten Schritte und mögliche weitere Sanktionen gegen Russland gesprochen, sagte Merz nach einem Gipfeltreffen im französischen Evian. Trump habe sich dabei sehr kooperativ gezeigt. Dies gebe Anlass zur Hoffnung. Bundesinnenminister Dobrindt hat Kritik an Abschiebungen nach Afghanistan zurückgewiesen. Wer hier schwere Straftaten begangen habe, der habe kein Recht, in unsere Gesellschaft zurückzukehren, sagte der CSU-Politiker bei einer Veranstaltung in Hamburg. Vergangene Nacht waren vom Flughafen Leipzig-Halle aus 32 Afghanen per Charterflug in ihr Heimatland abgeschoben worden. Kritik daran kam unter anderem von der Linken. Mitfavorit Frankreich ist mit einem Sieg in die Fußball-WM gestartet. Beim

0: 3:1 gegen den Senegal war Superstar Kylian Mbappé mit 2 Toren der Mann des Spiels. Aus dem ARD-WM-Team André Siems.
1: Es war ein spektakuläres Fußballspiel. Erste Halbzeit fast nur der Senegal, Frankreich wahnsinnig zurückgezogen. In der Nachspielzeit die beste Gelegenheit für den Senegal durch Sarr aus 6 Metern, der allerdings den Ball nicht richtig traf. Mit einem 0:0 ging es anschließend in die Pause. Die zweite Halbzeit wurde dann spektakulär. Es spielte fast nur noch Frankreich, angetrieben immer wieder durch Kylian Mbappé. Der Senegal verliert gegen Frankreich mit 1:3.
0: Das waren die Nachrichten. Das Wetter in Deutschland. Meist trocken, vereinzelt noch Schauer oder Gewitter. Tiefstwerte 18 bis 7 Grad. Tagsüber gebietsweise freundlich, auch dichtere Wolken, Schauer und selten Gewitter. Höchstwerte 18 Grad auf den Ostseeinseln bis 32 Grad am Kaiserstuhl. Am Donnerstag heiter im Nordosten und den Bergen Schauer oder Gewitter, 20 bis 36 Grad. Am Freitag anfangs freundlich, später Schauer und teils starke Gewitter, 24 bis 38 Grad. Es ist 0:03 Uhr.
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3: Guten Abend und herzlich willkommen. Am Mikrofon ist für Sie Sven Knappe. Bis zu den 2 Uhr Nachrichten bringen wir Aufnahmen aus den Archiven des Westdeutschen Rundfunks. Mit dabei sind das WDR-Sinfonieorchester, das L'Orfeo-Barockorchester, der Pianist Michael Endres und das WDR-Funkhausorchester. Das Sinfonieorchester des WDR begleitet zu Beginn den Pianisten Alexander Longquich, Robert Schumanns Introduktion und Allegro Appassionato in G-Dur, dirigiert Heinz Holliger.

Der 1960 in Trier geborene Pianist Alexander Lonkwich spielte gemeinsam mit dem WDR-Sinfonieorchester Köln unter Heinz Holliger Introduktion und Allegro Appassionato in G-Dur, das Opus 92 von Robert Schumann. Bevor Schumann ein zweites Mal im ARD-Nachtkonzert auftaucht, bietet das L'Orfeo Barockorchester, quasi als Intermezzo, eine kurze Sinfonie in S-Dur von Anton Filz.

Der 1760 mit nur 26 Jahren verstorbene Anton Filz schrieb diese Sinfonie in S-Dur, vorgestellt vom L'Orfeo Barockorchester unter Michi Geig. Und Robert Schumann ist zurück im ARD-Nachtkonzert, nun mit seiner Sinfonie Nummer 4 in D-Moll, pünktlich am 13. September 1841 zum 22. Geburtstag seiner Frau Clara fertiggestellt. Hans Fonck leitet das WDR-Sinfonieorchester Köln.

Das WDR-Sinfonieorchester Köln unter Hans Fonck hörten wir mit der Sinfonie Nummer 4 in D-Moll von Robert Schumann. Hier ist das ARD-Nachtkonzert, präsentiert von BR Klassik, mit 6 Liedern ohne Worte von Felix Mendelssohn-Bartholdy. In die Tasten greift Michael Endres.

Der am häufigsten gehörte Pianist im ARD-Nachtkonzert, Michael Endres, interpretierte die 6 Lieder ohne Worte, Opus 38 von Felix Mendelssohn Bartholdy. Und nun wird es virtuos, geradezu teuflisch schwer, mit dem Violinkonzert Nummer 3 in E-Dur von Niccolò Paganini, das 1826 entstand, dann schnell vergessen und erst in den 1960er Jahren wiederentdeckt wurde. Der Geiger Ingolf Turban wird vom WDR Funkhausorchester begleitet.

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1: Um 2 Uhr mit Wolfgang Berger. Die Staats- und Regierungschefs der 7 wichtigsten Industriestaaten setzen ihr Treffen im französischen Evian heute fort. Hauptthema ist die Lage der Weltwirtschaft. Aus Evian Georg Schwarte.
2: Auf dem Themenzettel am Morgen eine nachhaltige Wachstumsagenda für die Welt in Zeiten von Krieg und Krisen. Heute Mittag dann dreht sich hier alles um das Thema künstliche Intelligenz. Darüber werden Kanzler Merz, US-Präsident Trump und die übrigen Gipfelteilnehmer am Nachmittag auch mit den Gründern und Vorstandschefs von KI-Unternehmen wie OpenAI, Meta oder auch Google DeepMind diskutieren, bevor der G7-Gipfel vom Gastgeber Frankreich zu Ende geht. Im kommenden Jahr übernehmen dann die Amerikaner den Vorsitz der 7 wirtschaftsstarken Nationen der Welt.
1: Außerdem wollen die G7-Staaten noch mehr Druck auf Russland machen. Das steht in einer gemeinsamen Erklärung, die in der Nacht veröffentlicht wurde. Darin kündigen die Staats- und Regierungschefs schärfere Sanktionen an, auch im Öl- und Gassektor. Die Ukraine soll bei der Luftverteidigung stärker unterstützt werden. Ziel ist, der G7-Erklärung zufolge, eine neue Dynamik in die Verhandlungen mit Russland zu bringen. Die Bundeswehr soll für 16 Milliarden Euro neue Drohnen bekommen. Das hat Verteidigungsminister Pistorius angekündigt. Investiert wird demnach in Abwehr- und Aufklärungssysteme, aber auch in Angriffstechnologie. Alle Teilstreitkräfte sollen entsprechend geschult werden. Bei einem Truppenbesuch in Niedersachsen sagte Pistorius wörtlich: Wir werden künftig jeden Soldaten und jede Soldatin an Drohnen ausbilden. Wie wichtig das sei, habe der Krieg gegen die Ukraine gezeigt. Bei der Fußball-WM hat Norwegen mit 4:1 gegen den Irak gewonnen. Mit Favorit Frankreich ist mit einem Sieg ins Turnier gestartet. Gegen den Senegal stand es am Ende eben 3:1. Aus dem ARD-WM-Team Silke Heine.
3: Es ist ein Auftakt nach Maß für die Equipe Tricolore, die sich zu Beginn der Partie schwer tat. Dank einer Leistungssteigerung in der zweiten Spielhälfte gelang aber der erhoffte Auftaktsieg. Kylian Mbappé erzielte beim 3:1-Erfolg 2 Tore und stieg damit zu Frankreichs Rekordtorschützen auf. In der Nacht greift dann auch der Weltmeister ins Geschehen ein. Argentinien startet gegen Algerien in das Turnier. Für Argentiniens Superstar Lionel Messi ist es der Start in seine 6. WM.
1: Das waren die Nachrichten. Und hier noch das Wetter in Deutschland. Meist trocken, vereinzelt noch Schauer oder Gewitter, Tiefstwerte 18 bis 7 Grad. Tagsüber gebietsweise freundlich, auch dichtere Wolken, Schauer und selten Gewitter. Höchstwerte 18 Grad auf den Ostseeinseln bis 32 Grad am Kaiserstuhl. Am Donnerstag heiter im Nordosten und den Bergen, Schauer oder Gewitter 20 bis 36 Grad. Und am Freitag ist es anfangs freundlich, später dann gibt es Schauer und teils starke Gewitter, 24 bis 38 Grad. Es ist 2 Uhr.